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0: Liebe Hörerinnen und Hörer, da ist wieder der Ernst Nussbaumer mit Café Kreativ und ich habe heute im Café Kreativ wieder netten Besuch und zwar der Volkmar und der Luigi. Wunderschönen guten Morgen.
1: Guten Morgen.

0: Schöpfer, schöpfen, etwas schöpfen. Und das ist uns Menschen, das gehört zu jedem Menschen dazu, dass er das kann. Und ich schreibe niemanden irgendwie das ab, dass er, also, das nicht kann. Man kann, also, ich kann zum Beispiel, ich bewundere das, wenn Leute, da, wie heißt das, sticken, stricken, etc.,
1: Köppeln.
0: Klöppeln, ja, alles, was du, dieses Kunsthandwerk, das ist ja schon sowas Gigantisches. Ich kann halt mit meinen Fingern, laufe halt kilometerweise auf dem Griffbrett auf und runter, so seit 50 Jahren. Das hat sich halt bei mir auf das mehr fokussiert, und weil mich die Musik schon immer fasziniert hat, als Bär schon, als Kleiner. Und das haben sie mir zum Glück, obwohl es mit meinen, ich bin in 59er geboren, und was die, in die 60er Jahre ist die Beatmusik dann losgegangen. Mit den Beatles und Rolling Stones, etc. Und das war dann natürlich, das hat sie sogar in die Kindersendungen dann gegeben, nicht? So am Mittwoch war das immer. Und, das hat mich natürlich in eine Richtung dann hingeschoben, wo ich nicht unbedingt Blasmusik und Volksmusik, was ich nachmachen wollte, sondern ich wollte auch in einer Blues- und Rock-Roll-Band spielen. So. Und du wirst bei der Kreativität, wollte ich vielleicht auch noch dazu sagen, du wirst angestoßen von irgendwas oder von irgendwem, und dann geht ein Tier drauf und dann tust du was.
1: Richie, was sagst du dazu? Du warst ja bei mir schon mal im Café kreativ. Für dich Kreativität?
2: Ich bin auch 1959 geboren.
1: Sind wir schon drei?
2: du auch, ja,
1: Ja.
2: 1959, ja, Kreativität. Was ich dich fragen wollte, ist, du spielst du Gitarre?
0: Ja.
2: Aha, ja. Ich kann nicht mehr nicht so gut, ich tue schon Gitarre spielen, aber ich kann nicht so gut. Tust du Stunden auch geben? Nein.
0: Grundsätzlich
2: Du hast
0: ja.
2: eh wegen einem Balletgriff. Ich kann einen Balletgriff. Da sind wir schon bei meiner
0: Ja.
2: Kreativität. Ich kann schon Gitarre spielen, aber ich spiele so wie ein Rock'n'Roller.
0: Ja.
2: Weißt du, mit zwei Fingern
0: Ja.
2: spiele ich. Und das,
0: Bauakkord.
2: ja genau,
0: Ja.
2: das kann ich.
0: Ja, na super.
2: Ja.
0: Wenn dir das taugt, dann mach das weiter.
2: Naja, aber es ist immer dasselbe, was man hat. Wie soll ich sagen, wenn du mit zwei Fingern spielst, hast relativ wenig Varianten.
0: Ja.
2: Jetzt klingen die Lieder fast alle gleich oder ähnlich.
0: Darf ich dir da einen kleinen Tipp geben?
2: Ja,
0: Und
2: natürlich.
0: den,
2: An
0: und zwar,
2: Kreativ,
0: einen,
2: wenn es geht.
0: absolut, ja. Hör da Django Reinhardt an.
2: Ja,
0: Django
2: wer
0: Reinhardt.
2: aber bitte den kenne ich eh.
0: Ja.
2: Aber
0: Aber hör, der
2: wozu
0: hat nämlich
2: will
0: nur,
2: ich den tun?
0: ja, pass auf, das kommt jetzt, weil du sagst, du kannst mit zwei Fingern relativ wenig machen. Der hat nur zwei Finger mehr gehabt. Der hat einen schweren,
2: Ja.
0: mit 18 Jahren, einen schweren, er hat in einem Wohnwagen gelebt, war schon verheiratet, junger, also früher.
2: Also das Wort darf man einmal sagen.
0: Ja, er war,
2: Das Ding
0: ja,
2: meine
0: genau,
2: ich.
0: Sinti, er hat so den Sinti so,
2: Ja.
0: belgischer Sinti, und seine Frau, die hat aus alten Puppen, hat sie gekauft und hat dann die Puppen komplett auseinandergenommen und hat da Blumen draus gemacht. Ganz, also Blumengestecke, und die sie wieder weiterverkauft hat. Und das war aus Stoffen, Materialien, die sehr leicht entzündbar waren, Zellulit und so weiter.
2: Also,
0: Also,
2: und da hat er die Finger.
0: und die hat die Angewohnheit gehabt, dass sie kracht hat bei der Arbeit. Und das im Wohnwagen oder vorm Wohnwagen. Irgendwie so war
2: Ja,
0: das.
2: klar.
0: So.
2: Ja,
0: Und was ist passiert? Sie hat es nicht einfach in der Hand gehalten, sondern die Hand hat sie gebraucht für die Puppen,
2: klar,
0: hat sie die Nase reingesteckt. Wirst, und so hat sie kracht.
2: die Puppen in die Nasen
0: Nein!
2: eingesteckt.
0: Den Chip
2: War
0: hat die Frau vom Reinhard halt in die Nasen drin gehabt. So.
2: ja.
0: Und da ist die Aschen runtergefallen. Und hat das explosiv, momentan ist das alles entzündet. Und der super, damals schon ein Weltklasse-Gitarrist,
2: Ja.
0: der mit vier Fingern gespielt hat damals noch,
2: Ja.
0: zieht das und rettet seine Frau. Und ist dann, und selber hat schwerste Verbrennungen gehabt,
2: Ja.
0: am Rücken und die linke Seite. Also
2: Ja.
0: Fuß und Hand. Und
2: Ja.
0: dabei ist Folgendes passiert: die zwei Finger, also der
2: Das ist der
0: kleine und der
2: kleine und der
0: Stinkefinger oder was,
2: Ringfinger. Ah,
0: genau, der
2: das ist
0: Ringfinger, ja
2: der.
0: genau, die zwei sind so verkrüppelt, und die haben dann nur mehr so ausgeschaut und so zusammengewachsen. Und der hat sich dann 1,5 Jahre circa, hat der hat er sich aus der,

0: zurückgezogen, ja, und hat das umgelernt auf die zwei Finger. Mhm. Jetzt muss man wissen, ist, man, es dauert nicht mehr lang, was ich da, aber nur da, weil du gesagt hast, zwei Finger, das beschränkte. Der hat dann nur 15, 20 Jahre, seine wahnsinnigen virtuosen Sachen, er hat keine Akkorde spielen können, weil das ist fast, aber jetzt hat er das mit Glissandos, ja, und, genau, Olas, ja, die, und mit ganz schnellen Tönen hat er das überbrückt. Und du kannst, und das sind aber die zwei stärksten Finger, nehmen Daumen, und du kannst dadurch, es gibt heute Leute, die diese Technik mit den zwei Fingern, das lasse ich an YouTube alles nachschauen, die das, obwohl sie alle Finger für ihre haben, tanzen nur mit den zwei arbeiten. Ich tue auch seit ein paar Jahren das ein bisschen so umlernen.
1: Nur weil, mit zwei.
0: Warum? Weil du kannst gewisse Sounds, wenn du, kannst du da damit viel besser machen.
1: Mhm. Also das ist gar nicht so schlecht, also meine Grifftechnik, weil zum Beispiel da gibt es Black Sabbath,
0: den, ja, ja, ja,
1: du kennst.
0: Ja klar, 70
1: Jahre. Der hat nämlich, das war ein Tischler, der Gitarrist, und der hat sich seine Finger angegriffen. Der hat dann nicht so ein spezielles Griffbrett außer dem gekriegt, weil er jetzt sonst nicht greifen kann. Aber der greift auch nur das Ding mit zwei Fingern, aber nur Solo spielen können die schon auch nicht. Weißt du, wobei die aber, das weißt du wieder besser, auch wenn ich jetzt so spiele, der tut er mit der rechten Hand seit neuestem dann die auch Solo spielen zusätzlich, damit das
0: Tapping, noch, genau.
1: Ja, wie das heißt.
0: Tapping. Weil man da kommt, du kannst auch von der rechten Hand die Töne zum Klingen bringen. Mhm. Du kannst auch aufs Griffbrett mit der rechten Hand,
1: ja, ja,
0: Töne ansteuern. Da muss man technisch ein bisschen was verändern auf der Gitarre. Man muss die Leerseiten abdämpfen, weil sonst würde ich das
1: mitklingen,
0: genau.
1: Ja. Ja, ja. Also, aber das haben die Metal.
0: Ja, ja.
1: Die Metal-Bands,
0: absolut top,
1: die so richtig, die kennen das.
0: Ja.
1: Und das sind noch ein die Solo.
0: Ja, ja. Genau.
1: So, gell?
2: Ja. Mhm. Volkmar,
0: ja,
2: bist ja schon lang Musiker.
0: Ja, ja.
2: Hat sich die Musik in den letzten, sagen wir mal, 30, 40 Jahren verändert?
0: Auf alle Fälle. Also das hängt jetzt davon ab, in was für einer Branche, in was für einer Richtung.
2: In Volksmusik.
0: In der Volksmusik auf alle Fälle, ja. Gewaltig, ja.
2: Du spielst ja sehr viel Volksmusik.
0: Ja, ja.
2: Und inwiefern hat sich das verändert?
0: Ja, zum Beispiel, gehen wir zum jüngsten, einem dem jüngsten Volksinstrument, ich werde es nicht glauben, aber das ist die steirische, die Scheide Zierch. Man glaubt immer, dass das also ein altes Instrument ist, aber nicht. Die Gitarre ist viel älter. Mhm. Ist Jahrhunderte älter. Die Quetschen ist erst Mitte der 1820er Jahre.
2: Ja.
0: 1825, also was ist das erfunden worden? Damals noch einreihig und dann halt, und am Anfang, um 1900 war die steirische nicht beliebt. Bei den meisten Gruppen. Ja. Das ist erst so richtig losgegangen in die 50er Jahre. Nach dem Krieg. Da hat's die, zum Beispiel das Edler Trio, in Mürztal oben. Die haben das war populäre, die haben diese Dreierbesetzung, was jetzt zum Beispiel auch noch die Edelsänger spielen aus Birkfeld und vorher aus Gasen, die berühmten, die Stornis. Diese Besetzung mit der Posaune, Klarinetten und der Quetschen. Später ist zum Beispiel bei den Stornis dann ein Gitarrist noch dazugekommen, der vierte. Und glaube ich, die Dinge haben sie auch so gemacht, die Birkfelder, die Edelsänger. Aber ich glaube, sie spielen es wieder zu dritt, aber das ist so nebenso. Aber jedenfalls, da ist die steirische richtig populär worden.
1: Du lebst der Musik.
0: Absolut.
1: Also, das
0: ja, klar, ja, sicher.
1: Wenn man merkt, nämlich.
0: Ja, das, also, bitte.
2: Musik ist dein Leben.
0: Ja,
1: die Luft das immer.
2: Die Luft macht das Zittern aus.
1: Ja, ja, ja.
0: Das taugt man.
1: Du, jetzt muss ich dir was fragen. Ja. Die Naschenwing, die spielt ja auch mit sowas. Was hältst du für solche Leute?
0: Ja, gut.
1: Gut, super. Wollt ihr das schon, ja?
0: Ja.
1: Weißt du, ich habe keinen Zugang zur Volksmusik. Für mich, wie du vielleicht eh selber aus eigener Erfahrung weißt, ich bin aufgewachsen so mit den Rolling Stones,
0: ja,
1: und das Ganze, aber da war eigentlich die Volksmusik verbönt. Ja. Also unser Mann hat keine Volksmusik gehört, weil das war ja, das eine Sünde war das gar nicht. Genau. Das war ausgeschlossen.
0: Genau.
1: Ohne dass ich da wen beleidigen will, du kannst das dann nicht ändern. Aber da haben wir gesagt, das sind die Bauern, Bauernmusik, obwohl das man selber, ich meine, mittlerweile sehe ich es anders, ne? Aber so war das, wenn da irgendeiner nichts muss. Ja. Und das ist vielleicht der damals so umgekommen auch.
0: Ja.
1: Das war keine, unter Anführungszeichen, vielleicht ehrlichere Volksmusik. Das, oder ist das falsch? Ja,
0: das ist etwas, was mir schon
1: zuerst... Wegen ändern, nicht?
0: Ja, absolut. Wie gesagt, ich bin in Eisenerz aufgewachsen, 59er Baujahr, 1970, 75, da so ein Bärsch mit 14, 15 Jahren, so habe ich mit Gitarrespielen angefangen. Ja. Wie gesagt, damals nach Eisenerz wäre es gekommen. Gute Obergreiner Bands, auch vom Enstall, hat's gute gegeben. Der Gitarrist war meistens der Rhythmiker, weil da hat's ja meistens kein Schlagzeug gegeben.
1: Ja.
0: Und der hat natürlich, so wie es die Vorbilder von Slavko, von den Original-Obergreiner, haben die Gitarristen eben das Schlagzeug übernommen. Und das hat aber mit der Volksmusik, wie es in der Steiermark üblich war, jahrzehntelang nichts tun kommen. Mhm. Und da waren dann die Lager schon so, ich habe ja solche Musiker und auch Spezialisten kennengelernt, die gesagt, was, du spielst eine Stahlseitengitarre und du hast Schlagen. Nichts in der Volksmusik. Mhm. Nein, das braucht man nicht. Und das ist aber, das gibt's auch heute noch. Nur, ist heute schon so.
1: So Puristen, die
0: ja. Absolut. Nur heute, heute wannst, es ist bei uns bei den Gitarreros sogar, also muss ich jetzt dazu sagen, weiblich und männlich, klar, ist es üblich, wenn du in ein Studio gehst, muss die Gitarre ja natürlich tragend sein. Wenn du aber draußen live in einem Wirtshaus oder auf der Bühne spielst oder irgendwo, ist die Gitarre, geht sie immer unter. Also ich meine, die normale
1: Nylon... Nein, die stehen ja bedurkt, dass die... Die
0: gehen
1: so.
0: Ja, und du hörst das
1: und man hört eigentlich
0: von
1: der Musik.
0: Und jetzt ist aber in den letzten 20 Jahren, und das ich möchte jetzt den Fokus auf Folgendes legen, immer aus dem Sichtpunkt des der Gitarristen, du stehst auf der Bühne um, deine eigenen Leute, gerade dass die hören ein bisschen, gerade an irgendeinem Impuls, aber einen richtigen schönen Klang, so wie es die Leute von den Aufnahmen im Studio, aus dem Studio gewohnt sind, ist nicht möglich. Jetzt ist aber seit über 20 Jahren, gibt's super Tonübertragungen, Verstärker und die Tonabnehmer, die haben sich gewaltig verbessert, weltweit. Und du kannst das alles gut aufnehmen und weitergeben.
1: Ja.
0: Und jetzt, da hängt's. Und jetzt ist aber so, also seit Anfang 87er Jahre spiele ich ständig mit die Lämmerer, Wörschach Trio, und wir spielen nicht nur die steirische Volksmusik, sondern auch internationales Programm.
1: Mhm.
0: Also wir spielen amerikanische Hits von Frank Sinatra, New York, von, wie heißt das, My Way von Polanka, keine Ahnung, dann französische Sachen, südamerikanische Sachen, Russisch haben wir auch mal spielen dürfen, öffentlich.
1: Für die Musik kann ich nichts dafür.
0: Da kann ja nichts dafür, genau.
1: Und der Putin Vertrag
0: gewesen. Und die Musik, wir machen das seit Jahrzehnten, weil es ja sonst fad wird, du musst halt einmal, wenn du eine Geburtstagsfeier oder wo spielst, 5 Stunden, kannst nicht dauernd nur Polka und Walzer und einen Bayerischen spielen. Es ist ein bisschen fad mit der Zeit. Und da gehört, es gibt Millionen nicht von Sternen und es gehört ein Rock'n'Roll rein, sonst so erlebe ich es halt ich. Und das haben wir vor 40 Jahren erlebt und das erleben wir heute. Und dahingehend, aus meiner Musizierpraxis, muss ich sagen, es gefällt die Jungenheit, wenn du das richtig anlegst, fallen die alten Schlager aus den 50er und noch älter genauso.
1: Weil dann geht's ja auch bei den Schlager, so geht Rhythmus, Musik und so weiter, ist ja da eingängig, gell?
0: Ja.
1: Das, ich würde es nicht nur, vielleicht sogar aus dann so Schlager zeitlos auch, gell? So wie ein Beatles-Lied ist
0: absolut.
1: Ja mittlerweile zeitlos oder ich weiß ja auch nicht, gewisse andere, das da nicht so war, nicht früher, wie das halt rausgekommen ist.
0: Genau, ja.
1: Und das hört man halt wieder gern. Und auch die jungen Leute hören manchmal Sachen oder hören Sachen, die wir Eltern gern mögen oder gern hören.
0: Genau,
1: gell?
0: Ja.
2: Und, ja. Volkmar, ja. Vielleicht einen kurzen Wechsel. Gibt's für dich immer noch eine echte Volksmusik? Und wo ist der Unterschied zwischen Volksmusik, echter, ja, und der jetzigen, weiß ich nicht, ist nimm nur irgendwas her, Fixner.
0: Also, ja.
2: Gibt's für dich da Unterschiede, was früher Volksmusik war und was jetzt eigentlich als Volksmusik auch verkauft wird?
0: Ja. Also bei mir muss ich dazu sagen...
2: Oder ist das Schlager? Ja. Oder ist das Techno zum Teil schon?
0: Ja, ich kenne den Herbert Bixner, habe ich persönlich kennengelernt. Wir waren eingeladen, also mit den Lämmerer, und wir haben da so eine Gruppe, eine neunköpfige Partie, da spielen noch 6 Damen mit. Die sind sind eigentlich internationale Super, also Profimusikerin.
2: Klassik Alpin,
0: genau. Und da waren wir in 15er Jahren in Innsbruck, hat er damals noch eine Sendung gehabt, da hat er in einem alten, wirklich abgefuckten Bude, das war eine Industriebäckerei, nahe dem Zentrum von Innsbruck, das hat geheißen Bixners Backstage. Und da hat er aus dem ganzen deutschsprachigen Raum, also Schwerpunkt natürlich alpinen Raum, Schweiz, Deutschland, Österreich, immer wieder Gruppen eingeladen, die so ein bisschen das Alpine und die Volksmusik drin gehabt, aber auch das aufgekochen haben. Und das machen wir in Klassik Alpin auch schon seit, schon sehr lang. So, das geht auf unseren Kreativen, auf den Komponisten und Arrangeur zurück, eben auf den Lämmerer Sigi. Aber es muss natürlich, alle Mitstreitenden müssen damit einverstanden sein, weil sonst wird da nichts. Du musst in der Richtung ziehen. So, das Echte, ich kann das nur sagen, für mich ist der Herbert auf alle Fälle ein echter Volksmusikant. Wenn nur, ist es bei ihm auch so, und das zum Beispiel mache ich auch so, man unterschiedliche Projekte, unterschiedliche Sachen musikalisch machen. Der Herbert spielt zum Beispiel, hat zusammengespielt, nicht nur mit dem guten italienischen Supergitarristen, mit Randy. Genau, da haben sie zum Beispiel ein Projekt, wo es nur Rockmusik spielen. Und so, da treffen sie sich ein paar Wochen und machen dann eher eine Tournee. Dann macht er von die Berliner Philharmoniker. Dann macht er mit Gansch, ein super Trompeter, der Jazz- und Klassik-Spezialist ist und der auch wieder seine eigenen Projekte macht. Und das ist das Gute. Du kannst, das sind alles absolut echte Leute. Echte Musiker, Musikanten. Es war ja die Frage, was ist der Unterschied zwischen einem Musiker und einem Musikanten? Für mich ist das, du kannst das Musikantische, dass du das spielen kannst, du hörst bloß und du kannst kommunizieren. Du kannst so wie wir jetzt reden.
1: Du bist der Musikant.
0: Auf alle Fälle.
1: Weil, darf ich kurz was sagen?
0: Bitte.
1: Wenn den Bixner kenne ich zwar nicht.
0: Ja, ist ein Sündenwohler.
1: Ja, ja. Da gibt's ja bei uns auch welche, meine liebste Weise. Und
0: ja, ja, da. Nicht Malk, der andere da.
1: Ja, auch von mir aus der Herr Malk, der glaube ich schon verstorben
0: ist. Schon lang,
1: aber was ich sagen will, ist, die Leute sind gewissen Zwängen unterworfen. Der Herr Bixner da, oder wie der heißt, der hat vielleicht grundsätzlich einen total guten Zugang zur Musik und meint es ehrlich oder irgendwie.
0: Ja.
1: Aber damit der populär ist und damit der im ORF oder sonst wo ist, musst einen gewissen Kompromiss eingehen. So geh und da gehören halt nachher da, ich weiß nicht, andere Musik, nein, nicht andere Musikrichtungen, aber Volksmusik anders gespielt auch dazu. Weil was die nur so puristische Volksmusik, das so Kammermusikartig, das kommt ja dann dort vielleicht, wo die Leute gern boschen oder hol oder an, gar nicht so gut an. Weil da ist ja das, wie du gesagt hast, da fällt mir jetzt nicht ein, My Way und
0: ja,
1: die Sachen. Ja. Das geht ja dann eher in die Richtung, auch Wiedererkennung, und da habe ich damals in Ernst geküsst, erste Mal.
0: Genau.
1: Und die sind, um darauf zurückzukommen, die sind Zwängen unterworfen, weil beim ORF brauchst du nicht daherkommen und sagen, so und so, außer du bist ein ganzer riesig guter, aber nur, man sieht ja eh, wenn du ein bisschen was Falsches sagst, bist schon im, werden die Sendungen schon wiederholt.
0: Ja, du triffst da natürlich, und das, man, bitte, dieses Thema ist ja äußerst vielschichtig, also möchte ich schon einbringen. Und
1: wir reden eh noch 4 oder 5 Stunden,
0: ja,
1: der Ernst hat gesagt, die Sendung, die endet, wenn es finster wird.
0: Ja, aber es ist, wenn man das jetzt, ich muss das trotzdem ein bisschen übergeordnet, damit ich das auch antworten, weil ich fühle mich da jetzt, weil ich, wenn ich da jetzt auf ein Detail, dann, ich möchte von einem großen Ding ausgehen. Musik ist grundsätzlich aus meiner Sicht äußerst noch etwas Spannendes für sämtliche Leute, die im öffentlichen Bereich etwas bewirken wollen.
1: Also ist, du meinst, Musik, dass man eine Botschaft vermittelt?
0: Jawohl, ist absolut wichtig und spannend. Was immer das dann, wenn man das dann jetzt in die Details geht, bedeutet. Deswegen, der Begriff Volksmusik ist ja geprägt von Leuten, die sich das im 19. Jahrhundert in einer, damals in einer Zeit, wo das aufkommende Industrialisierung auch in Österreich gewaltig einen Schub gemacht hat. Ich weiß, ich bin in Eisenerz aufgewachsen und ich kann da das, und in Eisenerz ist, hat der Erzherzog Johann um 1830, 40 gewaltig was in aufgerissen. 1880, nur ein Detail, hat sich damals dann die sogenannte Alpine Montangesellschaft gegründet, glaube ich 1888 oder so herum, mit Sitz in Wien, aber da sind dann die ganzen Radmeister, die Werke, die so eigene Stallwerke waren, hat es in Eisenerz, glaube ich, etwa 20 gegeben und in Vordernberg auch noch einmal so viel. Heute gibt es eins noch als Museum, Radwerk 4. Der Erzherzog Johann hat selber eins gehabt und jeder hat für sich gearbeitet. Und der Erzberg ist eingeteilt worden in das sogenannte Vordernberger Revier und das Innerberger. Damals hat Eisenerz noch Innerberg. Aber es sind nur Details. Da ist natürlich die ganze Kultur und eben die Musik. Das ist ja was Wichtiges gewesen. Die ganzen Lieder von den Jäger, die Spannungen zwischen den Berufsgruppen, das gibt's ja nicht nur da oben im Hinterbergischen und im Auserischen, sondern das hat's überall in der Steiermark gegeben. Mhm. Wenn die zusammengekommen sind in der Freizeit, du hast mit einem Liedl, mit einem Gstanzl, wenn, bloßstellen können. Das kann man ja heute, wird ja nur mehr auf der Bühne gemacht als Gag. Und so gesehen ist es äußerst schwierig, wenn man dann behauptet, da gibt's die echte Volksmusik und da gibt's die unechte, die nur so tun. Ich bitte, glaub mir, ich habe in sämtlichen österreichischen Programmen, bin ich auftreten. Aber uns in der echtesten Volksmusik, ich hab zum Beispiel mit der Ausseher Bratmusik haben wir gespielt, bei der Sendung von den Tiroler, wie heißt der, was mir zuerst eingefallen ist. Mein Liebste weiß, der Sprecher. Er ist über ein super Musikant, er ist Professor, Universität, er studierter Musiker, aber auch ein Musikant. Und das hat er in seine Sendungen immer aussehängen lassen, wie man so sagt. Aber er ist ein Prof. Absolut, also Musiker und Studierter.
1: Keiner müssen die.
0: Und pass auf, und du musst heute, und dort, du hast da ein Detail gesagt, ja, die Daten, die sofort auszuschneiden, wenn das nicht so Ding ist. Dafür gibt's aber diese vielen, Bosch, jawohl, Franz Bosch, die Daten, die nicht nehmen, wenn du dein Instrument nicht gut beherrschst, wenn du nicht an Ton greifen kannst. Und das muss alles stimmen, auch in der echten Volksmusik. Da kannst du nicht, es gibt ja alte Aufnahmen aus den 40er Jahren, 30er Jahren, wo das alles, oder legendär, bin ein paar Mal mit einer auftreten, bei die, aus Buntigam, die legendäre, die super Steirerpartie, die haben selber in sich so ein bisschen einen falschen Clown gehabt, die Kernburen, ne? Das hat jeder akzeptiert, weil die Band war Stimmungsvermittler. Die haben einen Schmäh gehabt und der hat das hat die drei, ob das da einen Halbton, ja, ob da ja, nicht ja, so das passt, das völlig wurscht. Ja, das gibt es ja bei den Rockbands genauso.
1: Ja, Keith Richards,
0: der bitte.
1: Nein,
0: der also ist für mich
1: schon, super. Naja, aber der hat auch Misstöne.
0: Ja, ist wurscht, so. Weil es absolut, weil die authent sind.
1: Ja, ja.
0: Vielleicht, dass man diesen Begriff des Authenten, dass man diese, das Ganze ist ja immer, man muss was sozusagen konstruieren, man muss eine Negativgeschichte konstruieren und das, und wenn dann alle angeschlossen sind, dann gibt man ihnen, bing, etwas, wo sie befreit sind, da wäre. Also wo man dann das wieder auflöst.
1: Die Gesellschaft.
0: Genau, richtig.
1: Also auch am Wochenende noch ein Schöpfen im Erzberg.
0: Genau.
1: Auch ein Ausgleich, sei es ein Theaterstück oder naja, ein Theaterstück ist vielleicht zu anstrengend, aber eine Musik, da kann man ein wenig tanzen, da kann man ein wenig träufeln, da kann man ein wenig reden, sowas, gell?
0: Genau.
1: Zur Entspannung
0: halt.

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0: ich hab die, das da bin's mir jetzt zurück nach 1976, zweites Lehrjahr, und da war in Eisenerz ein Projekt, wo der damalige Dr. Günther Nenning mit uns, also das ist für unsere Lehrmeister halt, ist uns das bekannt, wer mag da mittun, Dr. Günther Nenning, möchte da was machen, ein Bühnenstück, mit, wo wir kreativ als Lehrling da was beitragen können.
1: Authentisch,
0: genau. Und das hat dann ein gewisser Herr Eibel, der heute noch, glaube ich, ein Schriftsteller ist, hat das dann mit uns gemacht. Den Nenning habe ich dann nie gesehen. Ich hoffe, ich bin da jetzt, dass ich das nicht ganz... Jedenfalls es ist eine Verbindung gewesen zwischen Nenning, Eibel und uns. Da war was. Und warum das ist jetzt nur als Aufhänger. Und da bin ich, habe ich mich, ach super, brauche ich nicht fallen den ganzen Tag oder sonst
1: ja, irgendwas. Ja.
0: Kann ich was tun, was mir auch taugt. Und habe mich da dazu gemeldet und habe da zwei Sitzungen, habe da meine Ideen gegeben. Von den anderen ist nicht allzu viel gekommen, was ich mir erinnern kann.
1: Ja, es sind ja die anderen mittlerweile, wenn du dich daran erinnerst, sind ja das wahrscheinlich auch nicht so Musikanten, die so aufgehen oder
0: ja,
1: oder Schriftsteller
0: ja.
1: ist. Bist du ja. der Einzige, der da sozusagen kreativ war, ja. schon gekommen ist, nicht?
0: Richtig. Okay. Ich habe in Eisenerz, muss ich eigentlich wirklich sagen, ich habe Rock'n'Roll gespielt. Ich habe mehrere Rock'n'Roll-Band gehabt, wo ich mitgespielt habe.
1: Aber nach Eisenerz gehört eh der Rock'n'Roll.
0: Absolut.
1: Das ist alles hart wie Stein.
0: Und ich weiß nicht, ob der euch das sagt, jetzt ist er schon ein berühmter Schauspieler, jetzt am letzten Ding hat er gespielt, den hat er beim was immer zu Silvester gebracht wird, live übertragen aus dem, ich glaube, ist das die Staatsoper in Wien, hat er den besoffenen Gefängniswärter gespielt, der
1: Frosch.
0: Genau, Frosch, genau. Ein berühmtes Stück von, also eine Operette vom Walzerkönig, ne? Von Strauß, genau. So, und das war Johannes Silberschneider. Gebürtiger Mautner.
1: Ja, genau.
0: Und der war damals mit Süberl, so war sein Spitzname, war unser,
1: das in einer. War noch schön gegangen.
0: Mit
1: einem Freund von mir.
0: Er ist aber in Eisenerz auch gegangen. Er hat in Eisenerz da maturiert. Da habe ich ihn kennengelernt. Und das
1: ist eh in Eisenerz gemeinsam gegangen.
0: Ja. Jedenfalls mit Süberl haben wir, das war super. Wir haben da irrsinnig viel schöpferische Sachen gemacht und haben uns da eingearbeitet, gell? Und aus der Zeit, da lebe ich heute noch. Darum kann ich das da so vierziehen, gell? Und Rock'n'Roll ist, wir haben da etliche Konzerte gemacht, das Eisen. Und
1: ja, die Band kostet
0: also Johnny Silver and his Rustabouts.
1: Rust mit einem Rust oder was, oder?
0: Ja,
1: oder ich nur gut gesungen.
0: Johnny Silver and his Clappers. dann, was haben wir noch, da haben wir auch Gruppen gehabt, da haben wir uns selber, da waren nur die Anfangsbuchstaben.
1: Ach so, die Mitglieder.
0: Ja, Cedro Den oder Cedro.
1: Wer war der Johnny, du?
0: Nein, das war immer der Johnny Silver, war immer Johannes Silverschneider.
1: Ach so, der hat,
0: genau,
1: der Band auch mitgespielt.
0: Heute sagt man Rampensau, ne? Unser Sänger.
1: Ja, klar, das
0: hat er damals hauptsächlich Bass gespielt.
1: Aha, ja.
0: Ja, und das war eine super Zeit.
1: Ja, klar, ja.

0: Also ich wünsche das junge Leute, dass sie, ist ganz wurscht, ich habe das jetzt die Tage, gestern habe ich das gehört beim im Wirtshaus in Wörschach, dass die Wörschacher Jugendgruppen beim steirischen Turnier sind sie so gut abgeschnitten. Mir taugt das, wenn ich was her, wo junge Leute an was sie einarbeiten in einer Freizeit.
1: Bei einer Musik.
0: Nein, nicht nur Musik.
1: Fußball.
0: Ist ganz wurscht. Fußball.
1: So, ja.
0: Das war halt der Tischtennisgruppen. Da haben die ganz Jungen, die 11- bis 14-Jährigen von den Wörschacher, glaube ich, ersten, zweiten und vierten Platz gemacht. Und ist ja wurscht. Jedenfalls ganz super. Und das gilt für jeden Ort, für überall. Das ist immer was Gutes. Und
2: Volkmar, wir reden über Musik, über Kreativität in der Musik. Volkmar, wo siehst du die Volksmusik, sagen wir, in 10 Jahren?
0: Ach, das ist schwierig. Ich bin ja kein Weissager. Keine Ahnung, wo das hingeht. Also ich als Gitarrist darf mir wünschen, wenn die Gitarre wieder mehr an Anspruch hat.
2: Ja.
0: Ich muss dazu sagen, in der Steiermark hat die Gitarre seit nie so einen großen Anspruch gehabt. Es gibt einige gute Solo-Gitarristen, aber die sind meistens in den Musikschulen oder sind so Tüftler, wie ich bin. Und ich sehe mich ja selber als guter Begleiter. Die Gitarre ist wichtig als Begleitinstrument. Und gelegentlich kann man dann was, Ding reinmachen, ja. Und hast ein bisschen einen Platz. Aber als Gitarrist weiß ich natürlich auch, dass Salzburg, Oberösterreich, Tirol, das sind die drei Bundesländer in Österreich. Und natürlich Wien, ganz wichtig. Denke an den berühmten, also war selber Profimusiker, aber ist schon seit Jahrzehnten die Extremschrammeln, ist sein Partie,
2: Neuwirth,
0: genau. Das sind die vier Bundesländer, wo die Gitarre durchaus als Solo und als Hauptklanginstrument einen Wert hat. Ich möchte ganz kurz was anderes, und so habe ich alles, was ich jetzt sage, selber erlebt. Zum Beispiel gibt's in der Gegend um Garmisch-Partenkirchen, das ist eine Region, wo Tanzveranstaltungen mit Zittern, drei Zittern unterschiedlicher Größenordnung und einer Begleitgitarre oder teilweise am Bass oder die Kontragitarre halt, dann die eine abendfüllende Musik machen. Die Leute gehen dazu zum Tanzen. Das ist doch absolut, also so gesehen, man sieht, mir taugt das, wenn sozusagen die Sortenmusik auch wieder ein bisschen aufhört, weil die letzten 30 Jahre ist die Steirische so massiv eingefahren. Aber auch natürlich die Blasmusik. Es gibt so viele kleine, also österreichweit oder gesamt, es gibt so viele kleine so Tanzelmusik mit guten Bläsern.
2: Mhm.
0: Super. Und es gibt zum Beispiel in Öbland der Kreimeister, ein super Gitarrist und ein studierter Bassist, also Tuba, und Komponist. Und das ist schon ein Weg. Er ist ja ein Junger, der so, könnte mein Bruder sein. Aber das ist ein, da sehe ich, aha, es interessiert, weil die Gitarre, es ist Abschluss. Es gibt einen Gitarristen, der kommt aus der Klassik. Ist, glaube ich, Ende der 80er Jahre verstorben, ist um die 90 Jahre alt geworden, ist ein gebürtiger Spanier. Und der, und seine Sichtweise der Gitarre, stellen Sie sich vor, also seine Sichtweise der Gitarre. Er sieht es wie ein Orchester, wo sie in der Hand tragen kann.
2: Mhm.
0: Er sieht die Gitarre als Orchester und dann bringt er da Beispiele. Er kann, natürlich kann er die Solo-Geigen machen, er kann die Bratschen machen, er kann die verschiedenen Bläserpartien machen, alles auf einer normalen Nylon-Gitarre. Irre. Das Video gibt's an YouTube, dauert circa 6 Minuten. Und das ist der, fällt mir sein Name nicht.
1: Paco de Lucía.
0: Nein, aber Paco de Lucía ist in der Richtung, ist ja. Genau. Nur da.
1: Ich möchte mal was sagen.
0: Ja, gerne.
1: War aber eh nicht.
0: Ja.
1: Hat eh nicht passt. Nein, ich wollte nicht unterbrechen.
0: Ja, mir fällt der gerade nicht ein. Andrés Segovia.
1: Also,
0: der ist etwa um 1900 geboren und ist, wie gesagt, Ende der 80er Jahre verstorben. Ein Gigant auf der Gitarre. Mhm. Und er stehen, sie sitzen in einem Konzertsaal, haben ein Fernglasl und normalerweise hat man das ja so, dass man sich das Dekolleté von irgendeiner Solistin zuzieht oder sonst irgendwas halt, ne? Also was interessant ist.
1: Ich muss auszuschneiden, Jungs.
0: Ja, Entschuldigung, es ist ja. Ja, Also, man zirkt sich irgendwas zu, nein? So.
1: Ja, und
0: sagt, ja, sagt er, bitte, so mache ich es nicht in diesem Fall, sondern Sie drehen das Fernglas um und dann sehen Sie das gesamte Orchester. Und so sieht er die Gitarre. Etwas, was ich mitnehmen kann, überall was tun kann und das ist eine super Idee und das kann man in jeder Art von Musik annehmen. Das kann ich auf Hawaii, bei mir so, hab das Glück gehabt, dass ich mal eine Woche im 97er Jahr, im Jänner 97, werde ich nie vergessen, war in New Orleans mit den Öplaner. Ja. Hans Johann, damals noch der Senior, Otto Czernitz, jawohl, ist ihm schon ein bisschen schlecht gegangen, hat er schon mit der Krücke gehen müssen. Und da habe ich auch das Glück gehabt, dass ich einen Abend mit Original-Supermusiker mitspielen durfte, mit New Orleans Profimusiker auf der Bossgeige. War ein super Abend. Zum Schluss um eins in der Früh circa haben sie uns dann gefragt aus dem Publikum, wo spielst du morgen wieder? Haben wir gedacht, jetzt bin ich dabei. Das war super. Und also ich habe diese Erfahrung gemacht, es wird schon irgendwie, also es ist auch so, dass, weil ich da Gott diese schöne Frau da am Plakat sehe, ich habe in meiner Familie mein Bruder ist ausgewandert schon vor über 30 Jahren in die Karibik. Und ich habe in der Karibik auch schon gespielt und habe in Erzherzog Johann Jodler gespielt. Aber nicht nur da, also als Jodler, ja, sondern dann sind wir angefangen mit Rock'n'Roll, also mit Schlagzeuger. Und super. Und das hat er, passt. Und also die Kommunikation, ich sehe das als Sprache. Und die Sprachen verändern sich und das wird sich die Musik verändern. Natürlich auch die Volksmusik. Aber wo das genau hingeht, keine Ahnung.
2: Volkmar, welche Musikrichtung bevorzugst du? Alles vom Jazz zur Volksmusik oder eher bist du wirklich der Volksmusiker?
0: Das Erstere.
2: Ja, lieber Volkmar, ja, viel herzlichen Dank für das nette Plauschen im Café Kreativ und die, glaub, wir werden uns wieder hören. Also freue mich schon, ich glaube, dass wir da irgendwas zusammenbringen werden. Bleib schön gesund und vielen herzlichen Dank für das nette Gespräch und ich freue mich schon, wenn wir uns wieder irgendwo sehen und hören. Danke dir. Ja. Lieber Luigi, auch dir vielen herzlichen Dank für das kurze Statement im Café Kreativ. Danke dir.
1: Servus, adieu und tschüss, sagt der Luigi Cavallo.
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0: Werner Rackl begrüßt Sie am Mikrofon. Schön, dass Sie Radio Frequenz hören. Heute ist Mittwoch, der 13. Mai. Und wer gestern am Abend Zeit gehabt hat und schon eine Vorausscheidung zum European Song Contest gesehen hat, dem bringe ich jetzt ein bisschen Musik mit einem Gewinner aus den Vorjahren. Er hat mehrmals gewonnen, Johnny Logan mit Hold Me Now.
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Ja, wenn man sich anhört, welche Lieder da vor 40 Jahren den Song Contest gewonnen haben und welche Lieder da gestern in die Endausscheidung gekommen sind, ja, da stellt man fest, da hat sich am Musikgeschmack einiges geändert.

Wir wenden uns jetzt etwas Profaneren zu, und zwar dem Wetter. Der Mittwoch ist meist gering bewölkt oder sogar wolkenlos. Vorübergehend tauchen ein paar schmale Wolkenbänder auf und Quellwolken über den Bergen. Nach einem frostigen Start in den Tag steigen die Temperaturen heute noch auf 16 Grad. Sehr sonnig ist der Mittwoch. In der Obersteiermark tauchen während der Nacht auf Donnerstag dann dichte Wolkenfelder auf. Im Ausseerland und im Ennstal sind erste Regenschauer möglich. Die Temperatur sinkt in der Nacht auf Donnerstag auf 2 Grad. Überwiegend trüb ist das Wetter dann am Feiertag. In der westlichen Obersteiermark tauchen bald erste Regenschauer auf. Diese breiten sich nach und nach auf das gesamte Bergland aus. Höchsttemperatur bis 10 Grad wird erwartet. Am Freitag überwiegen die Wolken. Sonnige Auflockerungen sind nur selten dabei. Am Nachmittag werden Schauer voraussichtlich wieder mehr werden. Machen wir einen Blick noch aufs Wochenende. Am Samstag bleibt es meist trüb. Schauer sind aber überall möglich. Höchstwerte kühle 11 Grad. Der Sonntagvormittag verläuft noch bewölkt mit einzelnen Regenschauern. Ab Mittag sollte sich dann zunehmend sonniges Wetter durchsetzen. Jetzt machen wir noch einen Blick aufs Wetter für unsere Bergwanderer und Bergsteiger. Der Mittwoch beginnt in den Bergen der Obersteiermark zum Teil stark bewölkt. Die Wolkenuntergrenze liegt aber über den Gipfeln. So ist die Sicht dennoch sehr gut. Die Wolken lösen sich bald auf. Am Nachmittag gibt es zwar einige Quellwolken über den Gipfel.

Ö hat es so etwa um 2 Grad. Ja, das sind die Wetteraussichten bis zum Wochenende. Schaut ja mal gar nicht so schlecht aus, aber warm anziehen muss man sie. Und wir fahren fort mit Musik. Parliament mit Lowrider.

0: Um was geht's denn heute beim Infopoint? Gestern waren Medienvertreter eingeladen von den Dachstein-Dialogen zu einer Pressekonferenz nach Ramsau und da ist vorgestellt worden, das kommende Programm der Dachstein-Dialoge, die vom 18. bis 24. September stattfinden und Radiofrequenz war für euch dabei.
1: Worauf kann ich noch vertrauen? Das ist eine Frage, die sich viele von uns immer häufiger in letzter Zeit gestellt haben. Der Wert Vertrauen ist der unsichtbare Faden, der jede Gemeinschaft zusammenhält. Und doch empfinden viele einen Vertrauensverlust in ihrem Leben. In einer Zeit von Überinformationen, steigendem Misstrauen und emotionaler Entfremdung sehnen sich die Menschen nach Verlässlichkeit in unsicheren Zeiten. Herzlich willkommen, liebe Zuhörerinnen und Zuhörer. Heute berichten wir über die gestrige Pressekonferenz zu den Dachstein-Dialogen 2026 in Ramsau. In einer Welt, in der Vertrauen immer seltener wird und Skepsis an der Tagesordnung steht, stellen heuer die Dachstein-Dialoge die provokante Frage: Worauf kann ich vertrauen?
2: Frau Stocker,
3: ja.
2: Worauf können die Besucherinnen und Besucher der Dachstein-Dialoge vertrauen?
3: Auf ein tolles Programm, auf ein Team dahinter, das sich wirklich anstrengt, dass wir

0: Das Schöne, aber auch das wirklich Wertvolle, was zu sagen gehört, in dieser Woche gesagt wird.
1: Hallo, Markus Zeiringer, ich bin Marketingleiter der Planei Furzenbahnen.
2: Ich sage mal, sind die Dachstein-Dialoge einmal keine Sportveranstaltung? Ich meine, die Massen an Publikum werden es auch nicht bringen. Damit ich zu der Location komme, brauche ich keine Seilbahn. Warum seid ihr trotzdem Förderer dieser Dachstein-Dialoge?
1: Ja, so wie du schon ansprichst, natürlich sind wir auch im Sport sehr aktiv und Sportsponsoring aktiv, aber auch Kultursponsoring gehört selbstverständlich dazu. Das ist eine regionale Veranstaltung, die, glaube ich, genau dem entspricht, was auch die Zeit heute braucht. Und man hat es jetzt schon gehört an den Programmpunkten. Ich glaube, da muss man einfach dabei sein. Und für uns als Unternehmen ist es schon auch wichtig, dass wir hier regional unterstützen. So eine tolle Sache, tolle Vorträge, die wir hören werden. Wir freuen uns schon riesig.
2: Wie schaut es mit der Vertrauenskultur bei Planei Hochwurzen aus?
1: Naja, natürlich, wir haben ja vorher schon gehört, man muss vertrauen können, und das Schöne ist bei uns auch in der Region, bei vielen, vielen Partnern, da braucht man sich gar nicht die Frage stellen, da ist es selbstverständlich, dass man einander vertraut, man arbeitet hier bei uns eng zusammen, und ich glaube, genauso muss es sein und weitergehen.
2: Danke. Bereits zum dritten Mal erkunden die Dachstein-Dialoge zentrale Fragestellungen zur Gegenwart. Das Festival, das vom 18. bis 24. September in Vilsmoos und Ramsau am Dachstein stattfindet, widmet sich dem zentralen Thema Vertrauen. In einer Zeit, in der Informationsüberflutung und Falschmeldungen unser Bild von der Welt beeinflussen, ist Vertrauen der Schlüssel, um Gemeinschaften zu bilden und uns gegenseitig zu unterstützen. In der dritten Auflage dieser Dialoge erkunden die Dachstein-Dialoge in Vorträgen, Workshops und Diskussionen, wie Vertrauen gefördert und gestärkt werden kann. Nach der Begrüßung durch Regina Stocker, sie ist Obfrau der Dachstein-Dialoge, stellt der künstlerische Leiter Philipp Blom das Programm 2026 vor.
0: Herzlich willkommen. Ich hoffe, das habt schon beim Einerkämer gespürt, dass wir eigentlich wirklich herzlich willkommen heißen bei uns. Ich darf mir als Gastgeberin und als Obfrau der Dachstein-Dialoge vorstellen, Regina Stocker. Ich darf Obfrau sein von einem tollen Verein. Ich konnte jetzt auch alle mit Namen begrüßen, weil erstens nicht so viel da sind, aber zweitens, was viel wichtiger ist, weil es alle so wichtig seid. Und das sage ich nicht nur, das meine ich auch. Ich möchte aber nicht viel Worte machen, weil die klügeren und die wichtigeren Worte, die findet unser Intendant und künstlerischer Leiter Philipp Blom. Philipp, danke, dass du da bist, und danke einfach, dass du, ich wollte schon sagen, dass du die Dachstein-Dialoge bist. Danke für das. Ich wollte beginnen mit dem Satz: Wir werden sie in die Steinzeit zurückbomben. Da wird man, so oft ich den höre und so oft ich den lese und so oft ich den bedenke, alle wiedergeholt. Und wir reden so oft, das ist so arg, vor 3 Jahren haben das erste Mal die Dachstein-Dialoge stattgefunden. Damals noch haben wir gesagt, ja, das muss man tun, unseren Kindern zuliebe, Demokratie, Menschenrechte, Menschlichkeit, tolerant sein dem Gegenüber, das ist wichtig, das gehört einfach irgendwie, das ist wichtig. Dass heint nicht nur wichtig ist, sondern ein Gebot der Stunde, dass man darüber redet und tut und da aktiv wird, das haben wir damals nicht gemacht, und ich bin überzeugt davon. Im September, wenn es dann stattfinden, hat uns die Geschichte, die aktuelle, wieder überholt. Dass wir das wirklich auf die Beine stellen können, da braucht es trotzdem dahinter, das weiß jeder, und wenn ich es so sage, die Geldgeberförderer. Okay. Aber dass wir Geldgeber, Sponsoren und auch ideelle Unterstützer gefunden haben, die nicht nur Geld geben, sondern im Denken, genau das auch denken. Sei es ein Wirtschaftsbetrieb, ein großer, der eigentlich, wo man sagt, naja, wirtschaftlich muss rennen, da habe ich ja Geld über, das gebe ich gern zu der Sache. Da muss mehr dahinter sein. Wir sind überzeugt davon, dass jeder und jede Firma, die da geben, und jeder Fördergeber, der eigentlich ja auch Steuergeld gibt, okay, dass der deshalb gibt, weil er weiß, wir bomben Also solche Aussagen haben keinen Platz in unserer Gesellschaft. Und deshalb unterstützen wir ein Festival, das diese Dinge zum Thema macht, in einer wunderbaren Landschaft. Und wir kommen auch immer mehr drauf, auch aufgrund der Geschichte natürlich, ein Festival der Toleranz, das wunderbar nach Ramsau und Futsmus passt. Danke jedem und jeder, die sagen, das ist unsere Überzeugung, dass wir da dagegen arbeiten müssen. Uns zuliebe, unseren Kindern zuliebe und unserer Welt zuliebe.
3: Wie schön, dass Sie alle, dass ihr alle da seid. Ja, wo soll ich anfangen? Wir haben letztes Jahr ein wirklich tolles Festival gehabt. Ein Festival mit tollen Veranstaltungen, mit einer tollen Atmosphäre, mit einer wunderbaren Unterstützung. Und wir haben wirklich das Gefühl gehabt, wir erreichen ein Ziel, nämlich nicht nur gute Veranstaltungen zu haben, sondern auch so ein wirkliches Familiengefühl zu entwickeln. Und die Leute, die kommen, die wissen das auch und die wissen das auch zu schätzen. Es ist nicht einfach, so ein Festival zu organisieren in zwei solchen Orten, die Streudörfer sind und wo alles weit voneinander entfernt sind. Da muss man dann relativ organisiert sein und dann muss das Publikum auch etwas diszipliniert sein, um das alles mitzubekommen. Aber wir haben dieses Jahr wieder ein wirklich tolles Programm und wie ihr vielleicht wisst, wir stellen jedes Jahr eine Frage. Warum? Naja, jeder anständige Mensch ist irgendwie sich da einig, dass Toleranz was Wertvolles ist und dann können wir das beschließen und alle wieder nach Haus gehen, da wird aber kein Festival draus. Das heißt, wir stellen eine Frage, die was mit Toleranz zu tun hat. Und diesmal widmen wir uns dem Vertrauen. Unsere Festivalfrage ist, worauf kann ich vertrauen? Letztes Jahr war es, wer gehört zu uns? Aber diese Frage, worauf kann ich vertrauen? Vertrauen natürlich, man kann niemanden tolerieren, dem man nicht vertrauen kann. Man muss irgendwie miteinander Vertrauen aufbauen. Aber wie wichtig das ist, wie grundlegend Vertrauen überhaupt ist, das ist mir mal aufgefallen anhand der etwas sinnlosen Frage, woher weiß ich, dass es die Antarktis gibt? Woher weiß ich das? Ich war noch nie dort. Weil ich Menschen vertraue, weil ich Landkarten vertraue, weil ich Institutionen vertraue und die erzählen mir das, also nehme ich an, das wird wohl so sein. Ich könnte auch ganz skeptisch sein und sagen, ich will da selbst hin, aber dann ist es immer noch möglich, dass sich alle Menschen verschwören und mich an einen kalten Ort bringen und da sind dann Schauspieler, die sagen, wir sind Wissenschaftler und dann glaube ich, ich bin in der Antarktis gewesen. Aber wenn ich wirklich, wenn ich irgendetwas über die Welt wissen will, muss ich anderen Menschen vertrauen können. Muss ich vertrauen können, dass etwas, was mir jemand sagt, dass ich mich darauf verlassen kann, dass das den Tatsachen entspricht. Und wir wissen alle, das ist nicht immer so. Und da kommt dann das Misstrauen rein. Aber es ist doch etwas ganz Grundlegendes für jede Familie, jede Beziehung, jede Gesellschaft, dass man einander vertrauen kann. Vertrauen wird heute viel schwieriger. Vertrauen wird heute schwieriger aus Gründen, die wir dann diskutieren können beim Festival, wo wir Diskussionen darüber haben werden. Und ich werde sie euch gleich vorstellen. Aber Vertrauen wird schwieriger von Deepfakes im Internet, wo man nicht mehr weiß, ob ein Foto überhaupt noch der Realität entspricht oder auch ein Film. Vor kurzem hat Alexander von der Bellen, der übrigens einen Ehrenschutz für dieses Festival hat, etwas unehrenhaft in Albanien riesige Investments verkauft und das war ein Deepfake. Alexander von der Bellen macht sowas normalerweise nicht. Und da sind viele Menschen drauf reingefallen und viele Millionen verschwunden und die Menschen werden natürlich skeptisch darüber, was sie sehen. Aber sie werden auch skeptisch gegenüber Institutionen, gegenüber der Politik, gegenüber der Wissenschaft und man merkt, dass sich da eine Entfremdung und eine Polarisierung einstellt und das Vertrauen fehlt. Und wenn das Vertrauen fehlt, dann wissen wir eben nicht mehr, was wir gemeinsam machen können. Dann können wir gemeinsam gar nicht mehr handeln. Deswegen haben wir gedacht, Vertrauen ist ein Thema, dem wir uns widmen möchten. Das ist auch das Thema der Eröffnungsveranstaltung. Die Grazer Philosophin Liz Hirn wird uns über ihre Perspektive auf das Vertrauen berichten. Ich habe sie heute Morgen nochmal angerufen und gefragt, was wirst du denn sagen? Und sie hat gesagt, das weiß ich noch nicht, aber das kommt später noch. Das ist auch völlig okay, das ist schön, wenn Vorträge offen bleiben. Und dann haben wir was, was ich sehr berührend finde, aber was auch ein bisschen zeigt, dass wir eine Familie sind. Ich hatte noch jemand für dieses Jahr gefragt, uns über Vertrauen zu sprechen, und zwar über Vertrauen in der Musik. Jemand, der Mitglied eines berühmten Streichquartetts war, und vier Musiker auf der Bühne, die müssen sich absolut gegenseitig vertrauen. Das ist wie Trapezkünstler. Und wenn man da ins Leere springt, dann muss man auch vertrauen, dass da eine Hand ist, der einen auffängt. Aber im Ähnlichen übertragenen ist die Musik auch. Dieser Mensch war Günther Pichler, der Primarius des Alban Berg Quartetts, seiner Zeit einer der legendärsten Musiker seiner Zeit. Und Günther hat gesagt, naja, weißt du, also eigentlich, ich rede nicht so gut und ich, all diese theoretischen Sachen, aber ich komme schon, für euch mache ich das. Leider ist Günther Pichler vor 3 Wochen tödlich verunglückt. Und es ist uns aber deswegen auch im Andenken an ihn eine besondere Freude, ein junges Streichquartett da zu haben, das Simply Quartett, das aus Wien kommt und das bei ihm auch gelernt hat. Und ich finde es wichtig, dass man auch menschliche Verbindungen hält und dass man auch ein bisschen ehrt, dass wir eine Familie sind. Und deswegen wird das Simply Quartett das Eröffnungskonzert spielen. Wir haben Diskussionen, lassen Sie mich das ganz kurz nur so antippen, weil das, Sie haben alle oder ihr habt alle diese Broschüre. Ich sehe gerade, du hast eine Postkarte in der Hand. Diese Postkarten bitte mitnehmen und überall hin verteilen. Die kann man liegen lassen an verschiedenen Orten oder in Geschäften deponieren. Das ist ein wunderbarer, und man kann sie auch verschicken und sie sind auch ganz lustig. Unsere erste Diskussion richtet sich über Fakten, Daten, Leidenschaft, Wissenschaftlerinnen im Kampf um Vertrauen. Und da widmen wir uns genau dem. Die ehemalige Diplomatin Eva Novotny wird da sein und der Klimawissenschaftler Reinhard Steurer. Und sie werden hoffentlich beide da sein, sie sind beide angefragt. Und wir werden uns darüber unterhalten, wie Wissenschaftlerinnen, also nicht nur in ihrer eigenen Arbeit, sondern besonders auch im Kontakt mit dem Rest von der Gesellschaft, Vertrauen aufbauen oder auch damit kämpfen, dass sie das Vertrauen verlieren. Das wird im Schweigerhof sein. Dann kommen wir in den Bürgreinhof. Ich werde jetzt nicht die Daten vorlesen, weil das zu viel Information ist, aber das könnt ihr alle daraus entnehmen. Wo wir fragen, hat Europa eine Zukunft und worauf können wir in unserer Zukunft vertrauen? Wolfgang Petritsch, der ehemalige EU-Sonderbeauftragte, der nach dem Jugoslawienkrieg dort die Verhandlungen mitgeführt hat, und die Medienmanagerin und Journalistin Alexandra Förderl-Schmidt von der Süddeutschen Zeitung, früher vom Standard, werden da sein, um diese Diskussion zu haben. Ich mache das jetzt in der Ordnung, in der es hier drin steht. Lois, wir haben eine historische, da bist du, da, wir haben eine historische Wanderung mit dir, was mich sehr freut. Im Geist des Vertrauens geht es um den Bibelschmuggel und den Geheimprotestantismus. Darüber wird Lois auf der Wanderung sprechen. Wir haben einen Workshop zur Psychologie des Vertrauens, der wird hier stattfinden, wo es uns darum geht, wie Vertrauen auch von Profis aufgebaut wird, auch von Profis missbraucht wird. Aber auch wie man damit umgehen kann als Mensch und also wie sowas funktioniert und wie sowas auch tatsächlich als Handwerk gebraucht werden kann. Den Gast dafür haben wir noch nicht, aber der wird nachgereicht sozusagen. Dann haben wir eine Diskussion über Reden in extremen Situationen und Vertrauen aufbauen in extremen Situationen. Das wird unser Werner-Lampert-Forum sein, eine Diskussion im Andenken an Werner Lampert, der uns sehr großzügig unterstützt hat, und zwar nicht nur finanziell, sondern auch persönlich mit seinem Enthusiasmus, der letztes Jahr verstorben ist. Und in dieser Diskussion wird der Arzt und Philosoph Giovanni Di Maio sprechen mit jemandem, den ich besonders gerne eingeladen habe, dem Autor und Grabredner Hannes Benedetto Pircher. Hannes Benedetto Pircher war mal Jesuit und hat dann beschlossen, das ist nicht für ihn, und verdient jetzt seinen Lebensunterhalt damit, dass er säkulare Grabreden am Zentralfriedhof hält für Menschen, die kein religiöses Bekenntnis haben. Aber das bringt ihn natürlich sehr viel in Verhältnis zu Familien in Extremsituationen. Und er ist ein ernsthafter Mensch, das heißt, er arbeitet mit denen auch, er hört sich deren Geschichten an. Also da geht es um eine sehr persönliche und intensive Art des Vertrauens. Auch des Vertrauens mit Fremden übrigens. Denn es sind natürlich Situationen, wo man in so eine Familie kommt, die man überhaupt nicht kennt. Die aber gerade in einer extremen Situation sind. Und diese Situation kennt man schon. Also das sind unser letzter, unser letzter Wortbeitrag ist der Migrationsforscher und Politikberater Gerald Knaus, der mit seinem Vortrag auf ein Wundervertrauen darüber spricht, wie also ein Europa, das im Moment zu kämpfen hat mit Themen wie Migration, mit Sicherheit etc., wie dieses Europa trotzdem vielleicht mit Vertrauen in die Zukunft blicken kann. Wir haben eine wunderbare, wirklich wunderbare Lesung, finde ich, im Oberhof in Vilsmoos von Christoph Ransmeier, einer der bekanntesten österreichischen Schriftsteller und übrigens auch ein Nachbar von mir, wir wohnen im selben Haus. Dann haben wir, also es war doch nicht derselbe, der letzte Wortbeitrag, natürlich nicht, es gibt noch zwei andere. Wir haben eine Diskussion über Deepfakes und Demokratie, über Verschwörungstheorien und über die Gefährdung von Sicherheit. Da sprechen wir mit Ingrid Brodnik, aber auch mit Oberst Markus Reisner, der Ihnen vielleicht bekannt ist aus Fernsehanalysen vom Ukraine-Krieg. Ein sehr, sehr guter Analyst und übrigens auch jemand, den ich sehr bewundere, weil er ein Soldat ist, der den Krieg nicht mag. Und ein Soldat, der glaubt, er muss ein besonders guter Soldat sein, damit er nie zum Einsatz kommt. Und dann haben wir noch eine Diskussion über Vertrauen als Währung in der Gesellschaft. In der Wirtschaft ist Vertrauen extrem wichtig. Man muss Menschen für vertrauensvoll und seriös halten. Menschen müssen eine Reputation haben, um überhaupt als wirtschaftlicher Partner in Betracht zu kommen. Aber wie das funktioniert und wie wir überhaupt vertrauen, dass Geld etwas wert ist, denn es sind schließlich nur Stücke Papier und Vereinbarungen, die wir miteinander machen, das werden wir unter anderem besprechen mit der Aktivistin für Steuergerechtigkeit Marlene Engelhorn, die Sie vielleicht kennen, die von einer großen industriellen Familie sehr viel Geld geerbt hat und das meiste davon weggegeben hat, weil sie findet, sie hat eigentlich kein Recht, so viel Geld zu erben, wenn andere Menschen das nicht tun. Und mit Elisabeth Holzleitner, eine Juristin und Philosophin, die in Wien lehrt. Wir haben das Dachstein-Dialoge Kino und wir zeigen zwei Filme, die sich mit dem Vertrauen beschäftigen. Der erste ist Boyhood von Richard Linklater und das ist ein ganz erstaunlicher Film, weil es eigentlich kein Spielfilm ist, sondern der hat tatsächlich das Leben eines Kindes, eines Buben über 12 Jahre verfolgt. Und immer wieder mit ihm gedreht und es entsteht eine ganze Geschichte, nämlich die Geschichte seiner Kindheit, aber damit natürlich auch die Geschichte einer Vertrauensbeziehung. Dann haben wir einen österreichischen Film von Adrian Geuginger, Die Beste aller Zeiten. Welche aller Welten, völlig richtig. Ich sehe es da und lese es trotzdem falsch. Mit Verena Altenburger in der Hauptrolle. Darauf freuen wir uns auch sehr. Ich freue mich auch und ich glaube, wir freuen uns auch alle sehr auf unser musikalisches Programm. Warum übrigens so ein gemixtes und verschiedenes Programm? Erstens, weil es alles toll ist. Zweitens, weil es alles mit unseren Festivalfragen zu tun hat und wir bauen unsere Festivalprogramme um die Fragen herum. Und weil es, glaube ich, auch unterschiedliche Menschen anspricht und unterschiedliche Menschen zu uns bringt und mit uns ins Gespräch bringt. Manche Leute hören sich gerne Diskussionen oder Vorträge an. Manche Leute mögen Konzerte oder Filme und das soll alles möglich sein. Wir gehen ja auch in Schulen. Was gibt es für Musik? Es gibt Musik zum Beispiel mit Wolfram Berger und Peter Havlicek, ein wunderbarer Abend irgendwo zwischen Jazz und Wiener Musik im alten Feuerwehrdepot in der Ramsau, wo es auch genau hinpasst. Wir haben letztes Jahr eine Reihe von ganz besonders schönen und atmosphärischen Konzerten gehabt in der katholischen Kirche in Ramsau, einem Gebäude aus dem 13. Jahrhundert, wunderschön. Letztes Jahr war ein Cellist da, der die Bach-Suiten gespielt hat in Spätabendkonzerten und wir haben ehrlich gesagt gedacht, da wird niemand kommen. Das ist zwar toll, aber das ist im Land und ob die Leute noch so spät raus wollen, wir wurden gewarnt, macht das nicht, das ist... Es war nicht boomvoll, aber es waren immer 30, 40 Leute da, was für diese Kirche schon eine Menge ist. Und es waren magische Abende. Ich kann euch nur raten, verpasst sie nicht dieses Jahr. Dieses Jahr kommt ein sehr bekannter Cellist und Gambist, also die Viola da Gamba, ein Vorläufer vom Cello, die ganz intim Musik macht, die ist nicht geeignet für große Konzertsäle, aber in so einem kleinen Saal ist sie absolut magisch. Christophe Coin, einer der besten Exponenten dieses Instruments, wird bei uns an drei Abenden auch Konzerte geben. Auch letztes Jahr hatten wir ein wirklich sehr bewegendes Konzert, fand ich, mit zwei Chören und mit Cornelius Orbonia. Cornelius Orbonia hat Berichte gelesen über die Protestantenvertreibung und dazu hatten wir das Chorkonzert. Damals war es nicht von Ramsau und Fils Moos, aber diesmal wird es Chöre von Ramsau und Fils Moos sein, die gemeinsam singen werden. Das ist auch etwas, was hier sehr wichtig ist, aber es ist auch ein künstlerisch sehr schöner Abend. Wir haben noch zwei wunderbare Klassikabende. Einmal Eckhard Runge und Jacques Amon, ein Cellist und ein Pianist, die Musik machen zwischen Klassik und Crossover bis hin zu Coldplay. Ganz tolle Sachen machen. Zwei unglaublich tolle Musiker, die Spaß miteinander haben und die Musik auf höchstem Niveau machen. Und eben, dass auch Musik ist, die ein bisschen offen ist und die sich viel Gedanken dazu gemacht haben, wie Vertrauen in ihr Programm passt. Und dann letztes Jahr, das haben wir absolut Regina zu verdanken. Wir hatten ein junges Klaviertrio da, das Trio Bohemo, die mit unglaublichem Enthusiasmus ganz toll musiziert haben. Und Regina hat gesagt, die laden wir gleich wieder ein. Sie kommen also wieder. Und darauf freuen wir uns auch, Musik von Beethoven, Martinu und Bedřich Smetana. Gerade dieses Smetana-Trio ist umwerfend. Unbedingt kommen, das ist wirklich toll. Und wir haben einen Abend mit österreichischer Musik, nämlich mit der Outlandish Family, die früher die Salzburger Nockern waren. Eine Familie, die von Kontrabass bis Blasinstrumenten und Alphorn, Harmonika und Percussion und Stimmen alles spielt und macht und sich auch frei zwischen den Stilen und Genres bewegt. Wir werden auch eine Schlussveranstaltung haben, da werden wir Ihnen die Informationen später noch geben, wer das gestalten wird, aber es wird am 24. auch noch eine wunderbare Schlussveranstaltung geben mit Wort und Musik. Aber das ist im groben Umrissen unser Programm. Wir haben uns also viel vorgenommen, aber wir haben uns auch immer noch mehr vorgenommen. Es gibt noch mehr tolle Orte zu entdecken und ich fühle auch, es gibt da so viel Neugier und so viel Bereitschaft, dass auch mitzumachen, zu entdecken, dass uns das auch eine wirkliche Freude ist. Dies ist schon die dritte Edition, wie gesagt, zwei Festivalbabys gibt es schon, also die Zukunft ist offen und rosig und wir freuen uns dann auf die vierte und fünfte Edition der Dachstein-Dialoge, aber jetzt erstmal versuchen wir, die dritte wirklich hervorragend über die Bühne zu bringen und ich glaube, wir haben ein Programm, was viele Menschen ansprechen kann und viele Interessen berühren kann. Und ich freue mich darauf und ich freue mich, dass ihr da seid. Wenn ihr jetzt Fragen habt, Anregungen etc., dann wäre dies der ideale Moment.
2: Aus dem anwesenden Publikum wurde dann die Frage zur Finanzierung des Festivals gestellt.
3: Also ich darf dazu sagen, Kunst kostet Geld und wir können auch das Geld, was wir mit Eintrittskarten verdienen und sowas, das bringt das Festival nicht rein. Das hat auch einen Grund und der ist uns auch wichtig. Wenn man mit einem Festival Geld verdienen will, dann muss man 2000 Leute in eine Halle bringen, die alle Eintritt zahlen. Das wollen wir gar nicht. Es ist hier erstens nicht möglich, aber zweitens ist es viel beeindruckender, intimer, persönlicher, das da zu machen. Da passen aber halt nur 40 Leute rein. Deswegen, also wir werden immer Unterstützung brauchen, um dieses Festival zu machen, aber ich glaube, wir geben auch so viel zurück, dass diese Unterstützung es auch wert ist. Und wir sind ein Festival mit einem wahnsinnig kleinen Kernteam und ich glaube, dass, also wir suchen immer noch nach großzügigen Unterstützern und Teilnehmern, weil es für jedes Jahr schwer ist und dieses Jahr schwerer als in anderen. Donald Trump hilft niemandem, wenn man ein Festival organisieren will und alle auf ihrem Geld sitzen und sagen, naja, wart mal ab, was jetzt passiert. Aber wir sind sehr guter Dinge. Es ist immer ein Abenteuer, ein Festival zu finanzieren. Es läuft auch jetzt schon sehr gut und wir sind froh und stolz, wie es geht. Die einzige echte Klage, die wir das letzte Jahr bekommen haben, war von einigen besonders enthusiastischen Festivalbesuchern, die sagten, das Programm ist zu dicht, es gibt zu viele Sachen, ich kann nicht zu allem hin. Entwarnung, niemand muss zu allem hin. Man kann sich das aussuchen, man darf auch mal Pause machen, aber wenn wir nur so wenige Tage haben, dann möchten wir da auch so viel anbieten wie möglich. Zumal natürlich, da hängt auch viel Geld dran und wir wollen mit diesem Geld auch so viel machen wie möglich. Wir wollen dann nicht nur drei schöne Sachen präsentieren, sondern wirklich einen ganzen Blumenstrauß von möglichen Sachen. Und niemand muss zu allem gehen. Wir freuen uns über Leute, die den Ehrgeiz haben, jede Veranstaltung mitzumachen. Und natürlich tun wir unser Bestes, aber es ist auch sehr viel, es ist auch sehr intensiv. Schauen Sie mal mich an nach dem Festival. Also natürlich ist es sehr viel, aber es soll ein Reichtum sein, aus dem man sich heraussuchen kann, was einem gefällt und was einem taugt. Und niemand ist verpflichtet, alles zu besuchen.
0: Und was sich schon bewahrheitet hat, oder was eigentlich eh das ist, was da sein soll, dass man ins Gespräch miteinander kommt, ja. Das haben schon einige gesagt, na schön, ich habe mir ja gestern da auch getroffen bei dem Konzert, wildfremde Menschen verbinden sich und reden miteinander und das ist ja eigentlich...
3: Naja, das ist auch für uns sehr stark Programm. Wir haben von Anfang an gesagt, wir wollen kein Festival machen für Kulturkonsumenten, die kommen und ihren Beitrag zahlen, sich dann was anhören, wieder nach Hause gehen, sondern dies soll ein Festival für Toleranz sein, das heißt, Menschen sollen auch miteinander ins Gespräch kommen, auch über Diskussionen vielleicht mit Leuten sprechen, mit denen sie sonst nicht reden würden, aber deswegen müssen wir dem auch Zeit geben. Und wir haben über die letzten beiden Jahre auch eine Menge gelernt, aber ich hoffe, dieses Jahr haben wir das noch besser geschafft, dass wir also nach den Veranstaltungen immer noch Zeit geben, beim Glas Wein oder meinetwegen auch Mineralwasser noch weiter zu sprechen. Und miteinander das Gespräch zu vertiefen, dass es eben nicht nur eine Dienstleistung für Konsumenten ist, sondern wirklich ein gemeinschaftliches Erlebnis. Und das wäre unsere Ambition mit dem Festival.
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Jetzt habe ich noch zwei Informationen für alle Natur- und vor allem Vogelliebhaber von BirdLife Österreich. Die haben zwei Informationen rausgegeben. Einmal habe ich schon erwähnt, lädt die Vogelschutzorganisation BirdLife Österreich ein zum Austrian Bird Race 2026, und zwar vom Samstag, den 16. Mai 15 Uhr bis Sonntag, den 17. Mai 15 Uhr, gilt es innerhalb von 24 Stunden möglichst viele verschiedene Vogelarten zu entdecken und zu dokumentieren. Anmelden kann man sich zu dieser Aktion unter www.birdrace.at, www.birdrace.at. Ein bisschen dramatischer ist dann die folgende Presseaussendung von BirdLife Österreich. In den ersten Maitagen sind ja die meisten Schwalben aus Afrika wieder zu uns nach Österreich zurückgekehrt. Die Bestände der Schwalben, insbesondere der Mehlschwalbe, die sind seit Jahren stark rückläufig. Aktuelle Zahlen zeigen eine katastrophale Entwicklung. In nur einem Jahr, und zwar von 2024 auf 2025, brach der Bestand um 45% ein. Die Bestandsgröße für die Schwalben liegt um gut 60% unter dem Ausgangswert des Jahres 1998. Schwalben spielen eine zentrale Rolle in unserem Ökosystem, so Evelyn Hofer von BirdLife. Als Insektenfresser vertilgen sie täglich große Mengen an Fluginsekten, darunter auch viele Arten, die von uns Menschen als unangenehm empfunden werden. Wie kann man Schwalben helfen? Schwalben sind auf unsere Unterstützung angewiesen. Schon kleine Maßnahmen können einen großen Unterschied machen, so Evelyn Hofer von BirdLife. Was kann man machen? Man kann einerseits Nester erhalten und dulden. Auch wenn Verschmutzungen ein Thema sind, lassen sie sich einfach vermeiden. Man legt einfach ein Brett unter ein Nest, um Kotablagerungen dadurch einfach wegräumen zu können. Nistmaterial kann man bereitstellen. Schwalben benötigen Lehm für den Nestbau, eine kleine Gartschlacke, die feucht gehalten wird, die kann sehr hilfreich sein. Man kann künstliche Nisthilfen anbringen, diese werden gut angenommen und können als Initialzünder für eine neue Brutkolonie dienen, und man soll Insekten fördern. Blühflächen, Naturwiesen und naturnah gestaltete Grünräume und Gärten, die sind wichtig für die Schwalben, und man soll auf Insektizide verzichten. Wir fahren noch weiter bis zum Eventkalender mit ein bisschen Musik.

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1: Und wir starten gleich mit den Verkehrshinweisen.
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1: Verkehrsbehinderungen durch Unfälle sind Gott sei Dank keine zu vermelden, aber es gibt ein paar Behinderungen durch Baustellen. Die allseits bekannte Behinderung auf der B320 zwischen Tunnel Wanne-Steinach und Kreuzung nach Niederhofen, da ist die Fahrbahn auf einen Fahrstreifen verengt mit einer Ampel. Das geht noch bis zum 10. Juli. Dann gibt es eine weitere Fahrbahnverengung auf der 320er zwischen Wörschach und Weißenbach bei Litzen. Da ist ebenfalls die Fahrbahn auf einen Fahrstreifen verengt. Die Baustelle geht noch bis zum 15. Dann in Altaussee, da gibt es eine Sperre wegen einer Sportveranstaltung, und zwar am 14. Mai, Promenadenweg Fischendorfstraße zwischen Promenadenweg und Puchern in beiden Richtungen gesperrt wegen einer Sportveranstaltung von 10.15 Uhr bis 13.30 Uhr. Dann in Jonsbach L743 zwischen Jonsbach und Ende der Straße in beiden Richtungen gibt es eine Sperre wegen einer Veranstaltung am 16. Mai von 15.15 Uhr bis 15.45 Uhr, Gott sei Dank nur kurz. Dann die L704 zwischen Kleinsölk und Tassottiweg, da gibt es in beiden Richtungen eine Sperre wegen einer Baustelle, und zwar am 27. Mai von 19 Uhr bis am 28. um 6 Uhr in der Früh. Und B136, Gesäusestraße zwischen Kreuzung nach Admon und Hall in beiden Richtungen, ist die Fahrbahn auf einen Fahrstreifen verengt, eine Baustelle bis zum 19. Juni.
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1: Da kann ich jetzt einiges vermelden, und zwar morgen, heute Mittwoch, Klangfilmtheater Schladming. Jessica Lynn tritt dort auf mit Rock'n'Roll, Country Soul. Die Singer-Songwriterin aus New York begeistert weltweit mit ihrer elektrisierenden Bühnenpräsenz und ihrer starken Stimme. Und zwar tritt sie auf im Klangfilmtheater Schladming um 19.30 Uhr heute Mittwoch. Dann am Mittwoch gibt es auch eine Veranstaltung im CCW Steinach, und zwar Kabarett ist angesagt um 19.30 Uhr. Es kommt Clemens Maria Schneider mit seinem Programm Fehlerfrei. Bekannt ist Clemens Maria Schreiner Ihnen vielleicht durchs Fernsehen. Er gestaltet dort und moderiert dort die Sendung Fakt oder Fake und präsentiert dort sein 10. Soloprogramm, und außerdem ist er auch gezeichnet worden mit dem österreichischen Kabarettpreis, also absolut sehenswert. Heute Mittwoch, 13. Mai um 19.30 Uhr im CCW Steinach. Dann gibt es am Mittwoch Bradeln von 18 bis 21 Uhr beim Kirchenwirt in Eigen im Ennstal. Bradeln bezeichnet spontanes gemeinsames Musizieren, üblicherweise in Wirtshausambiente. Das trifft ja auf den Kirchenwirt in Eigen sicher zu. Dann gibt es im Grömling im Kino einen Film zu sehen, Kill Bill von Quentin Tarantino. Englisch mit deutschen Untertitel, Beginn um 20.15 Uhr. In Irdning ist heute Bauernmarkt am Nachmittag von 13.30 Uhr bis 16 Uhr. Und in Mitterberg, da gibt es ein offenes Volkstanzen im Gasthof Häusal im Wald, Gerersdorf 71. Was ist am Donnerstag los? Da gibt es den Narzissenlauf in Altaussee, Beginn um 10.30 Uhr, Start beim Kur- und Amtshaus in Altaussee. Dann gibt es Jonsbacher Naturerlebnis mit Nationalpark Ranger Johannes Sulzbacher. Da wird gezeigt, die Nacht als eigenen Lebensraum begreifen. Treffpunkt beim Köberlwirt in Jonsbach um 20.30 Uhr. vorher bitte ausschlafen, damit Sie ja diese Nacht und den Nachthimmel dort genießen können. Was ist am Freitag los? Am Freitag, den 15. Mai um 17 Uhr lädt Blutschink mit dem Familienkonzert unsere Zauberwesen ins Cool in Öblan ein. Beginn um 17 Uhr, dann gibt es ein Kräutergartentreffen und eine Tauschbörse am Freitag in Lassing, im Kräutergarten Lassing, Beginn um 17 Uhr. Und der Musikverein Steinach lädt ein und feiert sein 125-jähriges Bestehen und lädt herzlich zum Mitfeiern ein. Gefeiert wird im Bierzelt beim Volkshaus Steinach ab Freitag 18 Uhr und durchgefeiert bis Sonntag Mittag. Und am 15. Mai, da zeigt das Klangfilmtheater Schladming den Film Traditionelle europäische Medizin, Beginn um 17 Uhr. Von Apothekern über Mönche bis hin zum Spa-Manager geht dieser Film. Dieser Film zeigt Menschen, die das Erbe von Paracelsus, Hildegard von Bingen und Sebastian Kneipp lebendig halten. Und am Freitag findet in Bad Mitterndorf ein Zitterkonzert mit der Gruppe Seitenspiel im Simmalhof statt, Beginn um 19.30 Uhr. Der Simmalhof befindet sich in Oberstdorf 11, wer das nicht weiß.

0: Dann darf ich noch die Blutspendetermine für Mai durchsagen. Wie gesagt, jeder gesunde Steirer, jede gesunde Steirerin zwischen 18 und 70 Jahren kann und soll Blut spenden. Alle 90 Sekunden wird in Österreich eine Blutkonserve benötigt. Das sind rund 1000 Konserven pro Tag. Zur Blutspende braucht man nur mitnehmen einen Lichtbilderausweis. Die Blutspende selbst dauert so im Schnitt 30 Minuten, die Abnahme selbst sogar nur 7 Minuten und dann gibt es eine Jause und ein gutes Gefühl, wenn man nach Hause geht, weil man etwas für die Gemeinschaft gemacht hat. Die nächsten Blutspendetermine sind heute Mittwoch, den 13.05. im Bad Aussee im Kur- und Kongresshaus von 12 bis 13.30 Uhr und von 14.30 Uhr bis 18.30 Uhr. Am Freitag, den 22. Mai in Eigen in Ennstal in der Volksschule von 14.30 Uhr bis 17 Uhr und am Mittwoch, den 27. Mai in Bad Mitterndorf in der Grimminghalle von 16 bis 19 Uhr. Und per E-Mail habe ich gesehen, habe ich schon die Blutspendetermine für den Juni reinbekommen. Wer Lust hat, kann Museen und Ausstellungen besuchen, zum Beispiel die Salzwelten in Altaussee. Da gibt es Führungen von 9 bis 17 Uhr. Am Sonntag immer eine Kinderführung mit der Grubenente Selium, 14.30 Uhr. Dann hat geöffnet das Literaturmuseum in Fischerndorf in Altaussee, Montag bis Samstag von 14.30 Uhr bis 17 Uhr. Geöffnet natürlich Benediktinerstift Admont, Mittwoch bis Sonntag von 10 bis 16 Uhr. Da gibt es mehrere Ausstellungen zum Anschauen. Einerseits die Admonter Kunstschätze im Kunsthistorischen Museum. Dann gibt es eine Sonderausstellung Admont 1074, ein Streifzug durch die interessante Stiftsgeschichte. Das Museum für Gegenwartskunst, da gibt es zwei Sonderausstellungen. Einerseits Hannes Schwarz mit der Ausstellung Verletzt und dann eine Ausstellung über Josef Pilhofer zwischen Abstraktion und Figuration und geöffnet natürlich die weltberühmte Stiftsbibliothek. Schloss Trautenfels hat auch eine neue Ausstellung, geöffnet Dienstag bis Sonntag von 10 bis 17 Uhr. Und da gibt es diese neue Sonderausstellung Blume persönlich von Mythen, Symbolen, Luft, Duft und Liebe. Die Ausstellung läuft bis Ende Oktober, sehenswert aber auch Ausstellungen zur Kultur- und Naturgeschichte des Bezirks, der Barocksaal, der Freskenraum und die Handarbeitsausstellung. Geöffnet hat auch Burg Strechau, Dienstag bis Sonntag von 10 bis 16 Uhr. Zu besichtigen ist die zweitgrößte Burg der Steiermark und außerdem die umfangreiche Oldtimer-Sammlung. Die geführten Besichtigungen finden jeweils zur vollen Stunde statt. Die letzte Führung beginnt um 15 Uhr. Besuchern ist die Zufahrt bis zur Burg gestattet. Interessant auch das Kammerhofmuseum in Bad Aussee am Klumetzkiplatz, geöffnet Dienstag bis Sonntag von 10 bis 15 Uhr. Da gibt es auch eine Sonderausstellung, Kriegsende 1945 am Schauplatz Ausseerland. Das war ja ein Hotspot zur Zeit des Kriegsendes. Viele Menschen begaben sich zu diesem Zeitpunkt aus unterschiedlichsten Gründen in das von Bomben verschonte Ausseerland. Das war ja die berühmte Alpenfestung und ja, und über diese Zeit wird in dieser Ausstellung berichtet. Vielleicht was für ein Sonntag. Paula Krocker Museum in Öplan hat geöffnet, jeden Sonntag zwischen 10 und 11.30 Uhr. Geöffnet auch das Forstmuseum Silvanum in Landl. Mittwoch bis Sonntag von 10 bis 17 Uhr. Da gibt es auch eine Sonderausstellung Waldwelten mit interaktiven Stationen. Gezeigt wird die Veränderung unserer Wälder durch den Klimawandel, durch die moderne Forstwirtschaft, durch den Naturschutz. Und interessant auch vielleicht das Museum Hochquellenwasser und Klefferquelle in Wildalpen. Geöffnet Montag bis Freitag von 10 bis 12 Uhr und 13 bis 15 Uhr an Sonn- und Feiertagen von 10 bis 12 Uhr. Im Museum wird die Geschichte über den Bau und die Funktion der zweiten Wiener Hochquellenwasserleitung gezeigt. Dann gibt es noch Ausstellungen zu besichtigen. Die Galerie Focus in Admont zeigt die Ausstellung der Fotografen Colin Prior bis 28. Juni. Fragile Birds, Eggs and Habitats von Schönheit und Verletzlichkeit der Vogelwelt. Montag bis Sonntag von 9 bis 15 Uhr, das Haus der Inklusion in Liezen zeigt die Ausstellung Spanisches Licht der Künstlerin Silvia Bartelmes und von Enrico Pardo Dominguez während der Bürozeiten. Statterboden, die Galerie Alte Sägehalle, da gibt es die Ausstellung Die Kronprinz-Rudolf-Bahn im Gesäuse zu besichtigen, Montag bis Sonntag von 8:30 bis 19 Uhr. In Admont in der Eichelau gibt es die Fotoausstellung der beiden Naturfotografen Christine Sonnwiller und Marc Graf zu besichtigen über Waldgeschichten. Und in Gstatterboden im Nationalpark-Pavillon, da gibt es eine Dauerausstellung anzuschauen. Planspitz, Berg der Gegensätze, Montag bis Sonntag von 8:30 bis 19 Uhr.
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0: 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Donnerstag entfällt das Marktgeflüster, weil die Märkte sind heute geöffnet wegen am Feiertag. Ich wünsche Ihnen noch einen schönen Tag, einen schönen Feiertag. 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

Werner Rackl begrüßt Sie am Mikrofon. Schön, dass Sie Radio Frequenz hören. Heute ist Mittwoch, der 13. Mai. Und wer gestern am Abend Zeit gehabt hat und schon eine Vorausscheidung zum European Song Contest gesehen hat, dem bringe ich jetzt ein bisschen Musik mit einem Gewinner aus den Vorjahren. Er hat mehrmals gewonnen, Johnny Logan mit Hold Me Now.

Ja, wenn man sich anhört, welche Lieder da vor 40 Jahren den Song Contest gewonnen haben und welche Lieder da gestern in die Endausscheidung gekommen sind, ja, da stellt man fest, da hat sich am Musikgeschmack einiges geändert.

Wir wenden uns jetzt etwas Profaneren zu, und zwar dem Wetter. Der Mittwoch ist meist gering bewölkt oder sogar wolkenlos. Vorübergehend tauchen ein paar schmale Wolkenbänder auf und Quellwolken über den Bergen. Nach einem frostigen Start in den Tag steigen die Temperaturen heute noch auf 16 Grad. Sehr sonnig ist der Mittwoch. In der Obersteiermark tauchen während der Nacht auf Donnerstag dann dichte Wolkenfelder auf. Im Ausseerland und im Ennstal sind erste Regenschauer möglich. Die Temperatur sinkt in der Nacht auf Donnerstag auf 2 Grad. Überwiegend trüb ist das Wetter dann am Feiertag. In der westlichen Obersteiermark tauchen bald erste Regenschauer auf. Diese breiten sich nach und nach auf das gesamte Bergland aus. Höchsttemperatur bis 10 Grad wird erwartet. Am Freitag überwiegen die Wolken. Sonnige Auflockerungen sind nur selten dabei. Am Nachmittag werden Schauer voraussichtlich wieder mehr werden. Machen wir einen Blick noch aufs Wochenende. Am Samstag bleibt es meist trüb. Schauer sind aber überall möglich. Höchstwerte kühle 11 Grad. Der Sonntagvormittag verläuft noch bewölkt mit einzelnen Regenschauern. Ab Mittag sollte sich dann zunehmend sonniges Wetter durchsetzen. Jetzt machen wir noch einen Blick aufs Wetter für unsere Bergwanderer und Bergsteiger. Der Mittwoch beginnt in den Bergen der Obersteiermark zum Teil stark bewölkt. Die Wolkenuntergrenze liegt aber über den Gipfeln, so ist die Sicht dennoch sehr gut. Die Wolken lösen sich bald auf. Am Nachmittag gibt es zwar einige Quellwolken über den Gipfeln, die Schauerneigung bleibt aber gering. Der anfangs teils noch lebhafte Nordwestwind flaut im Tagesverlauf ab. Trotz Erwärmung in allen Höhen ist es eher kühl. In 2000 Meter Höhe hat es am Nachmittag 0 bis 2 Grad. Am Donnerstag wird das Bergwetter wieder unbeständiger. Am Vormittag ist es noch weitgehend trocken. Am Nachmittag werden teils gewittrige Regenschauer häufiger und die Sicht schlechter. Sonnige Abschnitte gibt es kaum. Der Wind weht tagsüber mäßig bis lebhaft aus südlichen Richtungen. In 2000 Meter Höhe hat es so etwa um 2 Grad. Ja, das sind die Wetteraussichten bis zum Wochenende. Schaut ja mal gar nicht so schlecht aus, aber warm anziehen muss man sie. Und wir fahren fort mit Musik. Parliament mit Lowrider.

0: Um was geht's denn heute beim Infopoint? Gestern waren Medienvertreter eingeladen von den Dachstein-Dialogen zu einer Pressekonferenz nach Ramsau und da ist vorgestellt worden, das kommende Programm der Dachstein-Dialoge, die vom 18. bis 24. September stattfinden und Radiofrequenz war für euch dabei.
1: Worauf kann ich noch vertrauen? Das ist eine Frage, die sich viele von uns immer häufiger in letzter Zeit gestellt haben. Der Wert Vertrauen ist der unsichtbare Faden, der jede Gemeinschaft zusammenhält. Und doch empfinden viele einen Vertrauensverlust in ihrem Leben. In einer Zeit von Überinformationen, steigendem Misstrauen und emotionaler Entfremdung sehnen sich die Menschen nach Verlässlichkeit in unsicheren Zeiten. Herzlich willkommen, liebe Zuhörerinnen und Zuhörer. Heute berichten wir über die gestrige Pressekonferenz zu den Dachstein-Dialogen 2026 in Ramsau. In einer Welt, in der Vertrauen immer seltener wird und Skepsis an der Tagesordnung steht, stellen heuer die Dachstein-Dialoge die provokante Frage: Worauf kann ich vertrauen?
2: Frau Stocker,
3: ja.
2: Worauf können die Besucherinnen und Besucher der Dachstein-Dialoge vertrauen?
3: Auf ein tolles Programm, auf ein Team dahinter, das sich wirklich anstrengt, dass wir das Schöne, aber auch das wirklich Wertvolle, was zu sagen gehört, in dieser Woche gesagt wird.
4: Hallo, Markus Zeiringer, ich bin Marketingleiter der Planeio Furzenbahnen.
2: Jetzt sage ich mal, sind die Dachstein-Dialoge einmal keine Sportveranstaltung? Ich meine, die Massen an Publikum werden es auch nicht bringen. Damit ich zu der Location komme, brauche ich keine Seilbahn. Warum seid ihr trotzdem Förderer dieser Dachstein-Dialoge?
4: Ja, so wie du schon ansprichst, natürlich sind wir auch im Sport sehr aktiv und Sportsponsoring aktiv, aber auch Kultursponsoring gehört selbstverständlich dazu. Das ist eine regionale Veranstaltung, die, glaube ich, genau dem entspricht, was auch die Zeit heute braucht. Und man hat es jetzt schon gehört an den Programmpunkten. Ich glaube, da muss man einfach dabei sein. Und für uns als Unternehmen ist es schon auch wichtig, dass wir hier regional unterstützen. So eine tolle Sache, tolle Vorträge, die wir hören werden, wir freuen uns schon riesig.
2: Wie schaut es mit der Vertrauenskultur bei Planei Hochwurzen aus?
4: Naja, natürlich, wir haben ja vorher schon gehört, man muss vertrauen können. Und das Schöne ist bei uns auch in der Region,

0: Bei vielen, vielen Partnern, da braucht man sich gar nicht die Frage stellen, da ist es selbstverständlich, dass man einander vertraut. Man arbeitet hier bei uns eng zusammen und ich glaube, genauso muss es sein und weitergehen.
1: Danke.
2: Bereits zum dritten Mal erkunden die Dachstein-Dialoge zentrale Fragestellungen zur Gegenwart. Das Festival, das vom 18. bis 24. September in Vilsmoos und Ramsau am Dachstein stattfindet, widmet sich dem zentralen Thema Vertrauen. In einer Zeit, in der Informationsüberflutung und Falschmeldungen unser Bild von der Welt beeinflussen, ist Vertrauen der Schlüssel, um Gemeinschaften zu bilden und uns gegenseitig zu unterstützen. In der dritten Auflage dieser Dialoge erkunden die Dachstein-Dialoge in Vorträgen, Workshops und Diskussionen, wie Vertrauen gefördert und gestärkt werden kann. Nach der Begrüßung durch Regina Stocker, sie ist Obfrau der Dachstein-Dialoge, stellt der künstlerische Leiter Philipp Blom das Programm 2026 vor.
3: Herzlich willkommen. Ich hoffe, das habt schon beim Einerkämer gespürt, dass wir eigentlich wirklich herzlich willkommen heißen bei uns. Ich darf mich als Gastgeberin und als Obfrau der Dachstein-Dialoge vorstellen, Regina Stocker. Ich darf Obfrau sein von einem tollen Verein. Ich konnte jetzt auch mit Namen begrüßen, weil erstens nicht so viel da sind, aber zweitens, was viel wichtiger ist, weil es euch so wichtig seid. Und das sage ich nicht nur, das meine ich auch. Ich möchte aber nicht viel Worte machen, weil die klügeren und die wichtigeren Worte, die findet unser Intendant und künstlerischer Leiter Philipp Blom. Philipp, danke, dass du da bist und danke einfach, dass du, ich wollte schon sagen, dass du die Dachstein-Dialoge bist. Danke für das. Ich wollte beginnen mit dem Satz, wir werden sie in die Steinzeit zurückbomben. Da wird man, so oft ich den höre und so oft ich den lese und so oft ich den bedenke, immer wiedergeholt. Und wir reden so oft, das ist so arg, vor 3 Jahren haben das erste Mal die Dachstein-Dialoge stattgefunden. Damals noch haben wir gesagt, ja, das muss man da, unseren Kindern zuliebe, Demokratie, Menschenrechte, Menschlichkeit, tolerant sein dem Gegenüber, das ist wichtig, das gehört einfach irgendwie, das ist wichtig. Dass heint nicht nur wichtig ist, sondern ein Gebot der Stunde, dass man darüber redet und tut und da aktiv wird, das haben wir damals nicht gemacht und ich bin überzeugt davon. Im September, wenn es dann stattfinden, hat uns die Geschichte, die aktuelle, wieder überholt. Dass wir das wirklich auf die Beine stellen können. Da braucht es trotzdem dahinter, das weiß jeder, und wenn ich es so sage, die Geldgeber, Förderer. Okay. Aber dass wir Geldgeber, Sponsoren und auch ideelle Unterstützer gefunden haben, die nicht nur Geld geben, sondern im Denken, genau das auch denken. Sei es ein Wirtschaftsbetrieb, ein großer, der eigentlich, wo man sagt, naja, wirtschaftlich muss rennen, da haben wir ja Geld über, das gebe ich gern zu der Sache. Da muss mehr dahinter sein. Wir sind überzeugt davon, dass jeder und jede Firma, die da geben und jeder Fördergeber, der eigentlich ja auch Steuergeld gibt, okay, dass der deshalb gibt, weil er weiß, wir bomben, also solche Aussagen haben keinen Platz in unserer Gesellschaft. Und deshalb unterstützen wir ein Festival, das diese Dinge zum Thema macht, in einer wunderbaren Landschaft. Und wir kommen auch immer mehr drauf, auch aufgrund der Geschichte natürlich, ein Festival der Toleranz, das wunderbar nach Ramsau und Vilsmoos passt. Danke jedem und jeder, die sagen, das ist unsere Überzeugung, dass wir da dagegen arbeiten müssen. Uns zuliebe, unseren Kindern zuliebe und unserer Welt zuliebe.
4: Wie schön, dass Sie alle, dass ihr alle da seid. Ja, wo soll ich anfangen? Wir haben letztes Jahr ein wirklich tolles Festival gehabt. Ein Festival mit tollen Veranstaltungen, mit einer tollen Atmosphäre, mit einer wunderbaren Unterstützung. Und wir haben wirklich das Gefühl gehabt, wir erreichen ein Ziel, nämlich nicht nur gute Veranstaltungen zu haben, sondern auch so ein wirkliches Familiengefühl zu entwickeln. Und die Leute, die kommen, die wissen das auch und die wissen das auch zu schätzen. Es ist nicht einfach, so ein Festival zu organisieren in zwei solchen Orten, die Streudörfer sind und wo alles weit voneinander entfernt sind. Da muss man dann relativ organisiert sein und da muss das Publikum auch etwas diszipliniert sein, um das alles mitzubekommen. Aber wir haben dieses Jahr wieder ein wirklich tolles Programm und wie ihr vielleicht wisst, wir stellen jedes Jahr eine Frage, warum? Naja, jeder anständige Mensch ist irgendwie sich da einig, dass Toleranz was Wertvolles ist und dann können wir das beschließen und alle wieder nach Haus gehen, da wird aber kein Festival draus. Das heißt, wir stellen eine Frage, die was mit Toleranz zu tun hat. Und diesmal widmen wir uns dem Vertrauen. Unsere Festivalfrage ist, worauf kann ich vertrauen? Letztes Jahr war es, wer gehört zu uns? Aber diese Frage, worauf kann ich vertrauen? Vertrauen natürlich, man kann niemanden tolerieren, dem man nicht vertrauen kann. Man muss irgendwie miteinander Vertrauen aufbauen. Aber wie wichtig das ist, wie grundlegend Vertrauen überhaupt ist, das ist mir mal aufgefallen anhand der etwas sinnlosen Frage, woher weiß ich, dass es die Antarktis gibt? Woher weiß ich das? Ich war noch nie dort. Weil ich Menschen vertraue, weil ich Landkarten vertraue, weil ich Institutionen vertraue und die erzählen mir das, also nehme ich an, das wird wohl so sein. Ich könnte auch ganz skeptisch sein und sagen, ich will da selbst hin, aber dann ist es immer noch möglich, dass ich alle Menschen verschwören und mich an einen kalten Ort bringen und da sind dann Schauspieler, die sagen, wir sind Wissenschaftler und dann glaube ich, ich bin in der Antarktis gewesen. Aber wenn ich irgendetwas über die Welt wissen will, muss ich anderen Menschen vertrauen können. Muss ich vertrauen können, dass etwas, was mir jemand sagt, dass ich mich darauf verlassen kann, dass das den Tatsachen entspricht. Und wir wissen alle, das ist nicht immer so. Und da kommt dann das Misstrauen rein. Aber es ist doch etwas ganz Grundlegendes für jede Familie, jede Beziehung, jede Gesellschaft, dass man einander vertrauen kann. Vertrauen wird heute viel schwieriger. Vertrauen wird heute schwieriger aus Gründen, die wir dann diskutieren können beim Festival, wo wir Diskussionen darüber haben werden. Und ich werde sie euch gleich vorstellen. Aber Vertrauen wird schwieriger von Deepfakes im Internet, wo man nicht mehr weiß, ob ein Foto überhaupt noch der Realität entspricht oder auch ein Film. Vor kurzem hat Alexander von der Bellen, der übrigens einen Ehrenschutz für dieses Festival hat, etwas unehrenhaft in Albanien riesige Investments verkauft und das war ein Deepfake. Alexander von der Bellen macht sowas normalerweise nicht. Und da sind viele Menschen drauf reingefallen und viele Millionen verschwunden und die Menschen werden natürlich skeptisch darüber, was sie sehen. Aber sie werden auch skeptisch gegenüber Institutionen, gegenüber der Politik, gegenüber der Wissenschaft und man merkt, dass sich da eine Entfremdung und eine Polarisierung einstellt und das Vertrauen fehlt. Und wenn das Vertrauen fehlt, dann wissen wir eben nicht mehr, was wir gemeinsam machen können. Dann können wir gemeinsam gar nicht mehr handeln. Deswegen haben wir gedacht, Vertrauen ist ein Thema, dem wir uns widmen möchten. Das ist auch das Thema der Eröffnungsveranstaltung. Die Grazer Philosophin Liz Hirn wird uns über ihre Perspektive auf das Vertrauen berichten. Ich habe sie heute Morgen nochmal angerufen und gefragt, was wirst du denn sagen? Und sie hat gesagt, das weiß ich noch nicht, aber das kommt später noch. Das ist auch völlig okay, das ist schön, wenn Vorträge offen bleiben. Und dann haben wir was, was ich sehr berührend finde, aber was auch ein bisschen zeigt, dass wir eine Familie sind. Ich hatte noch jemand für dieses Jahr gefragt, uns über Vertrauen zu sprechen, und zwar über Vertrauen in der Musik. Jemand, der Mitglied eines berühmten Streichquartetts war und vier Musiker auf der Bühne, die müssen sich absolut gegenseitig vertrauen. Das ist wie Trapezkünstler. Und wenn man da ins Leere springt, dann muss man auch vertrauen, dass da eine Hand ist, der einen auffängt. Aber im Ähnlichen übertragenen ist die Musik auch. Dieser Mensch war Günther Pichler, der Primarius des Alban Berg Quartetts, seinerzeit einer der legendärsten Musiker seiner Zeit. Und Günther hat gesagt, naja, weißt du, also eigentlich, ich rede nicht so gut und ich all diese theoretischen Sachen, aber ich komme schon, für euch mache ich das. Leider ist Günther Pichler vor 3 Wochen tödlich verunglückt und es ist uns aber deswegen auch im Andenken an ihn eine besondere Freude, ein junges Streichquartett da zu haben, das Simply Quartett, das aus Wien kommt und das bei ihm auch gelernt hat. Und ich finde es wichtig, dass man auch menschliche Verbindungen hält. Und dass man auch ein bisschen ehrt, dass wir eine Familie sind. Und deswegen wird das Simply Quartett das Eröffnungskonzert spielen. Wir haben Diskussionen, lassen Sie mich das ganz kurz nur so antippen, weil das, Sie haben alle oder ihr habt alle diese Broschüre. Ich sehe gerade, du hast eine Postkarte in der Hand. Diese Postkarten bitte mitnehmen und überall hin verteilen. Die kann man liegen lassen an verschiedenen Orten oder in Geschäften deponieren. Das ist ein wunderbarer und man kann sie auch verschicken und sie sind auch ganz lustig. Unsere erste Diskussion richtet sich über Fakten, Daten, Leidenschaft, Wissenschaftlerinnen im Kampf um Vertrauen. Und da widmen wir uns genau dem. Die ehemalige Diplomatin Eva Novotny wird da sein und der Klimawissenschaftler Reinhard Steurer. Und sie werden hoffentlich beide da sein, sie sind beide angefragt. Und wir werden uns darüber unterhalten, wie Wissenschaftlerinnen, also nicht nur in ihrer eigenen Arbeit, sondern besonders auch im Kontakt mit dem Rest von der Gesellschaft, Vertrauen aufbauen oder auch damit kämpfen, dass sie das Vertrauen verlieren. Das wird im Schweigerhof sein. Dann kommen wir in den Bürgerinnenhof. Ich werde jetzt nicht die Daten vorlesen, weil das zu viel Information ist, aber das könnt ihr alle daraus entnehmen. Wo wir fragen, hat Europa eine Zukunft und worauf können wir in unserer Zukunft vertrauen? Wolfgang Petritsch, der ehemalige EU-Sonderbeauftragte, der nach dem Jugoslawienkrieg dort die Verhandlungen mitgeführt hat, und die Medienmanagerin und Journalistin Alexandra Föderl-Schmidt von der Süddeutschen Zeitung, früher vom Standard, werden da sein, um diese Diskussion zu haben. Ich mache das jetzt in der Ordnung, in der es hier drin steht. Lois, wir haben eine historische, da bist du, da, wir haben eine historische Wanderung mit dir, was mich sehr freut. Im Geist des Vertrauens geht es um den Bibelschmuggel und den Geheimprotestantismus. Darüber wird Lois auf der Wanderung sprechen. Wir haben einen Workshop zur Psychologie des Vertrauens, der wird hier stattfinden, wo es uns darum geht, wie Vertrauen auch von Profis aufgebaut wird, auch von Profis missbraucht wird, aber auch wie man damit umgehen kann als Mensch und also wie sowas funktioniert und wie sowas auch tatsächlich als Handwerk gebraucht werden kann. Den Gast dafür haben wir noch nicht, aber der wird nachgereicht sozusagen. Dann haben wir eine Diskussion über Reden in extremen Situationen und Vertrauen aufbauen in extremen Situationen. Das wird unser Werner Lampert Forum sein, eine Diskussion im Andenken an Werner Lampert, der uns sehr großzügig unterstützt hat, und zwar nicht nur finanziell, sondern auch persönlich mit seinem Enthusiasmus, der letztes Jahr verstorben ist. Und in dieser Diskussion wird der Arzt und Philosoph Giovanni Di Maio sprechen mit jemandem, den ich besonders gerne eingeladen habe, dem Autor und Grabredner Hannes Benedetto Pircher. Hannes Benedetto Pircher war mal Jesuit und hat dann beschlossen, das ist nicht für ihn, und verdient jetzt seinen Lebensunterhalt damit, dass er säkulare Grabreden am Zentralfriedhof hält für Menschen, die kein religiöses Bekenntnis haben. Aber das bringt ihn natürlich sehr viel in Verhältnis zu Familien in Extremsituationen. Und er ist ein ernsthafter Mensch, das heißt, er arbeitet mit denen auch, er hört sich deren Geschichten an. Also da geht es um eine sehr persönliche und intensive Art des Vertrauens. Auch des Vertrauens mit Fremden übrigens. Denn es sind natürlich Situationen, wo man in so eine Familie kommt, die man überhaupt nicht kennt. Die aber gerade in einer extremen Situation sind. Und diese Situation kennt man schon. Also das sind unser letzter Wortbeitrag ist der Migrationsforscher und Politikberater Gerald Knaus, der mit seinem Vortrag auf ein Wundervertrauen darüber spricht, wie also ein Europa, das im Moment zu kämpfen hat mit Themen wie Migration, mit Sicherheit etc., wie dieses Europa trotzdem vielleicht mit Vertrauen in die Zukunft blicken kann. Wir haben eine wunderbare, wirklich wunderbare Lesung, finde ich, im Oberhof in Vilsmoos von Christoph Ransmeier, einer der bekanntesten österreichischen Schriftsteller und übrigens auch ein Nachbar von mir, wir wohnen im selben Haus. Dann haben wir, also es war doch nicht derselbe, der letzte Wortbeitrag, natürlich nicht, es gibt noch zwei andere. Wir haben eine Diskussion über Deepfakes und Demokratie, über Verschwörungstheorien und über die Gefährdung von Sicherheit. Da sprechen wir mit Ingrid Brodnik, aber auch mit Oberst Markus Reisner, der Ihnen vielleicht bekannt ist aus Fernsehanalysen vom Ukraine-Krieg. Ein sehr, sehr guter Analyst und übrigens auch jemand, den ich sehr bewundere, weil er ein Soldat ist, der den Krieg nicht mag. Und ein Soldat, der glaubt, er muss ein besonders guter Soldat sein, damit er nie zum Einsatz kommt. Und dann haben wir noch eine Diskussion über Vertrauen als Währung in der Gesellschaft. In der Wirtschaft ist Vertrauen extrem wichtig. Man muss Menschen für vertrauensvoll und seriös halten. Menschen müssen eine Reputation haben, um überhaupt als wirtschaftlicher Partner in Betracht zu kommen. Aber wie das funktioniert und wie wir überhaupt vertrauen, dass Geld etwas wert ist, denn es sind schließlich nur Stücke Papier und Vereinbarungen, die wir miteinander machen, das werden wir unter anderem besprechen mit der Aktivistin für Steuergerechtigkeit Marlene Engelhorn, die Sie vielleicht kennen, die von einer großen industriellen Familie sehr viel Geld geerbt hat und das meiste davon weggegeben hat, weil sie findet, sie hat eigentlich kein Recht, so viel Geld zu erben, wenn andere Menschen das nicht tun. Und mit Elisabeth Holzleitner, eine Juristin und Philosophin, die in Wien lehrt. Wir haben das Dachstein-Dialoge Kino und wir zeigen zwei Filme, die sich mit dem Vertrauen beschäftigen. Der erste ist Boyhood von Richard Linklater und das ist ein ganz erstaunlicher Film, weil es eigentlich kein Spielfilm ist, sondern der hat tatsächlich das Leben eines Kindes, eines Buben über 12 Jahre verfolgt. Und immer wieder mit ihm gedreht und es entsteht eine ganze Geschichte, nämlich die Geschichte seiner Kindheit, aber damit natürlich auch die Geschichte einer Vertrauensbeziehung. Dann haben wir einen österreichischen Film von Adrian Geuginger, Die Beste aller Zeiten. Die Beste aller Welten, völlig richtig. Ich sehe es da und lese es trotzdem falsch. Mit Verena Altenburger in der Hauptrolle. Darauf freuen wir uns auch sehr. Ich freue mich auch und ich glaube, wir freuen uns auch alle sehr auf unser musikalisches Programm. Warum übrigens so ein gemixtes und verschiedenes Programm? Erstens, weil es alles toll ist. Zweitens, weil es alles mit unseren Festivalfragen zu tun hat und wir bauen unsere Festivalprogramme um die Fragen herum. Und weil es, glaube ich, auch unterschiedliche Menschen anspricht und unterschiedliche Menschen zu uns bringt und mit uns ins Gespräch bringt. Manche Leute hören sich gerne Diskussionen oder Vorträge an, manche Leute mögen Konzerte oder Filme und das soll alles möglich sein. Wir gehen ja auch in Schulen. Was gibt es für Musik? Es gibt Musik zum Beispiel mit Wolfram Berger und Peter Havlicek, ein wunderbarer Abend irgendwo zwischen Jazz und Wiener Musik im alten Feuerwehrdepot in der Ramsau, wo es auch genau hinpasst. Wir haben letztes Jahr eine Reihe von ganz besonders schönen und atmosphärischen Konzerten gehabt in der katholischen Kirche in Ramsau, einem Gebäude aus dem 13. Jahrhundert, wunderschön. Letztes Jahr war ein Cellist da, der die Bach-Suiten gespielt hat in Spätabendkonzerten und wir haben ehrlich gesagt gedacht, da wird niemand kommen. Das ist zwar toll, aber das ist im Land und ob die Leute noch so spät raus wollen, wir wurden gewarnt, macht das nicht, Es war nicht boomvoll, aber es waren immer 30, 40 Leute da, was für diese Kirche schon eine Menge ist. Und es waren magische Abende. Ich kann euch nur raten, verpasst sie nicht dieses Jahr. Dieses Jahr kommt ein sehr bekannter Cellist und Gambist, also die Viola da Gamba, ein Vorläufer vom Cello, die ganz intim Musik macht. Die ist nicht geeignet für große Konzertsäle, aber in so einem kleinen Saal ist sie absolut magisch. Christoph Coin. Einer der besten Exponenten dieses Instruments wird bei uns an 3 Abenden auch Konzerte geben. Auch letztes Jahr hatten wir ein wirklich sehr bewegendes Konzert, fand ich, mit 2 Chören und mit Cornelius Orbonia. Cornelius Orbonia hat Berichte gelesen über die Protestantenvertreibung und dazu hatten wir das Chorkonzert. Damals war es nicht von Ramsau und Fils Moos, aber diesmal wird es Chöre von Ramsau und Fils Moos sein, die gemeinsam singen werden. Das ist auch etwas, was hier sehr wichtig ist, aber es ist auch ein künstlerisch sehr schöner Abend. Wir haben noch zwei wunderbare Klassikabende. Einmal Eckhard Runge und Jacques Amon, ein Cellist und ein Pianist, die Musik machen zwischen Klassik und Crossover bis hin zu Coldplay. Ganz tolle Sachen machen, 2 unglaublich tolle Musiker, die Spaß miteinander haben und die Musik auf höchstem Niveau machen und eben, dass auch Musik ist, die ein bisschen offen ist und die sich viel Gedanken dazu gemacht haben, wie Vertrauen in ihr Programm passt. Und dann letztes Jahr, das haben wir absolut Regina zu verdanken. Wir hatten ein junges Klaviertrio da, das Trio Bohemo, die mit unglaublichem Enthusiasmus ganz toll musiziert haben. Und Regina hat gesagt, die laden wir gleich wieder ein. Sie kommen also wieder. Und darauf freuen wir uns auch, Musik mit von Beethoven, Martinu und Bedřich Smetana. Das, gerade dieses Smetana-Trio ist umwerfend. Unbedingt kommen, das ist wirklich toll. Und wir haben einen Abend mit österreichischer Musik, nämlich mit der Outlandish Family, die früher die Salzburger Nockern waren. Eine Familie, die von Kontrabass bis Blasinstrumenten und Alphorn, Harmonika und Percussion und Stimmen alles spielt und macht und sich auch frei zwischen den Stilen und Genres bewegt. Wir werden auch eine Schlussveranstaltung haben, da werden wir Ihnen die Informationen später noch geben, wer das gestalten wird. Aber es wird am 24. auch noch eine wunderbare Schlussveranstaltung geben mit Wort und Musik. Aber das ist im groben Umrissen unser Programm. Wir haben uns also viel vorgenommen, aber wir haben uns auch immer noch mehr vorgenommen. Es gibt noch mehr tolle Orte zu entdecken und ich fühle auch, es gibt da so viel Neugier und so viel Bereitschaft, das auch mitzumachen, zu entdecken, dass uns das auch eine wirkliche Freude ist. Dies ist schon die dritte Edition, wie gesagt, zwei Festivalbabys gibt es schon, also die Zukunft ist offen und rosig und wir freuen uns dann auf die vierte und fünfte Edition der Dachstein-Dialoge, aber jetzt erstmal versuchen wir, die dritte wirklich hervorragend über die Bühne zu bringen und ich glaube, wir haben ein Programm, was viele Menschen ansprechen kann und viele Interessen berühren kann und ich freue mich darauf und ich freue mich, dass ihr da seid. Wenn ihr jetzt Fragen habt, Anregungen etc., dann wäre dies der ideale Moment.
2: Aus dem anwesenden Publikum wurde dann die Frage zur Finanzierung des Festivals gestellt.
4: Also ich darf dazu sagen, Kunst kostet Geld und wir können auch das Geld, was wir mit Eintrittskarten verdienen und sowas, das bringt das Festival nicht rein. Das hat auch einen Grund und der ist uns auch wichtig. Wenn man mit einem Festival Geld verdienen will, dann muss man 2000 Leute in eine Halle bringen, die alle Eintritt zahlen. Das wollen wir gar nicht. Es ist hier erstens nicht möglich, aber zweitens ist es viel beeindruckender, intimer, persönlicher, das da zu machen. Da passen aber halt nur 40 Leute rein. Deswegen, also wir werden immer Unterstützung brauchen, um dieses Festival zu machen, aber ich glaube, wir geben auch so viel zurück, dass diese Unterstützung es auch wert ist. Und wir sind ein Festival mit einem wahnsinnig kleinen Kernteam und ich glaube, dass... Also wir suchen immer noch nach großzügigen Unterstützern und Teilnehmern, weil es für jedes Jahr schwer ist und dieses Jahr schwerer als in anderen. Donald Trump hilft niemandem, wenn man ein Festival organisieren will und alle auf ihrem Geld sitzen und sagen, naja, wart mal ab, was jetzt passiert. Aber wir sind sehr guter Dinge. Es ist immer ein Abenteuer, ein Festival zu finanzieren. Es läuft auch jetzt schon sehr gut und wir sind froh und stolz, wie es geht. Die einzige echte Klage, die wir das letzte Jahr bekommen haben, war von einigen besonders enthusiastischen Festivalbesuchern, die sagten, das Programm ist zu dicht, es gibt zu viele Sachen, ich kann nicht zu allem hin. Entwarnung, niemand muss zu allem hin. Man kann sich das aussuchen, man darf auch mal Pause machen, aber wenn wir nur so wenige Tage haben, dann möchten wir da auch so viel anbieten wie möglich. Zumal natürlich, da hängt auch viel Geld dran und wir wollen mit diesem Geld auch so viel machen wie möglich. Wir wollen dann nicht nur drei schöne Sachen präsentieren, sondern wirklich einen ganzen Blumenstrauß von möglichen Sachen. Und niemand muss zu allem gehen. Wir freuen uns über Leute, die den Ehrgeiz haben, jede Veranstaltung mitzumachen. Und natürlich tun wir unser Bestes, aber es ist auch sehr viel, es ist auch sehr intensiv. Schauen Sie mal mich an nach dem Festival. Also natürlich ist es sehr viel, aber es soll ein Reichtum sein, aus dem man sich heraussuchen kann, was einem gefällt und was einem taugt. Und niemand ist verpflichtet, alles zu besuchen.
3: Und was sich schon bewahrheitet hat, oder was eigentlich eh das ist, was da sein soll, dass man ins Gespräch miteinander kommt. Ja. Das haben schon einige gesagt, na schön, ich habe mich ja gestern da auch getroffen bei dem Konzert, wildfremde Menschen verbinden sich und reden miteinander und das ist ja eigentlich...
4: Naja, das ist auch für uns sehr stark Programm. Wir haben von Anfang an gesagt, wir wollen kein Festival machen für Kulturkonsumenten, die kommen und ihren Beitrag zahlen, sich dann was anhören, wieder nach Hause gehen, sondern dies soll ein Festival für Toleranz sein. Das heißt, Menschen sollen auch miteinander ins Gespräch kommen, auch über Diskussionen, vielleicht mit Leuten sprechen, mit denen sie sonst nicht reden würden. Aber deswegen müssen wir dem auch Zeit geben. Und wir haben über die letzten beiden Jahre auch eine Menge gelernt, aber ich hoffe, dieses Jahr haben wir das noch besser geschafft, dass wir also nach den Veranstaltungen immer noch Zeit geben, beim Glasel Wein oder meinetwegen auch Mineralwasser noch weiter zu sprechen und miteinander das Gespräch zu vertiefen, dass es eben nicht nur eine Dienstleistung für Konsumenten ist, sondern wirklich ein gemeinschaftliches Erlebnis. Und das wäre unsere Ambition mit dem Festival.
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Jetzt habe ich noch zwei Informationen für alle Natur- und vor allem Vogelliebhaber von BirdLife Österreich. Die haben zwei Informationen rausgegeben. Einmal habe ich schon erwähnt, lädt die Vogelschutzorganisation BirdLife Österreich ein zum Austrian Bird Race 2026, und zwar vom Samstag, den 16. Mai 15 Uhr bis Sonntag, den 17. Mai 15 Uhr, gilt es innerhalb von 24 Stunden möglichst viele verschiedene Vogelarten zu entdecken und zu dokumentieren. Anmelden kann man sich zu dieser Aktion unter www.birdrace.at, www.birdrace.at. Ein bisschen dramatischer ist dann die folgende Presseaussendung von BirdLife Österreich. In den ersten Maitagen sind ja die meisten Schwalben aus Afrika wieder zu uns nach Österreich zurückgekehrt. Die Bestände der Schwalben, insbesondere der Mehlschwalbe, die sind seit Jahren stark rückläufig. Aktuelle Zahlen zeigen eine katastrophale Entwicklung. In nur einem Jahr, und zwar von 2024 auf 2025, brach der Bestand um 45% ein. Die Bestandsgröße für die Schwalben liegt um gut 60% unter dem Ausgangswert des Jahres 1998. Schwalben spielen eine zentrale Rolle in unserem Ökosystem, so Evelyn Hofer von BirdLife. Als Insektenfresser vertilgen sie täglich große Mengen an Fluginsekten, darunter auch viele Arten, die von uns Menschen als unangenehm empfunden werden. Wie kann man Schwalben helfen? Schwalben sind auf unsere Unterstützung angewiesen. Schon kleine Maßnahmen können einen großen Unterschied machen, so Evelyn Hofer von BirdLife. Was kann man machen? Man kann einerseits Nester erhalten und dulden. Auch wenn Verschmutzungen ein Thema sind, lassen sie sich einfach vermeiden. Man legt einfach ein Brett unter ein Nest, um Kotablagerungen dadurch einfach wegräumen zu können. Nistmaterial kann man bereitstellen. Schwalben benötigen Lehm für den Nestbau, eine kleine Gartschlacke, die feucht gehalten wird, die kann sehr hilfreich sein. Man kann künstliche Nisthilfen anbringen, diese werden gut angenommen und können als Initialzünder für eine neue Brutkolonie dienen. Und man soll Insekten fördern. Blühflächen, Naturwiesen und naturnah gestaltete Grünräume und Gärten, die sind wichtig für die Schwalben, und man soll auf Insektizide verzichten. Wir fahren noch weiter bis zum Eventkalender mit ein bisschen Musik.

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1: Und wir starten gleich mit den Verkehrshinweisen.
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1: Verkehrsbehinderungen durch Unfälle sind Gott sei Dank keine zu vermelden, aber es gibt ein paar Behinderungen durch Baustellen. Die allseits bekannte Behinderung auf der B320 zwischen Tunnel, Wanne, Steinach und Kreuzung nach Niederhofen, da ist die Fahrbahn auf einen Fahrstreifen verengt mit einer Ampel. Das geht noch bis zum 10. Juli. Dann gibt es eine weitere Fahrbahnverengung auf der 320er zwischen Wörschach und Weißenbach bei Litzen. Da ist ebenfalls die Fahrbahn auf einen Fahrstreifen verengt. Die Baustelle geht noch bis zum 15. Dann in Altaussee, da gibt es eine Sperre wegen einer Sportveranstaltung, und zwar am 14. Mai, Promenadenweg Fischerndorfstraße zwischen Promenadenweg und Puchern in beiden Richtungen gesperrt wegen einer Sportveranstaltung von 10.15 Uhr bis 13.30 Uhr. Dann in Jonsbach L743 zwischen Jonsbach und Ende der Straße in beiden Richtungen gibt es eine Sperre wegen einer Veranstaltung am 16. Mai von 15.15 Uhr bis 15.45 Uhr, Gott sei Dank nur kurz. Dann die L704 zwischen Kleinsölk und Tassottiweg, da gibt es in beiden Richtungen eine Sperre wegen einer Baustelle, und zwar am 27. Mai von 19 Uhr bis am 28. um 6 Uhr in der Früh. Und B136, Gesäusestraße zwischen Kreuzung nach Admon und Hall in beiden Richtungen, ist die Fahrbahn auf einen Fahrstreifen verengt, eine Baustelle, bis zum 19. Juni.
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1: Da kann ich jetzt einiges vermelden, und zwar morgen, heute Mittwoch, Klangfilmtheater Schladming, Jessica Lynn tritt dort auf mit Rock'n'Roll, Country Soul, die Singer-Songwriterin aus New York, begeistert weltweit mit ihrer elektrisierenden Bühnenpräsenz und ihrer starken Stimme. Und zwar tritt sie auf im Klangfilmtheater Schladming um 19.30 Uhr heute Mittwoch. Dann am Mittwoch gibt es auch eine Veranstaltung im CCW Steinach, und zwar Kabarett ist angesagt um 19.30 Uhr. Es kommt Clemens Maria Schneider mit seinem Programm Fehlerfrei. Bekannt ist Clemens Maria Schreiner Ihnen vielleicht durchs Fernsehen. Er gestaltet dort und moderiert dort die Sendung Fakt oder Fake und präsentiert dort sein 10. Soloprogramm, und außerdem ist er auch gezeichnet worden mit dem österreichischen Kabarettpreis, also absolut sehenswert. Heute Mittwoch, 13. Mai um 19.30 Uhr im CCW Steinach. Dann gibt es am Mittwoch Bradeln von 18 bis 21 Uhr beim Kirchenwirt in Eigen im Ennstal. Bradeln bezeichnet spontanes gemeinsames Musizieren, üblicherweise in Wirtshausambiente. Das trifft ja auf den Kirchenwirt in Eigen sicher zu. Dann gibt es im Grömling im Kino einen Film zu sehen, Kill Bill von Quentin Tarantino. Englisch mit deutschen Untertitel, Beginn um 20.15 Uhr. In Irdning ist heute Bauernmarkt am Nachmittag von 13.30 Uhr bis 16 Uhr. Und in Mitterberg, da gibt es ein offenes Volkstanzen im Gasthof Häusal im Wald, Gerersdorf 71. Was ist am Donnerstag los? Da gibt es den Narzissenlauf in Altaussee, Beginn um 10.30 Uhr, Start beim Kur- und Amtshaus in Altaussee. Dann gibt's Jonsbacher Naturerlebnis mit Nationalpark Ranger Johannes Sulzbacher. Da wird gezeigt, die Nacht als eigenen Lebensraum begreifen. Treffpunkt beim Köberlwirt in Jonsbach um 20.30 Uhr. vorher bitte ausschlafen, damit Sie ja diese Nacht und den Nachthimmel dort genießen können. Was ist am Freitag los? Am Freitag, den 15. Mai um 17 Uhr lädt Blutschink mit dem Familienkonzert unsere Zauberwesen ins Cool in Öblan ein. Beginn um 17 Uhr, dann gibt es ein Kräutergartentreffen und eine Tauschbörse am Freitag in Lassing, im Kräutergarten Lassing, Beginn um 17 Uhr. Und der Musikverein Steinach lädt ein und feiert sein 125-jähriges Bestehen und lädt herzlich zum Mitfeiern ein. Gefeiert wird im Bierzelt beim Volkshaus Steinach ab Freitag 18 Uhr und durchgefeiert bis Sonntag Mittag. Und am 15. Mai, da zeigt das Klangfilmtheater Schladming den Film Traditionelle europäische Medizin, Beginn um 17 Uhr. Von Apothekern über Mönche bis hin zum Spa-Manager geht dieser Film. Dieser Film zeigt Menschen, die das Erbe von Paracelsus, Hildegard von Bingen und Sebastian Kneipp lebendig halten. Und am Freitag findet in Bad Mitterndorf ein Zitterkonzert mit der Gruppe Seitenspiel im Simmalhof statt, Beginn um 19.30 Uhr. Der Simmalhof befindet sich in Oberstdorf 11, wer das nicht weiß.

0: Dann darf ich noch die Blutspendetermine für Mai durchsagen. Wie gesagt, jeder gesunde Steirer, jede gesunde Steirerin zwischen 18 und 70 Jahren kann und soll Blut spenden. Alle 90 Sekunden wird in Österreich eine Blutkonserve benötigt. Das sind rund 1000 Konserven pro Tag. Zur Blutspende braucht man nur mitnehmen einen Lichtbildausweis. Die Blutspende selbst dauert so im Schnitt 30 Minuten. Die Abnahme selbst sogar nur 7 Minuten. Und dann gibt's eine Jause und ein gutes Gefühl, wenn man nach Hause geht, weil man etwas für die Gemeinschaft gemacht hat. Die nächsten Blutspendetermine sind heute Mittwoch, den 13.05. im Bad Aussee im Kur- und Kongresshaus von 12 bis 13.30 Uhr und von 14.30 Uhr bis 18.30 Uhr. Am Freitag, den 22. Mai in Eigen in Ennstal in der Volksschule von 14.30 Uhr bis 17 Uhr und am Mittwoch, den 27. Mai in Bad Mitterndorf in der Grimminghalle von 16 bis 19 Uhr. Und per E-Mail habe ich gesehen, habe ich schon die Blutspendetermine für den Juni reinbekommen. Wer Lust hat, kann Museen und Ausstellungen besuchen, zum Beispiel die Salzwelten in Altaussee. Da gibt es Führungen von 9 bis 17 Uhr. Am Sonntag immer eine Kinderführung mit der Grubenente Selli um 14.30 Uhr. Dann hat geöffnet das Literaturmuseum in Fischerndorf in Altaussee. Montag bis Samstag von 14.30 Uhr bis 17 Uhr. Geöffnet natürlich Benediktinerstift Admont. Mittwoch bis Sonntag von 10 bis 16 Uhr. Da gibt es mehrere Ausstellungen zum Anschauen. Einerseits die Admonter Kunstschätze im Kunsthistorischen Museum. Dann gibt es eine Sonderausstellung Admont 1074, ein Streifzug durch die interessante Stiftsgeschichte. Das Museum für Gegenwartskunst, da gibt es zwei Sonderausstellungen. Einerseits Hannes Schwarz mit der Ausstellung Verletzt und dann eine Ausstellung über Josef Pilhofer zwischen Abstraktion und Figuration und geöffnet natürlich die weltberühmte Stiftsbibliothek. Schloss Trautenfels hat auch eine neue Ausstellung, geöffnet Dienstag bis Sonntag von 10 bis 17 Uhr. Und da gibt es diese neue Sonderausstellung Blume persönlich von Mythen, Symbolen, Luft, Duft und Liebe. Die Ausstellung läuft bis Ende Oktober, sehenswert aber auch Ausstellungen zu Kultur und Naturgeschichte des Bezirks, der Barocksaal, der Freskenraum und die Handarbeitsausstellung. Geöffnet hat auch Burg Strechau, Dienstag bis Sonntag von 10 bis 16 Uhr. Zu besichtigen ist die zweitgrößte Burg der Steiermark und außerdem die umfangreiche Oldtimer-Sammlung. Die geführten Besichtigungen finden jeweils zur vollen Stunde statt. Die letzte Führung beginnt um 15 Uhr. Besuchern ist die Zufahrt bis zur Burg gestattet. Interessant auch das Kammerhofmuseum in Bad Aussee am Klumetzkiplatz, geöffnet Dienstag bis Sonntag von 10 bis 15 Uhr. Da gibt es auch eine Sonderausstellung, Kriegsende 1945 am Schauplatz Ausseerland. Das war ja ein Hotspot zur Zeit des Kriegsendes. Viele Menschen begaben sich zu diesem Zeitpunkt aus unterschiedlichsten Gründen in das von Bomben verschonte Ausseerland. Das war ja die berühmte Alpenfestung und über diese Zeit wird in dieser Ausstellung berichtet. Vielleicht was für ein Sonntag. Paula Krocker Museum in Öblan hat geöffnet, jeden Sonntag zwischen 10 und 11.30 Uhr. Geöffnet auch das Forstmuseum Silvanum in Landl. Mittwoch bis Sonntag von 10 bis 17 Uhr. Da gibt es auch eine Sonderausstellung Waldwelten mit interaktiven Stationen. Gezeigt wird die Veränderung unserer Wälder durch den Klimawandel, durch die moderne Forstwirtschaft, durch den Naturschutz. Und interessant auch vielleicht das Museum Hochquellenwasser und Klefferquelle in Wildalpen. Geöffnet Montag bis Freitag von 10 bis 12 Uhr und 13 bis 15 Uhr an Sonn- und Feiertagen von 10 bis 12 Uhr. Im Museum wird die Geschichte über den Bau und die Funktion der zweiten Wiener Hochquellenwasserleitung gezeigt. Dann gibt es noch Ausstellungen zu besichtigen. Die Galerie Focus in Admont zeigt die Ausstellung der Fotografen Colin Prior bis 28. Juni. Fragile Birds, Eggs and Habitats von Schönheit und Verletzlichkeit der Vogelwelt. Montag bis Sonntag von 9 bis 15 Uhr, das Haus der Inklusion in Liezen zeigt die Ausstellung Spanisches Licht der Künstlerin Silvia Bartelmes und von Enrico Pardo Dominguez während der Bürozeiten. Statterboden, die Galerie Alte Sägehalle, da gibt es die Ausstellung Die Kronprinz-Rudolf-Bahn im Gesäuse zu besichtigen, Montag bis Sonntag von 8:30 bis 19 Uhr. In Admont in der Eichelau gibt es die Fotoausstellung der beiden Naturfotografen Christine Sonnwiller und Marc Graf zu besichtigen über Waldgeschichten. Und in Gstatterboden im Nationalpark-Pavillon, da gibt es eine Dauerausstellung anzuschauen, Planspitz, Berg der Gegensätze, Montag bis Sonntag von 8:30 bis 19 Uhr.
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2: Hallo und bonjour zu La Chanson, Liedern aus Frankreich. Unter dem Motto L'amour, la vie et tout ça, die Liebe, das Leben und all das, in den Schoß gefallen sind mir dieses Mal nur Lieder von Chanteurs wie Charles Trenet, Brassens, Moustaki oder Reggiani, Könner des klassischen Chansons. Mit ihren Liedern interpretieren und beschreiben sie die Welt, das Wesen der Menschen, die Kritik an der Gesellschaft und was sonst noch im Leben vorkommt. Ich beginne mit Charles Trenet. Er besingt das Leben eines wandernden Sängers, der vor Hunger fast umkommt und dann doch den Tod findet und dadurch unsterblich wird.

0: Halbtot war der Sänger in Chichon umgefallen auf dem Pfad, von Gendarmen gefunden worden, die ihn zur Wache brachten. Dort sperrte man ihn ein, er sollte für etwas bezahlen, das ihm zur Last gelegt wurde. Er sagt dann: Nein, Schnurrbart, du hast mir das Leben gerettet, deine Handschellen seien gesegnet. Dank dir kam ich zum Verstand. Er hängte mich in der Nacht, und seither singe ich morgens und abends. Ich spucke auf den Höfen, auf den Schlössern. Ein Geist, der singt, das ist lustig. Und ich schlafe nachts auf dem Waldgras. Die Fliegen stechen mich nicht. Boris Vian beschäftigte sich mit vielen in den 50er Jahren. Er spielte Trompete, er war Jazzer, er war Chanteur und Liedermacher, Journalist und Ratgeberschreiber. In Cinematograph singt er über einen Kinofan, der mit 6 Jahren zum ersten Mal mit seinem Vater ins Kino ging, der die Männer bewunderte und die sich gegenseitig aus geringstem Grund umbrachten. Es kostete nicht viel und 3 Francs waren genug. Später ist er dann nicht mehr mit seinem Papa ins Kino gegangen, denn der hatte seinen Kohl auf dem Saint-Cécule, dem Friedhof, gepflanzt, aber er hatte nun seine Dalila kennengelernt, die mit ihm jeden Mittwoch ins Kino ging. Er singt: Ich nehme sie sanft in den Arm, der Sessel, in dem sie sich sicher wähnt, hindert mich nicht, sie zu küssen. Ich habe nicht gesehen, ob Gary Grant gewinnt, aber es ist ein Non-Stop-Kino. Mein Schatz, da waren wir 1 Jahr lang und wir hatten viele Kinder.
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Und wenn die Liebenden dann das Kino verlassen, um durch den Wind der Straßen zum Café zu ziehen, dann singt Gilbert Bécaud das, was wirklich zählt. L'important, c'est la rose.

Charles Aznavour, der Sohn armenischer Einwanderer, hat es nicht ganz so rosig in den Vorstädten von Paris in seiner Jugend. Ingenieurien oublié, ich habe nichts vergessen, besingt Aznavour einen Mann, der die Frau nicht heiraten konnte, die er liebte. In dem Alter, in dem ich nur mein Herz als Waffe trug, hatte dein Vater andere Ambitionen für dich. Er hatte unsere Liebe zerstört und unsere Tränen fließen lassen. Für einen Ehemann nach seiner Reputation ausgesucht. Ich wollte dich wiedersehen, aber du warst unerreichbar. Ich habe dich 100-mal angeschrieben, aber immer ohne Antwort. Es hat lange gedauert, bis ich dich aufgegeben habe. 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

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Unter der Liebe scheinen ja Männer, zumindest in diesen Chansons, ja heftig zu leiden. So auch Jacques Brel, aber er nicht selber, sondern sein Freund Jeff, den eine Frau verlassen hat und den er nun tröstet mitten auf der Straße, wo er seinen Freund Jeff weinend vorfindet. Nein, du bist nicht allein, aber hör auf zu weinen, so vor den Leuten, weil dich eine halbe Alte, weil dich eine falsche Blondine wieder verlassen hat, singt Brassens. Er nimmt ihn in die Arme, zieht ihn von der Straße weg und bietet seinen letzten Sous an, um noch was trinken zu gehen und dann über ihre alten Träume zu reden, nach Amerika auszuwandern oder sonst wo erfolgreich zu sein. Brassens und seinen Freund Jeff, der vor Liebeskummer und Weltschmerz die Tröstung sucht.

0: Das war Chef der vor Liebe und Weltschmerz weinende im Lied von Jacques Brel. Jetzt kann ich mich nicht enthalten, ein Lied zu spielen. Es ist von Georges Brassens und ist eines der wenigen Lieder, die nicht er selber getextet hat. Er hat einen Text von Louis Aragon vertont, Il n'y a pas d'amour heureux, es gibt keine glückliche Liebe. Nichts ist den Menschen jemals sicher, weder Stärke noch Schwäche, noch sein Herz. Und wenn er glaubt, die Arme zu öffnen, gleicht sein Schatten einem Kreuz. Und glaubt er, sein Glück zu umarmen, zermalmt er es. Sein Leben ist eine seltsame, schmerzhafte Scheidung. Glückliche Liebe gibt es nicht. Schöne Liebe, teure Liebe, meine Zerrissenheit. Ich trage dich bei mir als verwundeten Vogel. Und jene sehen uns unwissend vorüberziehen und wiederholen meine fein geformten Worte, die für deine großen Augen gleich wieder verglühen. Glückliche Liebe gibt es nicht. Und Brassens hat eine Strophe ausgelassen, in dem Fazit das Aragon zieht. Es gibt keine Liebe ohne den Schmerz. Es gibt keine Liebe ohne den Tod. Es gibt keine Liebe, die nicht verwelkt, genau wie deine Liebe zum Vaterland. Es gibt keine Liebe, die nicht von Tränen zehrt. Glückliche Liebe gibt es nicht. Dennoch ist es unsere Liebe, die uns beiden gehört. Das singt Brassens nicht. Im Text von Louis Aragon ist diese Strophe vorhanden.
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1: Trotz des Unglücks in der Liebe, des Streits, Gilbert Bécaud kommt zurück, um sie zu suchen. Je reviens te chercher, singt er. Ich komme zurück, um dich zu holen, zitternd wie eine junge Braut, doch reicher als in vergangenen Tagen an Zärtlichkeit, an Tränen und Zeit. Ich komme zurück, um dich zu holen. Ich stehe auf dem Treppenabsatz, ganz schön dumm rum. Hilf mir und komm und küss mich. Ein Taxi wartet unten auf uns.

Die Liebe, das Leben und all das. Das ist nun die zweite Hälfte von La Chanson, Lieder aus Frankreich mit Siegbert Schwab. In der ersten Hälfte ging es neben Kino und Singen vor allem um die Liebe. Und Georges Moustaki, der in 50er Jahren nach Paris kam, um Lieder zu schreiben und zu singen, aus Ägypten, aus Kairo, er sang 1969 Il est trop tard, es ist zu spät. Während ich schlief, während ich träumte, haben sich die Zeiger gedreht, es ist zu spät. Meine Kindheit ist weit entfernt, es ist schon morgen. 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

Georges Moustaki hatte sich für seinen Künstlernamen den Vornamen von Georges Brassens ausgeliehen, eines seiner Vorbilder. Georges Brassens sang gegen den Konformismus, den Opportunismus der bürgerlichen Gesellschaft an. Sehr bekannt ist das Lied La mauvaise réputation, der schlechte Ruf. In Georges Brassens La mauvaise herbe geht es um den Krieg, um das Sterben und den Ruhm. Ironisch singt er über den Überlebenden des Krieges, der ganz unmoralischerweise noch am Leben war. Als der Tag des Ruhmes kam, als alle anderen blatt waren, kannte ich allein die Schande, nicht auf dem Feld der Ehre gestorben zu sein. Ich bin das Unkraut, brave Leute. Ich bin es nicht, den man wiederkäut, und ich bin es nicht, den man in Garben legt. Der Tod mähte die anderen nieder. Ich frage mich, warum, lieber Gott, stört es dich, dass ich ein bisschen lebe? Und ich frage mich, warum, guter Gott, stört es sie, dass ich ein bisschen lebe?

Es gibt eine andere Lebensauffassung, eine andere Philosophie, als nur zu schuften, das zu tun, was angemessen und angebracht ist, was die anderen sagen. Und darüber, über diese Philosophie, sind Georges Moustaki in La Philosophie. Ist ein hübscher Haufen fröhlicher Menschen, die in der Morgendämmerung ins Bett gehen und sehr spät aufstehen, die nichts anderes im Sinn haben, als zu lieben oder Gitarre zu spielen. Sie haben im Leben nichts anderes als diese Philosophie. Wir haben das ganze Leben, um uns zu amüsieren. Wir haben den ganzen Tod, um uns auszuruhen. Sie haben nichts anderes, als jeden Augenblick zu feiern, den Vollmond zu begrüßen, den Frühling zu feiern. So sehr, dass sie zum Arbeiten kaum noch Zeit haben. Sie haben im Leben nichts anderes als diese Philosophie. Saint Georges Moustaki.

La chanson des vieux amants, das Lied über die alten Liebenden, hat Jacques Brel geschrieben mit Gérard Joannest. Ich kenne all deine Zaubersprüche, du kennst alle meine Verzauberungen. Du hast mich von Fall zu Fall behütet, ich habe dich von Zeit zu Zeit verloren. Natürlich hast du dir einige Liebhaber genommen, man musste sich die Zeit ja vertreiben. Irgendwie musste der Körper jubeln. Schließlich brauchten wir viel, viel Talent, alt zu werden, ohne erwachsen zu sein. La chanson des vieux amants von Jacques Brel.

0: Léo Ferré erinnert in seinem Album L'été, 68 an den Sommer, an die Zeit, an die Revolten im Jahr 68 in Frankreich. Wie immer allegorisch, hinweisend. Ein Kleid aus Leder wie eine Spindel, ein Hund, der ohne Absicht ist. Und darin eine Matrose. Ein Mädchen, das eine englische Melodie singt. Das ist extra, das ist Moody Blues, der die Nacht besingt. Wie weißes Satin von einem Bräutigam. Und im Hafen dieser Nacht ein Mädchen, das wippt und kommt, um zu schwitzen. Ein Lederkleid wie ein Vergessen. Ein Hund, der ohne Absicht ist. Und darin wie ein grauer Morgen ein Mädchen, das schwankt und schweigt. Das ist extra. Der Moody Blues, der sich wiegt. Der Verstärker, der nichts mehr sagen will. Und in der Musik der Stille ein Mädchen, das wankt und zum Sterben kommt.
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0: Wir können es nicht mehr länger leugnen. Die Erderwärmung schreitet gnadenlos voran. Mit der Sendereihe Das Klima und wir informieren wir Sie mit Beiträgen und Sendungsübernahmen der freien Radios in Österreich.
1: Új előadással sorozat indult Burgenlandban, melynek témája a klíma, az időjárás és az egészség. 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
2: Im März fand in Burgenland die neue Vortragsreihe Zukunftsfit Klima, Wetter und Gesundheit statt. Kürzlich machte die Vortragsreihe in der Kuga Großwarersdorf Halt.
3: Wir glauben auch, wir sind die Besten, die Größten, die Schönsten, wir sind die Krone der Schöpfung. Wir haben vergessen, die Bodenhaftung wieder zu gewinnen. Wir reden miteinander, aber wir verstehen einander nicht mehr. Wir verstehen einander nicht mehr, wir hören einander einfach nicht mehr zu. Wir reden und leben aneinander vorbei.
2: Gemeinsam mit der renommierten Klima- und Wetterexpertin Christa Kummer brachte Landeshauptmann-Stellvertreterin Anja Heider-Wallner den Themenkomplex Klima, Wetter und Gesundheit in alle 7 Bezirke des Burglandes.
4: Ich bin bei einer Veranstaltung zufällig am gleichen Tisch mit Christa Kummer zu sitzen gekommen. Und sie hat erzählt, dass sie gerade aus dem Waldviertel kommt und dort war sie in einem Wirtshaus und da hat sie über Klima, Wetter und Gesundheit gesprochen und hat ein paar Anekdoten erzählt, wie die Leute auf sie reagiert haben und auf das, was sie ihnen da erzählt. Und wir haben damals gerade das Klimaschutzgesetz, das burgenländische Klimaschutzgesetz, final verhandelt. Und ich habe mir gedacht, so ein Klimaschutzgesetz und der Klimaschutz allgemein, das ist so ein sperriger Begriff, da können so wenig Leute was damit anfangen. Und wie die Christa das erzählt hat, das war so lebendig, es war lustig, es hat irgendwie motiviert, da mitzutun. Ja, und daraufhin habe ich sie gefragt, ob sie mit uns eine Roadshow im Burgenland macht. Und dieses Thema Klimaschutz, was ja nicht nur, wir schützen ja nicht das Klima muss ja nicht geschützt werden. Letztendlich geht es darum, die Menschen zu schützen und den Planeten lebenswert zu erhalten. Und dieses Thema mit uns durchs Burgenland zu tragen auf ihre ja, unterhaltsame und auch sehr informative und kompetente Art und Weise, das freut mich sehr, dass uns das jetzt gelungen ist.
2: Den Abend eröffnete Christa Kummer mit einem ebenso fundierten wie unterhaltsamen Vortrag. Sie verriet uns, wie es zu dieser Vortragsreihe gekommen ist.
5: Eigentlich durch einen totalen Zufall, völlig unbeabsichtigt. Letztes Jahr im Herbst war ich auf einer Veranstaltung in Burgenland eingeladen und die Frau Landeshauptmann-Stellvertreterin war auch Gast. Wir sind zufällig nebeneinander gesessen. Ich wusste gar nicht, wer sie ist. Also wir kannten einander nicht. Also ich habe sie zumindest nicht gekannt und dann im Laufe des Abends sind wir ins Gespräch gekommen und das war eigentlich sehr interessant. Und ich habe ihr erzählt von Vorträgen, die ich schon seit Jahren in Niederösterreich mache, wo es um Klima, um Wetter, um Gesundheit geht und dass das bei den Leuten eigentlich total gut ankommt und dass das so Themen sind, die die Menschen eigentlich beschäftigen. Und ja, und dann ist der Abend zu Ende gewesen. Ja. Und dann irgendwann im Jänner habe ich Informationen von ihr bekommen, bin ich verständigt worden, ob ich Interesse hätte, in Burgenland so eine Vortragsreihe zu machen. Und das war die Geschichte, das war die Entstehungsgeschichte und so ist das dann sozusagen über die Bühne gegangen. Ja.
2: Mit ihrer langjährigen Erfahrung als Wetterexpertin und Klimakommunikatorin erklärte Kummer anschaulich, wie eng Klima, Wetter und Gesundheit miteinander verknüpft sind.
5: Ja, mein Part ist es einfach, den Hauptvortrag zu halten. Die Frau Landeshauptfrau gibt ein paar einleitende Worte und sie gibt dann zum Schluss sozusagen diesen Überblick, was in Burgenland alles passiert ist, was passieren soll. Und dann gibt es auch Publikumsabstimmungen, wo man mit dem Handy praktisch sich bei den QR-Code einloggen kann und mitmachen kann und auch seine Wünsche äußern kann, was will ich in Zukunft verstärkt in meinem Bezirk verändert haben und das nimmt sie sozusagen mit in den Landtag und es wird dort bearbeitet und besprochen. Mein Part ist nicht von politischer Natur. Ich habe einen Vortrag, der knapp über eine Stunde dauert, wo ich die Menschen versuche, auf einer Ebene abzuholen, was sie vielleicht gar nicht erwarten. Es geht nicht um den Klimawandel per se, es geht um uns Menschen. Wie gehen wir Menschen mit unserem Körper um in weiterer Folge? Vielleicht auch ein bisschen so ein Spiegel, wie gehen wir mit unserer Natur um? Gibt es da nicht Parallelen, wie wir uns selbst behandeln, wie wir unser Umfeld behandeln? das alles verpackt mit etwas Ironie, mit Schmunzeln. Es darf auch gelacht werden, auch ernste Themen können ein bisschen Ironie vertragen. Und ja, und so glaube ich, dass es bei den Menschen ganz gut ankommt und diese Vergleiche sehr tief gehen, weil ich sehr plakativ in diesem Vortrag bin und mit sehr vielen Beispielen agiere, die man mit nach Hause nehmen kann. Und ich glaube, jeder und jede, die heute da war, wenn sie einen Apfel in die Hand nehmen, werden sie sicher an Christa Kummer denken.
2: Im zweiten Teil der Veranstaltung stellte Landeshauptmannstellvertreterin Heide Wallner konkrete politische Maßnahmen des Landes in den Mittelpunkt. Sie erläuterte das burgenländische Klimaschutzgesetz als verbindlichen Rahmen für wirksamen Klimaschutz und verwies auf die Überarbeitung der Klimastrategie.
4: Dieses, was der Einzelne tun kann, ich glaube, es braucht immer beide Ebenen. Es sind beide Ebenen. Es ist einerseits die Ebene, was jeder tun kann und jeder Einzelne. Aber es braucht natürlich auch die politischen Rahmenbedingungen, dass die Veränderungen in der Geschwindigkeit, die notwendig ist, auch passieren. Und das kann Hand in Hand gehen. Jeder und jede Einzelne hat die Chance, über das, was wir konsumieren oder wie wir uns bewegen, wie wir leben, einen positiven Impact zu machen aufs Klima. Und ich habe eingebracht, was die burgenländische Landesregierung macht, um einerseits bis 2040 CO2-neutral zu werden, die Erneuerbaren weiter auszubauen und in einer Klimastrategie viele weitere Maßnahmen auszuarbeiten, die wir dann auch in ein politisches Rahmenwerk gießen werden und in ein gesetzliches Rahmenwerk, damit wir unsere Ziele auch erreichen. Weil niemand, der kein Ziel hat, kommt da dorthin, wo er ankommen will. Man braucht das Ziel, um dann auch das erreichen zu können, was wir brauchen, damit wir im Burgenland Vorbild sein können, weiterhin, aber auch unseren Beitrag zum gesamten Weltklima zu leisten.
2: Die interaktive Vortragsreihe verband Information mit konkreten Impulsen und zeigte, wie jede und jeder Einzelne, aber auch die Gesellschaft insgesamt aktiv zu mehr Lebensqualität beitragen kann. 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Wie wirken sich Klima und Wetter auf unsere Gesundheit aus? Was bedeutet das konkret für unseren Alltag im Burgenland? Mit diesen und vielen weiteren Fragen rund um Klima und Gesundheit beschäftigte sich die Vortragsreihe Zukunftsfit Klima, Wetter, Gesundheit.
3: Meine burgenländischen Wurzeln liegen im Südburgenland und im Nordburgenland. Ein Südburgenländer und eine Nordburgenländerin haben sich in Wien getroffen, Mitte der 50er Jahre geheiratet und sind dann Mitte der 60er Jahre zweitwohnsitzmäßig wieder ins Burgenland zurückgekommen und wieder im Nordburgenland gelandet.
2: Die Vortragende Christa Kummer, Wetterexpertin und Klimakommunikatorin, brachte das Thema dem Publikum auf unterhaltsame, aber auch fundierte Weise näher. Im Fokus des Vortrags in der KUGA standen alltagstaugliche Ansätze, um mit klimatischen Veränderungen verantwortungsvoll umzugehen. Kummer hält solche Vorträge seit über 30 Jahren.
5: Also ich rede seit mehr als 40 Jahren über diese Problematik. Seit mehr als 30 Jahren halte ich Vorträge. Also es gibt nichts, was mich jetzt überraschen könnte oder erschüttern könnte, was nicht schon alles war. Was ich wirklich sehr positiv finde, ist, dass die Stimmung im Publikum nicht aufgeheizt ist, sondern dass dieser Aha-Effekt da ist, weil ich sehr viele Themen und Beispiele bringe, mit denen die Menschen gar nicht rechnen, was in der klassischen Klimadiskussion überhaupt nicht vorkommt. Und diese Aha-Effekte freut es mich, abholen zu können.
2: Christa Kummer ist Hydrologin, Klimatologin und Theologin.
5: Meine Liebe zur Naturwissenschaft, die hat es immer gegeben. Diese Studien sind ja keine Einzelstudien, sondern das sind Fächerspezialisierungen, die es im Laufe des Studiums sozusagen zu entdecken gilt. Ja.
6: Welchen Studium?
5: Ich habe Geografie begonnen zu studieren und die Geografie ist sehr weit gefächert und ich bin immer mehr in die Physiogeografie gegangen, weil die Humangeografie, Wirtschaftsgeografie, Raumplanung, Raumordnung, das hat mich weniger interessiert. Ich war immer die Geologin, die Geowissenschaftlerin und bin somit immer mehr in die Geologie hineingedriftet, in die Hydrologie hineingedriftet und habe sogar auch damals bei meiner Diplomarbeit und bei meiner Dissertation eine der führenden geologisch-hydrologischen Arbeiten für das Land Burgenland geschrieben, der Gebirge Neusiedlersierig, die viele Jahre auch prägend war und neue geologische Erkenntnisse gebracht hat und Basisforschungsarbeit geleistet hat Ende der 90er Jahre.
2: Kuma war mit ihrer wissenschaftlichen Arbeit in diesem Bereich schon vor vielen Jahren wissenschaftlich bahnbrechend.

0: gezipft haben. Ja? Und weil ich mir gedacht habe, da geht mehr, das kann man besser machen. Und deshalb ist dann die Theologie mit ins Spiel gekommen. Aber meine große Leidenschaft war einfach immer die Naturwissenschaft, wo ich dann wissenschaftlich auch weitergearbeitet habe und die Theologie aber nicht vergessen habe, sondern sie mich menschlich geprägt hat in einer gewissen Ethik, Psychologie und Moral, die man auch bei naturwissenschaftlichen Themen einfließen lassen kann.
1: Im Rahmen der Vortragsreihe Zukunftsfit Klima, Wetter, Gesundheit des Landes Burgenland begeisterte die Klima- und Wetterexpertin Christa Kummer das Publikum in insgesamt 7 Veranstaltungen. Vor zahlreich erschienenen Besucherinnen und Besuchern vermittelte sie fundiertes Wissen, spannende Einblicke sowie praktische Tipps rund um die Thema Klima, Wetter und Gesundheit. Die Reihe zeigte eindrucksvoll, wie wichtig Information und Bewusstsein für eine zukunftsfitte Gesellschaft sind. 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
1: Im Rahmen der landesweiten Vortragsreihe Zukunftsfit Klima, Wetter und Gesundheit war die Initiative des Landes Burgenland auch in unserem Bezirk zu Gast.
0: Wir haben als Gesellschaft unsere Erde verändert. Wir haben sie zubetoniert, wir haben das Wasser aus unserem Blickwinkel verbannt. Der Faktor Mensch ist im Endeffekt das größte Übel, denn wir haben die Natur gestaltet. Über hunderte Jahre hinweg haben wir uns das Recht herausgenommen, die Natur so zu schnitzen, wie es uns gefällt.
1: Landeshauptmann, Stellvertreterin Anja Heider-Wallner und die Klimatologin Christa Kummer informierten bei freiem Eintritt in der Kuger Groß-Warersdorf.
3: Ja, einerseits ist es Bildung, auf der anderen Seite, glaube ich, waren wirklich viele Menschen hier Aha-Erlebnisse dabei. Es war ja sehr interaktiv, es ist immer wieder, hat es Fragen ans Publikum gegeben, einerseits digital, aber auch persönlich. Und es sind viele mutige Menschen da gewesen, die hier mitgeschätzt haben, Fragen beantwortet haben. Und alleine über dieses Nachdenken, wie stehe jetzt ich eigentlich dazu und was ist meine Meinung und was ist mein Beitrag und was weiß ich schon, passiert ja was. Und das ist, glaube ich, der erste Schritt zur Veränderung.
1: So Landeshauptmann, Stellvertreterin Anja Heider-Wallner über die Ziele dieser Veranstaltungsreihe. Im Mittelpunkt des Abends standen die Zusammenhänge von Klima, Wetter und Gesundheit sowie die Frage, wie Gemeinden und Bevölkerung den Herausforderungen des Klimawandels mit Wissen, Vorsorge und konkreten Maßnahmen begegnen können.
0: Es ist für viele sehr erstaunlich, ja, dass ich jetzt nicht mit trockenen Klimafakten da ankomme, sondern dass ich eine sehr persönliche, emotionale Show abliefere, mit der die Menschen nicht rechnen. Ja, meistens rechnet man bei solchen Vorträgen, dass da tonnenweise Statistiken, Klimastatistiken und so weiter präsentiert werden. Das mache ich nicht. Ja. Dieser Vortrag ist anders. Er greift direkt in unser aller Leben hinein und es ist ein Vortrag, der uns vieles bewusst werden lässt. Und da sehe ich immer wieder das Staunen.

0: Einzelnen in den Augen der Menschen und am Ende des Vortrags sagen sie, was Sie für Vergleiche bringen, auf das werden wir nie kommen, aber es war richtig toll und das freut mich und das ist das größte Kompliment.
1: Ein weiteres Ziel der Reihe ist es, diese Themen verständlich aufzubereiten und direkt zu den Menschen in den burgenländischen Bezirken zu bringen. Die interaktiven Abende wurden mit Informationen, Austausch und konkreten Impulsen für einen gesunden und zukunftsfähigen Lebensstil gestaltet. Von Nord bis Süd des Burgenlandes waren verschiedene Themen für die Bevölkerung von Interesse.
2: Was sie von den Antworten her durchgezogen hat, ist von Nord bis Süd, dass die Bodenversiegelung, der Bodenverbrauch, die Bodennutzung das größte Thema ist, das wirklich am häufigsten bei allen Terminen gekommen ist. Sonst gibt es aber Unterschiede, vor allem im Nordburgenland-Seewinkel ist das Wasser ein Riesenthema, ein bisschen mehr als es in den anderen Bezirken war. Bäume sind ein großes Thema, öffentlicher Verkehr und Radfahren. Also die Themenlage zieht sich gut durch. Und das, was ich so mitnehme, ist, dass ich das Gefühl habe, bei denen, die da waren, die sind eigentlich schon viel weiter als zum Beispiel die Bundespolitik in Österreich oder als die Politik auf EU-Ebene, die ja jetzt gerade bei vielen wichtigen Maßnahmen auf die Bremse steigt. Die Menschen wollen das, sie spüren, was notwendig ist. Und sie wollen auch, dass die Politik da Verantwortung ergreift und mutig ist. Und das nehme ich schon als Auftrag mit.
1: Die Vortragsreihe richtete sich an alle Interessierten und bot wissenschaftlich fundierte Informationen mit praktischen Tipps für einen bewussten Alltag. Mittels QR-Code konnten die BesucherInnen ihre Fragen und Anregungen einbringen und so einiges erfahren. Wie Christa Kummer unserem Radio Mora verriet, erlebten die TeilnehmerInnen viele Aha-Momente. 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

0: Jeden Mittwoch von 6 bis 7 Uhr auf die Nacht auf Radio Frequenz, dem freien Radio im Enstal. Jeden zweiten Montag um die Mittagszeit auf Radio B138 im Raum Kirchdorf und alle 14 Tage neu überall, wo es Podcasts gibt. Grüß euch, Andi Hollinger spricht. Schön, dass ihr wieder mit dabei seid. Wenn wir irgendwas übers Gseis, über irgendwas übers Enstal reden oder so wie heute, wenn wir über den neuen Öffi-Tourenführer der Steiermark uns unterhalten. Es gibt ein neues Buch für alle, die mit den öffentlichen Verkehrsmitteln unterwegs sein wollen. Bei mir zu Gast im Studio ist Anna Siebenbrunner. Sie ist Autorin und Mitglied von der Klimaschutz-NGO Protect Our Winters und Veronika Schöll vom Verein Berg. Umgekehrt, vom Verein Bahn zum Berg. Grüß euch.
1: Hallo.
2: Grüß euch.
0: Anna, ich fange mit dir an. Ein neues Buch. Es gibt irgendwie immer neue Bücher. Warum braucht die Welt dieses Öffi-Touren-Steiermark-Buch?
1: Ja, unser Ziel mit dem Buch ist eigentlich aufzuzeigen, was alles möglich ist an Öffi-Bergsport in der Steiermark. Und warum wir uns letztendlich für das Medium Buch entschieden haben, war eigentlich, dass wir uns gedacht haben, man kommt mit diesem altbewährten Buch vielleicht an Gesellschaftsschichten heran, die vielleicht noch nicht so ganz online affin sind. Und so ist es eben dieses Öffi-Tourenführerbuch geworden.
0: Lassen Sie Leute gern inspirieren oder können die Leute keinen Vorplan lesen mehr? Oder braucht es einfach ein bisschen so einen Gedankenanstoß? Weil ich sage jetzt einmal, jeder kann das immer machen. Setzt den Zug, setzt den Autobus, fahr irgendwo hin und geh Bergtour und sei glücklich.
1: Ja, genau. Also meine Erfahrung ist, wenn man beim Wandern zum Beispiel Leute trifft und sagt, ja, man ist mit dem Zug angereist, dann schauen die Leute dann mal wie ein Autobus, in dem Fall sehr treffend, und sagen dann, na, mir wäre das ja viel zu kompliziert und da brauche ich ja 10-mal so lang. Und unser Ansatz ist eben aufzuzeigen, welche Touren gut mit Öffis möglich sind und gleichzeitig den Leuten die ganze Planungsarbeit abzunehmen, die zusätzlich noch auf einen zukommt, wenn man jetzt mit Öffis anreist, weil dann kommt zur normalen Tourenplanung ja auch noch die Planung der An- und Abreise. Und im Buch bieten wir das quasi als Service an, also das ist schon alles erledigt, der Fahrplan ist auf die Tour abgestimmt und man braucht sich eigentlich darüber keine Sorgen machen, wie man hin und wieder zurückkommt.
0: Und es werden nicht alle Bergtouren gleich gut gehen, also es wird wahrscheinlich auch was geben, was echt hatschert, botschert mit öffentlichen Verkehrsmitteln erreichbar ist?
1: Ja, natürlich ist so, dass man nicht immer direkt von der Bushaltestelle oder vom Bahnhof wegwandern kann, aber selbst wenn man mal einen Kilometer noch zu Fuß gehen muss bis zum eigentlichen Start der Wanderung, ich würde sagen, wenn man sowieso wandern geht, sollte man das auch noch schaffen. Und der große Vorteil ist ja, dass es sehr viele Touren gibt, die gut möglich sind. Und wir wollen da ein bisschen auch gegen das österreichische Jammern ankämpfen. Es ist nicht immer alles schlecht, man kann auch mal mit dem zufrieden sein, was schon gut geht, würde ich sagen.
0: Gegen das Jammern ankämpfen ist ein super Stichwort. Also euer Buch richtet sich gegen den Sager. Ich habe es ja eh gewusst, dass man mit den öffentlichen Verkehrsmitteln da nicht hinkommt.
1: Ja, es ist bei vielen leider noch immer sehr verankert, dass die Tour mit der Fahrt mit dem Auto startet. Also quasi Bergsport ist Motorsport in dem Sinn. Und das zeigt sich auch immer wieder in Gesprächen. Also ich habe zum Beispiel mal eine zweitägige Überschreitung gemacht und dann am Montag nach dem Wochenende im Büro davon erzählt. Und das Erste, was mich mein Arbeitskollege gefragt hat, war, und wo habt ihr das Auto stehen lassen? Also das ist einfach nach wie vor sehr tief verankert. Und auch dagegen kämpfen wir unter anderem mit diesem Buch an.
0: Ja, man, es ist ja ein unglaublicher Gewinn an Freiheit, wenn ich mir eben nicht kümmern muss, ob ich das Parkticket für 2 oder 3 Tage im Vorhinein bezahlt habe oder ob ich dort stehen darf oder ob ich am Wochenende ja dort schon sein darf, aber unter der Woche dann nicht. und was man da alles bedenken muss und welche Freiheiten man hat, wenn man eben keinen Fahrbahnuntersatz selber mitgebracht hat.
1: Ja, absolut. Und vor allem, wenn man Überschreitungen macht und dann später nach der Tour irgendwie wieder schauen müsst, wie man jetzt zum Auto zurückkommt, gerade bei mehrtägigen Überschreitungen, da kommt dieser Vorteil halt einfach noch mehr zum Tragen. Und das wollen wir auch in dem Buch betonen. Deswegen sind auch vorwiegend Überschreitungen drin, weil dadurch der Öffi-Vorteil einfach noch besser rauskommt.
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0: Ihr hört es im Nationalpark Radio, den Nationalpark Gesäuse Podcast heute mit dem Thema Öffi-Touren Steiermark, das neue Buch. Anna, du hast da mitgeschrieben, Anna Siebenbrunner. Magst du uns die Eckdaten ein bisschen umreißen?
1: Ja, im Buch findet man 75 Touren in der ganzen Steiermark. Also man kann sagen, wirklich vom Gletscher bis zum Klappotetz. Und wir haben uns bemüht, dass wirklich für alle, was dabei ist, also Touren in allen Schwierigkeitsgraden, von hochalpinen Touren im Dachsteingebiet bis hin zu einfachen Spaziergängen um Seen herum oder in den Weinbergen. Also wir sind zuversichtlich, dass sich da jeder was findet. Und natürlich alles öffentlich durchführbar.
0: Und es hat so 160, 170 Seiten, so um den Dreh, ist im Kompass Verlag erschienen. Und ich glaube, der Preis ist deutlich unter 1 Million Euro, also im leistbaren Bereich, oder?
1: Ja, das war uns auch ganz wichtig, dass der Preis so angesetzt wird, dass das Buch für die breite Masse erschwinglich ist. Für die beiden beteiligten Vereine ist das ein Projekt, wo es nicht um Gewinn geht, also für uns ist es ein Nullsummenspiel und uns war es eben

0: lassen.
1: Und dein persönlicher Lieblingsdur?
0: Ja, dadurch, dass ich Wurzeln im Gesäuse habe, ist das natürlich immer sehr schön dort. Gehe ich gern wandern und besonders traumhaft ist immer, finde ich, der Blick vom Buchsteinhaus rüber Richtung Seis-Nordwende.
1: Und da gibt es eine Tour
0: Ja,
1: zu.
0: genau. Also wir haben den Buchstein als Tour drinnen und auch im Gesäuse noch viele weitere Touren, zum Beispiel auf die Planspitze oder auch die Heindl-K-Runde. Also für alle Schwierigkeitsgrade was dabei.
1: Ja, da muss man jetzt schon sagen, das Gseis hat ja dieses Privileg als einziger Nationalpark in Österreich und wahrscheinlich weit um, dass eine Eisenbahnlinie, die wirklich täglich befahren wird, mitten durch den Nationalpark durchgeht. Mit dem Erzzug haben wir da ganz schön zu tun. Und die Erhaltung der Strecken ist natürlich auch aufwendig. Aber wenn es um Besucherinnen und Besucher geht, ist das natürlich ein ganz seltenes Privileg. Das ist irgendwie auch diese Überleitung Bahn zum Berg. Veronika, du bist von diesem Verein. Fahrpläne ändern sich ständig. Wie war die Idee, sowas in ein Buch zu gießen? Eigentlich geht das ja nicht.
2: Ja, das war ja eigentlich die Grundidee, dass wir ein Buch machen wollen, das man nicht nach jedem Fahrplanwechsel eigentlich nicht mehr verwenden kann. Das bedeutet, dass es eigentlich ein Buch gibt und eine Verbindung zum Bahn zum Berg Tourenportal, wo alle diese Touren, die im Buch drinnen sind, in Langform drinnen stehen. Und das gelingt uns mit einem QR-Code, der bei jeder Tour eingedruckt ist. Und jeder, der Smartphone bedienen kann, der kann den Code einfach scannen. Und der kommt dann auf die Bahn zum Bergseite zu der jeweiligen Tour. Und dort hat er dann die lange Beschreibung der Tour, schöne Fotos, den Track zum Runterladen. Und das Wichtigste, es ist dort der Fahrplan hinterlegt. Und du kannst den dort von deiner Wohnadresse direkt berechnen lassen. Also das ist ganz individuell. Und es ist auch so, dass du ganz sicher sein kannst, dass du auch wieder heimkommst. Weil es ist ja oft so, wenn du auf anderen Tourenportalen schaust, dann steht dann, es ist mit Öffis erreichbar, aber du weißt nicht, ob du am Abend nach der Tour noch einen Zug nach Hause hast zum Beispiel.
1: Und euer Routenportal Bahn zum Berg kann das?
2: Genau, um das geht's. Wir wollen die Tour darstellen von der Heimadresse zum Bahnhof, zum Tourstart, die Tour, Tourende und wieder in der Heimfahrt, also die Heimfahrt bis zu dir nach raus. Also so ist es gedacht.
1: Das heißt, der Verein Bahn zum Berg ist ein Sammelsurium an Nerds und Programmierern?
2: Nein. Natürlich gibt es ein Technikteam bei uns. Der technische Aufwand ist natürlich schon groß. Schon alleine die Datenbank, die da dahinter liegt, ist groß. Und die muss betreut werden und das müssen halt dann die richtigen Daten aus dieser Bank herausgehoben werden und dargestellt werden. Aber der Verein selber besteht natürlich aus vielen anderen Leuten auch. Also nicht nur aus Daten und IT-Nerds. Aber natürlich ist das von Anfang an ein großer Teil der Arbeit gewesen.
1: Aber ich glaube, man wird nicht reich werden mit so einer Datenbankprogrammierung. Das heißt, da ist schon sehr viel persönliche Freude und auch Ehrenamt und kostenlose Dienstleistung von eurem Verein dabei, oder?
2: Ja, natürlich. Also wir arbeiten alle ehrenamtlich. Wir bekommen allerdings immer wieder, und dafür sind wir sehr dankbar, vom Bundesministerium für Klimaschutz eine Förderung, die uns das ermöglicht, dass wir diese technischen Lösungen anbieten können. Weil, wie ihr alle wisst, ist Programmierung ist das Teuerste an diesen Dingen.
1: Und für mich als Anwender, ich nehme euch ein Buch und ich sehe diese Strecke, die ich da gehen möchte und scanne diesen QR-Code ganz normal und ich komme wirklich zu einer Maske, wo ich meinen Start
2: Also du.
1: praktisch, wo ich daheim bin, eintrage und dieses und jenes Datum und es zeigt mir einfach den Fahrplan an, wie ich dorthin
2: Genau.
1: komme.
2: Genau. Und es zeigt dir keinen Fahrplan an, wenn es keine Fahr. Also du, es zeigt dir die Tour nicht an, wenn zum Beispiel bei einer Saisonverbindung, wenn du jetzt schaust und die Saisonverbindung beginnt erst im Juni, dann siehst du es nicht.
1: Unglaubliches Bürgerservice.
2: Ja? Nein, aber du siehst auf dem Bahn zum Bergportal nicht nur den Fahrplan, sondern die ganze Tour. Im Buch gibt es einen kurzen Text, der dich einmal darauf vorbereiten soll, worum es in dieser Tour geht.

0: Ihr hört es, Nationalpark Radio, den Nationalpark Gesäuse Podcast. Heute mit dem Thema des neuen Buches Öffi-Touren Steiermark. Wir haben schon über diesen Verein Bahn zum Berg geredet. Veronika, was macht jetzt dieser Verein genau oder was von bis, was macht Bahn zum Berg? Ich glaube im Internet AT, oder?
1: Ja. Gibt es auch mit DE, aber AT ist die Hauptseite. Wir haben uns auf die Fahnen geschrieben, wir haben uns die Förderung der öffentlichen Anreise zu Outdoor-Aktivitäten auf die Fahnen geschrieben. Und wir versuchen das mit allen möglichen Mitteln, die uns möglich sind. Die Online-Lösung habe ich schon vorher erzählt, Tourenbeiträge mit Fahrplänen zu verbinden. Es gibt noch eine zweite Online-Geschichte, und zwar gibt es eine Öffi-Touren-Suchmaschine, die heißt Zugl. Das ist ein Mischwort aus Google und Zug. Die findet im Internet veröffentlichte Bergtouren und untersucht die, ob die öffentlich erreichbar sind. Und wenn, dann stellt sie es im Suchergebnis dar und gibt auch unseren Fahrplan dazu. Also das ermöglicht dann noch viel mehr als das Tourenportal Bahn zum Berg. Wir sind aber auch online tätig, das heißt, wir machen gemeinsame Wanderungen, heuer auch mit einem Schwerpunkt Steiermark, auch für das Buch. Und wir machen Events, die sich mit diesem Thema beschäftigen, Themenabende zum Beispiel. Wir laden uns immer wieder Leute ein, die über das Thema reden. Also wir versuchen, möglichst breit aufgestellt zu sein und dieses Thema möglichst breit publik zu machen. Hey Leute, es geht mit Öffis.
0: Die Anna hat zuerst was gesagt, was wir, glaube ich, noch ein bisschen vertiefen müssen, diese Tourenreporterinnen. Wie geht das? Schreibt wer für euch?
1: Ja, das sind unsere ehrenamtlichen Mitarbeiterinnen, die gerne über ihre Touren berichten und die sich wahnsinnig freuen, wenn die auf unserem Tourenportal veröffentlicht werden. Das ist unser Goldschatz, ohne die gibt es Bahn zum Berg nicht und ohne die gibt es auch das Buchprojekt wahrscheinlich nicht, weil die ständig produzieren, die sind immer unterwegs und freuen sich, wenn sie eine neue Tour veröffentlichen können. Es gibt Leute, die es gerne für sich selber machen, es gibt Leute, die sich wahnsinnig freuen, wenn es andere nachgehen, und wir freuen uns wahnsinnig, wenn neue Tourenreporterinnen dazukommen.
0: Wer oder wie kann man bei euch mitmachen?
1: Man kann uns einfach ein E-Mail schicken, man kann uns über die Social-Media-Kanäle benachrichtigen, man kann uns anrufen. Alle Kanäle sind offen.
0: Also es darf auch jeder mitmachen, der gerne möchte.
1: Ja, die einzige Voraussetzung als Tourenreporter mitzumachen bedeutet, dass diese Tour wirklich an einer Haltestelle beginnen und enden muss.
0: Okay, also die beste Tour ohne öffentliche Anbindung ist in dem Fall natürlich nichts wert.
1: Richtig.
0: Wie finanziert ihr euch? Also ich habe schon gehört, es ist sehr, sehr viel Ehrenamt, sehr, sehr viel Begeisterung dabei, aber letztendlich ein bisschen Kosten werden ja trotzdem entstehen.
1: Natürlich. Ja, also wir haben auch Mitglieder, das heißt, man kann bei uns Mitglied werden und unterstützt damit mit diesem Mitgliedsbeitrag unsere Arbeit. Das ist genauso wie bei Protect Our Winters, wie bei der Anna. Und wir bekommen natürlich Förderungen. Wir bemühen uns sehr darum, gefördert zu werden. Es ist nicht immer so, aber doch hilft uns sehr, sehr gut.
0: Wer sind eure Mitglieder, die Tourenreporter und die Tourenreporterinnen und alle, die im Verein mittun, sind das eher junge Leute, so aus der Klimakrise-Bubble, sind das ältere Leute, die einfach Zeit haben in der Pension, oder ist das quer durch?
1: Das ist quer durch. Also ich kann mich erinnern, als der Simon Widi, der auch bei uns im Buchteam drinnen ist, sich bei mir beworben hat, sozusagen als Tourenreporter, war er 17. Also es ist quer durch alle Altersschichten, man kann das gar nicht. Ich glaube, es ist die Leidenschaft für die Öffis und fürs Zeit in der Natur verbringen, die uns alle eint.
0: Siehst du da einen Trend, weil du sagst, bei jungen Leuten, ist das Auto nach wie vor so ein Statussymbol oder gibt es da doch einen Gegentrend?
1: Also ich glaube, das ist vielleicht Ich komme aus Wien, ja, und es ist vielleicht da auch so, wenn du gute öffentliche Verkehrsmittel vor der Tür hast, bist du nicht von einem Auto abhängig. Und das merkst in Wien schon stark, dass die jungen Leute, also ich glaube 40-50% der jungen Leute haben keinen Führerschein und haben auch kein Auto mehr. Also da gibt es schon einen starken Trend und die wollen auch raus. Die haben die Natur auch für sich entdeckt, seit Corona sehr stark sogar. Also wenn du im Wiener Umland, in den Wiener Alpen unterwegs bist, wahnsinnig viele junge Leute, alle mit Öffis.
0: In der Stadt ist halt ein Auto auch sehr, sehr lästig. Du musst dich immer darum kümmern, wo kann es stehen. Was kostet es dann, wenn es da steht oder wird es kaputt in der Zwischenzeit? Also ich glaube, vielleicht ist dieser Auto-Hype einfach auch ein Phänomen am Land, weil man es halt da einfach mehr braucht.
1: Das kann ich bestätigen, ja. Ich meine, man kann jemanden, der keine Öffis vor der Tür hat, nicht sagen, fahr mit Öffis in die Berge. Das funktioniert nicht.

0: Jetzt ist Nationalpark Radio, den Nationalpark Gesäuse Podcast. Heute mit Anna Siebenbrunner und Veronika Schöll vom Verein Bahn zum Berg. Und die Anna ist eine der Autorinnen vom Buch Öffitouren Steiermark. Anna, Leute werden sicher oft sagen mit den Öffis, das ist mir alles zu unsicher, Züge fahren vielleicht nicht pünktlich, ich kann mich nicht verlassen, dass das alles funktioniert. Was sagst du solchen Leuten?
1: Ja, ich kenne die Argumente natürlich auch gut und ich muss sagen, ich bin selber wirklich viel mit Öffis unterwegs, sowohl beruflich als auch privat natürlich. Und die österreichischen Öffis sind vergleichsweise wirklich sehr pünktlich. Also man schaue nach Deutschland, da schaut es ganz anders aus. Und noch dazu kommt, wenn man in den Bergen unterwegs ist, macht man das ja tendenziell eher in seiner Freizeit und vielleicht eher am Wochenende. Und gerade da sind die Züge und Busse eigentlich noch viel pünktlicher. Und wenn man jetzt zum Beispiel in ein eher entlegenes Tal mit dem Bus reinfahrt, dann wartet der Bus meistens auch auf diesen Anschlusszug und umgekehrt. Also das funktioniert wirklich gut. Ich habe da selten schlechte Erfahrungen gemacht. Und man gewöhnt sich auch dran. Also das gehört dann einfach dazu.
0: Also du darfst sagen, Mut und Vertrauen.
1: Ja, ich würde sagen, einfach mal ausprobieren, dann kommt man schnell drauf, was das für Vorteile bringt und muss nicht immer direkt auf die Nachteile schauen.
0: Ja, wenn wir aber schon bei den Vorteilen sind, was wären diese großen Vorteile?
1: Es ist zuallererst einmal viel entspannter. Man muss sich nicht auf die Straße konzentrieren, gerade in der Früh, wenn man vielleicht noch müde ist. Man kann im Zug frühstücken, man kann auch aufs Klo gehen im Zug, kann man im Auto nicht. Und wenn man als größere Gruppe unterwegs ist, kann man sich da im Zug auch gleich super unterhalten. Ich habe selbst schon erlebt, dass wir mit anderen Leuten unterwegs waren, die mit dem Auto angereist sind, wie mit dem Zug. Und wenn man dann ein zügiges Tempo geht, dann kommt man eigentlich gar nicht wirklich dazu, sich zu unterhalten, und im Zug kann man das schon machen.
0: Tourenvorbereitung, Tourennachbesprechung.
1: Genau, im Winter zum Beispiel noch einmal einen Blick in den Lawinenlagebericht werfen, schauen, wie da die Situation gerade ist, oder nochmal genauer recherchieren, wo man dann runterkommt, ob es da vielleicht ein Gasthaus gibt, wo man sich reinsetzen kann, falls man es nicht so ganz gut schafft mit dem Timing, dass der Bus dann perfekt passt.
0: Und ich glaube, der größte Vorteil ist einfach, dass ich Strecken gehen kann. Ich brauche nicht mehr zum Ausgangspunkt zurück.
1: Genau, bei Überschreitungen ist das wirklich ein riesengroßer Vorteil. Man kann tagelang unterwegs sein und dann steigt man einfach wieder in irgendein anderes Tal ab und lässt sich bequem mit Bus und oder Zug zu seinem Ausgangspunkt zurückchauffieren und muss nicht irgendwie noch schauen, wie man jetzt wieder zum Auto zurückkommt.
0: Was ja oft ein Riesenthema ist, wenn man Überschreitungen geht, in einem ganz anderen Tal rüberkommt und dann riesen Umwege hätte, wenn man nur über diese Täler dann wieder zum Ausgangspunkt zurückkommt.
1: Genau, also da müsste man sich dann vielleicht am Vortag schon irgendwie ein Auto hinstellen, dass man dann keine Zeit verliert, wenn man am nächsten Tag runterkommt. Ist natürlich alles mit großem Zusatzaufwand verbunden. Daher sind da die Öffis in dem Fall wirklich die einfachere Option.
0: Euer Buch Öffitouren Steiermark ist euer insgesamt sechstes Buch aus einer Reihe. Welche Reihe? Was sind die anderen Bücher?
1: Genau, die Öffitouren-Reihe hat begonnen in Nordtirol mit einem ersten Wanderbuch. Wir haben dann im selben Jahr auch den ersten Öffi-Skitourenführer in dieser Reihe veröffentlicht, ebenfalls für Nordtirol. Das ist ein bisschen dem geschuldet, dass am Anfang sehr viele aus diesem Buch-Kernteam in Innsbruck gelebt haben. Wir haben dann expandiert, wenn man es so sagen will, und haben mit Oberösterreich nachgezogen. Das hat sich ganz gut ergeben, weil das war im selben Jahr, wo es als Kammergut Kulturhauptstadt war. Letztes Jahr haben wir dann ein Buch für die Bayerischen Alpen rausgebracht und ein weiteres für Wien und Niederösterreich und heuer eben für die Steiermark.
0: Wie ist die logische Fortführung dieser Serie?
1: Ja, wir wären natürlich sehr froh, wenn wir die Buchserie noch fortsetzen könnten. Und unser Ziel ist es eigentlich schon, mal alle österreichischen Bundesländer abzudecken und dann eventuell auch den weiteren deutschsprachigen Alpenraum.
0: Also ihr denkt wirklich groß?
1: Ja, ich glaube, es braucht Leute, die groß denken in Zeiten wie diesen.

0: Anna Siebenbrunner und Veronika Schell sind heute zu Gast im Nationalpark Radio, im Nationalpark Gesäuse Podcast. Wir haben schon über das Öffi-Touren Steiermark Buch geplaudert. Das ist ja in anderer Form jetzt schon wirklich fast in ganz Österreich gibt. Anna, ihr verlegt es über den Kompass Verlag. War das einfach oder doch sehr schwierig, einen Verlag zu finden für euer Thema?
1: Ja, das war am Anfang ganz und gar nicht klar. Also wo so diese Idee entstanden ist, dieses Buch rauszubringen, haben wir auch überlegt, das vielleicht ganz in Eigenregie zu machen, sind dann aber recht schnell drauf gekommen, dass das absolut utopisch ist. Also als zwei kleine Vereine wären wir absolut nicht imstande gewesen, das mit der ganzen Vertriebslogistik und so zu managen. Und dann haben wir uns doch auf die Suche nach einem Verlag begeben. Und dadurch, dass eben, wie schon gesagt, am Anfang sehr viele von uns noch in Innsbruck gelebt haben, war Kompass natürlich naheliegend, weil die haben ja ihren Sitz in Innsbruck. Und in den Gesprächen mit Kompass hat sich gezeigt, dass die eben Interesse hätten. Und für uns war aber sehr wichtig, dass da auch unsere Werte, dass wir die nicht verkaufen sozusagen. Also uns war ganz wichtig, dass der Druck möglichst nachhaltig ist. Dieses Buch oder eigentlich alle in dieser Reihe sind in Österreich gedruckt von der Druckerei Gugler. Die erfüllen wirklich alle Nachhaltigkeits- und Qualitätsstandards. Ich habe erst letztens gehört, man könnte die Bücher theoretisch sogar essen. Und sowas war uns eben ganz wichtig, auch wie schon angesprochen, das mit dem Preis, dass das Buch für die breite Masse erschwinglich ist. Und was uns besonders freut, ist, dass diese Zusammenarbeit mit Kompass auch dazu geführt hat, dass Kompass inzwischen auch für andere Werke von ihnen, die überhaupt nichts mit uns zu tun haben, dass die auch nach diesen Qualitätsstandards drucken lassen.
0: Also eure Idee, eure Forderung ist jetzt eigentlich gelebte Praxis für einen wirklich großen Verlag.
1: Genau, also wir haben da wirklich einen Impact über unser eigenes Projekt hinaus entfalten können und das ist, glaube ich, schon sehr cool und da kann man, glaube ich, auch ein bisschen stolz drauf sein.
0: Du hast jetzt zweimal schon gesagt, diese zwei kleinen Vereine. Der eine Verein ist natürlich Bahn zum Berg, aber den zweiten Verein haben wir jetzt noch nicht sehr erwähnt.
1: Genau, das ist Protect Our Winters. Die beiden Vereine sind bei dem Projekt wirklich gleichberechtigt, kann man sagen. Das war von Anfang an ein gemeinsames Projekt und wir sind auch im Kernteam zu sechst und paritätisch besetzt, also drei von jedem Verein. Und Protect Our Winters ist eine Klimaschutz-NGO, die sich als Sprachrohr der Bergsport-Community sieht. Das heißt, Power vertritt die Anliegen aus diesem Bereich gegenüber Politik, Wirtschaft und so weiter und macht da einerseits viel in Richtung Bewusstseinsbildung, andererseits aber auch viel, was nicht unbedingt im Vordergrund zu sehen ist. Das passiert eher abseits der Kameras, wenn man so will, viel im Bereich Lobbying, mit PolitikerInnen reden und schauen, dass da auf politischer Ebene, was in die richtige Richtung weitergeht.
0: Habt ihr zusätzliche Kooperationspartner oder wer macht alle noch mit bei euren Ideen?
1: Ja, Pau hat auch, genau wie Bahn zum Berg, recht viele Mitglieder, die unsere Arbeit unterstützen. Und zusätzlich gibt es auch immer wieder Kooperationen mit Firmen, sei es Skigebiete, Naturparke, querbeet eigentlich.
0: Verkehrsverbund spielt auch eine Rolle bei euch?
1: Ja, indirekt. Also die sind dann eher beim Buchprojekt dabei. Zuletzt zum Beispiel der Steirische Verkehrsverbund fürs Steiermark-Buch. Wir haben aber auch schon erfolgreich mit dem VVT in Tirol und auch dem Oberösterreichischen Verkehrsverbund zusammengearbeitet.
0: Also ihr sucht ganz gezielt diesen Schulterschluss zur Wirtschaft, zur Politik?
1: Genau, und gerade für das Buchprojekt ist es uns wichtig, da wirklich die Verkehrsverbünde dabei zu haben, weil die einfach in dem Bereich die Big Player sind und wenn man da einen guten Draht hat, dann ist das natürlich sehr hilfreich. Und natürlich ist es so, dass sich Bücher heutzutage nicht so leicht verkaufen. Das heißt, wir brauchen auch eine Basisfinanzierung, um überhaupt erst ein neues Projekt wieder starten zu können. Und auch dafür sind natürlich Kooperationen mit Verkehrsverbünden, aber auch mit Tourismusverbänden wichtig.
0: Du hast gesagt, so ein Buch verkauft sich nicht von selber. Wie verkauft sie es denn?
1: Ja, genaue Details zum Steiermark-Buch weiß ich jetzt ehrlich gesagt noch gar nicht, weil das ja erst seit Mitte April verfügbar ist. Aber prinzipiell ist es nicht so schlecht, natürlich wie fast überall im Leben mit Luft nach oben. Aber ich glaube, alleine, dass wir jetzt schon das 6. Buch in dieser Reihe rausbringen, spricht für sich.
0: Glaubst du, ist eure Zielgruppe so die Naturschutzbubble oder seid ihr ja wirklich in der breiten Masse schon angekommen? Braucht jeder Haushalt so ein Buch?
1: Ja, meine Empfehlung wäre auf jeden Fall ja. Aber natürlich ist uns bewusst, dass das eher was für eine gewisse Bubble ist, die eben schon ein starkes Bewusstsein für Klimaschutz hat. Und natürlich auch qua Bevölkerung zielen wir eher auf die größeren Städte ab, weil es von dort aus einfach leichter ist, mit Öffis wohin zu kommen und dementsprechend auch leichter ist, mit Öffis in die Berge zu kommen. Und ich glaube, das ist gewissermaßen auch dann die Bringschuld der Städter, dass die diese gute Anbindung haben, auch nutzen.

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0: er hatte keinen Spaß. 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
1: Ihr hört das Nationalpark Radio, den Nationalpark Gesäuse Podcast. Mit den Öffis irgendwo aussehen in die Natur, das ist unser heutiges Thema. Wie kann man Wanderungen, Bergtouren mit öffentlichen Verkehrsmitteln verbinden? Wie kann man die Erreichbarkeit verbessern? Anna Siebenbrunner, du bist sehr jung. Kannst du als Autorin, als NGO-Mitglied davon leben?
2: Kurze Antwort, nein. Ich würde nicht mal sagen, schön wär's, weil ich auch meinen eigentlichen Job sehr gern mag. Aber es ist tatsächlich so, dass es ein gemeinnütziges Projekt ist. Liegt auch daran, dass der Preis eben recht niedrig angesetzt ist fürs Buch. Das heißt, es werden damit im Endeffekt die Kosten, die entstehen, um dieses Buch zu produzieren, gedeckt. Aber darüber hinaus fällt nichts ab.
1: Jetzt bin ich aber neugierig, wie viel kostet es jetzt?
2: 18 Euro.
1: Okay, für so ein schönes Buch. Mit QR-Codes, die immer aktuell sind. Beeindruckend, ja. Das heißt, du kannst nicht leben davon und brauchst noch einen Brotjob.
2: Genau, ich bin im Bereich Gletscherforschung tätig. Daher kommt vielleicht auch ein bisschen so das Bewusstsein für nachhaltige Mobilität und Klimaschutz.
1: Weil es mit den Gletschern sehr in eine eindeutige Richtung geht.
2: Ja, genau. Also die in Österreich sind auf jeden Fall nicht mehr zu retten. Da kann man nichts beschönigen. Aber es gibt in vielen anderen Bereichen noch genug Aspekte, wo man was beitragen kann, um gewisse Effekte des Klimawandels abzufedern oder zu verringern.
1: In der Medizin sagt man, treat first, what kills first. Also du musst dich einfach um das scheren, was jetzt am meisten brennt. Aufs Klima bezogen, sollte man uns die ganze Zeit überlegen, wie wir das Klima weniger belasten, oder sind wir da schon drüber und wir müssen uns überlegen, wie wir mit diesen großen Umbrüchen, großen Veränderungen, die wir dann praktisch schon akzeptieren als unabwendbar, wie wir mit denen zusammenkommen und wie wir unser Leben anpassen.
2: Ja, langfristig ist es auf jeden Fall besser, in Klimaschutz zu investieren, statt in Klimawandelanpassungsmaßnahmen. Es gibt da ein recht plakatives Beispiel, wo das ganz gut rüberkommt. Das ist das der überlaufenden Badewanne. Also wenn wir uns vorstellen, wir kommen ins Badezimmer rein und merken, ui, da hat jemand vergessen, den Wasserhahn abzudrehen und es ist auch schon am Boden, überall Wasser, die Wanne läuft über. Jetzt habe ich im Prinzip zwei Optionen. Ich kann entweder anfangen aufzuwischen, da werde ich aber nicht mehr nachkommen, weil der Wasserhahn lauft ja immer noch. Das heißt, die bessere Option wäre, den Wasserhahn abzudrehen, weil dann ist das Problem langfristig gelöst. Es kommt nichts zusätzlich mehr raus aus der Wanne und ich habe genug Zeit, das Aufwischen zu erledigen. Und das ist eben der Unterschied zwischen Klimawandelanpassung und Mitigation.
1: Also du bist auf jeden Fall der Meinung, man darf diese präventiven Maßnahmen, diese Maßnahmen, die einfach das noch Schlimmere verhindern, die darf man nicht vergessen, auch wenn es jetzt schon wirklich Anpassungsstrategien braucht.
2: Genau, und das ist ein bisschen das Problem unserer Politik, wenn man so will. Die denken halt von Wahl zu Wahl, also eher sehr kurzfristig, und vergessen dabei, auf die langfristigen Effekte des Klimawandels zu schauen.
1: Hast du persönlich einen Führerschein?
2: Ja, den habe ich, aber ich muss zugeben, ich fahre sehr selten und dadurch vielleicht auch eher ungern, weil ich finde Zugfahren einfach viel entspannter. Ich nutze die Zeit, wenn ich nicht gerade mit anderen unterwegs bin, auch gern zum Arbeiten oder zum Lesen. Und ja, wenn ich mal Auto fahren will, dann ist mir eigentlich immer leid um die Zeit.
1: Aber einen Führerschein zu besitzen, ist einfach große Freiheit, gleich wie wenn man sagt, ja, man benutzt ihn nicht. Man kommt ja.
2: Ja, genau. Und gerade für diverse Angebote zur Überbrückung der letzten Meile, jetzt zum Beispiel das ÖBB Rail and Drive, ist ja auch ganz praktisch, wenn man doch mal irgendwo hin will, wo kein Linienbus fährt, dann kann man sich einfach dort ein Auto ausborgen und die letzte Meile so überbrücken.
1: Bei Umweltthemen hat man sehr oft das Gefühl der Ohnmächtigkeit. Man kann selber nicht recht eigenwirksam tätig werden. Was kann man als Einzelner tun für eine bessere Welt in Bezug aufs Klima?
2: Ja, kann ich gut nachvollziehen, dieses Gefühl. Ich meine, gerade in der heutigen Zeit mit so vielen Krisenherden weltweit oder auch Regionen, wo die Auswirkungen des Klimawandels schon richtig stark spürbar sind, zum Beispiel eben Extremwetterereignisse, Meeresspiegelanstieg und so weiter, da ist natürlich die leichteste Option, einfach den Kopf in den Sand zu stecken und zu hoffen, dass bei uns eh nicht so schlimm sein wird. Aber ich finde auch eben, wenn es nur ein kleiner Beitrag sein mag, wenn man mal mit den Öffis statt mit dem Auto in die Berge fährt, dann ist es trotzdem was wert und vor allem gut fürs eigene Gewissen, würde ich sagen.
1: Also was tun und auch stolz sein, Erfolge feiern, persönliche.
2: Genau, und weitererzählen.
1: Ja, freies Radio bedeutet ja werbefrei, aber man kann ja Dinge auch als Information verkaufen. Zum Beispiel gibt es im Nationalpark Gesäuse den Campingplatz Forstgarten, wo man Urlaub vom eigenen Auto machen kann. Von dort aus sind 4 Schutzhütten fußläufig erreichbar. Die Heindlkorhütten, die Hesshütten, die Enstaler Hütte und das Buchsteinhaus. Und dieser Campingplatz ist sogar mit Zug und Bus erreichbar. Also ich glaube, wenn man da Urlaub macht, dann kann man sich mit gutem Gewissen eine Flasche Wein aufmachen am Abend oder ein Glas Bier trinken, einfach um sich zu belohnen, oder?
2: Auf jeden Fall.
1: Was wäre dein oder euer Schlussappell an die Menschheit? Was können wir tun? Wo drückt der Schuh am meisten?
2: Nicht verzweifeln und positiv und mutig bleiben.
3: Dem kann ich mich nur anschließen. Ich wollte genau das Gleiche sagen. Nicht den Mut verlieren. Das ist das Wichtigste.
1: Wie geht es mit Bahn zum Berg weiter? Was sind eure nächsten Aktivitäten? Oder darf ich es verraten? Eure Tourenreporterinnen planen ja ins Gesäuse zu kommen.
3: Ja, das ist eine unserer neuen nächsten Aktivitäten. Da freuen wir uns schon wahnsinnig. Es gibt da schon sehr viele Anmeldungen. Wir wurden vom Nationalpark Gesäuse eingeladen, eine gemeinsame Wanderung zu machen und einfach alles kennenzulernen, was hier möglich ist. Das freuen wir uns wirklich schon sehr. Und wir kommen natürlich mit dem Zug.
1: Und ich darf euch begleiten. Auf das freue ich mich schon besonders.

Das war das Nationalpark Radio für heute. Wenn's wollt, nächsten Mittwoch wieder von 6 bis 7 Uhr auf die Nacht auf Radio Frequenz, dem freien Radio im Innstall, oder alle 14 Tage neu, überall wo es Podcasts gibt. Wir sagen danke fürs Zuhören. Heute waren wir Anna Siebenbrunner, Veronika Schöll und Andi Hollinger. Pfiat euch.

Herzlich willkommen, liebe Hörerinnen, liebe Hörer, zu einer weiteren Ausgabe der Sendung bei uns daheim, Volksmusik und Volkskultur, hier auf Radio Frequenz, dem freien Radio im Ennstal. Eine Stunde Volksmusik liegt vor uns und ich freue mich, dass wir diese Stunde gemeinsam verbringen werden. Am Mikrofon heute wieder für Sie, Ihr Werner Wolf. Daheim hat der passende Titel geheißen, den wir schon gehört haben. Der Stefan Stranger und der Dominik Meisnitzer haben in uns gespielt. Weiter geht's mit der Holthäusl-Musi überm Präbichl, ein Stück aus der Region, der Komponist aus der Region. Der Wolfgang Bichler hat das Stück geschrieben, überm Präbichl. Danach gibt es eine flotte Polka, die Mitterfeld-Polka, und spielen dann uns die Riedwinkel-Musi. Drauf gibt es das erste Lied in der heutigen Sendung, weil es zum Monat passt. Wir haben ja schon den Monat Mai. Das Mailüfterl hören wir und singen dort uns das Mailüfterl, der Rheinbacher Dreigesang. Ich wünsche Ihnen eine gute Unterhaltung mit der heutigen Sendung.

Maibaum aufstellen. Der Maibaum ist ein alter Frühlings- und Fruchtbarkeitsbrauch. Vor allem in Österreich, Bayern und Süddeutschland wird der stark gepflegt. Der Maibaum wird am 30. April oder eben am 1. Mai aufgestellt. Das ist ein geschmückter Baum und der wird eben am Dorfplatz oder am Hauptplatz oder an einem anderen belebten Platz aufgestellt. Geschmückt mit Kranz und Bändern, in Deutschland mit Zunftzeichen oder mit Wappen der Gemeinden oder von den Vereinen. Er steht für Gemeinschaft, Neubeginn, Lebensfreude und das Erwachen der Natur im Allgemeinen. Rund ums Aufstehen gibt es verschiedene Bräuche, es gibt Musik, es gibt Tanz, es gibt Bewirtung. Mancherorts ist es Brauch, in Oberösterreich zum Beispiel, dass der Maibaum vorm Aufstehen gestohlen werden kann und meistens wird er dann von den Burschen der Nachbargemeinde entführt und versteckt und wird dann gegen Lösegeld wieder hergeben. Das ist ein ganz netter Brauch. Und passend zu dem Brauch vom Maibaum ist das nächste Musikstück ausgewählt worden. Die Maibaumpolka werden Sie jetzt hören. Die Riederinger Musikanten spielen uns die Maibaumpolka. Dann gibt es den Stiegelhupfer von der Leukenthaler Seitenmusi und das Salvenberg-Trio spielt uns dann den Titel beim Busserln.

Das Brucker Trio tut jetzt weiter am Kahlenberg, spielen sie für uns. Da heißt sie auf Lena, so heißt das nächste Musikstück dann drauf. Die Unterau-Musikanten werden uns den Titel spielen und ein Lied kommt dann vom Mühlviertler Dreier und die Tour nur vorleiten, heißt das Lied vom Mühlviertler Dreier.

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Im Mai gibt es auch einen ganz wichtigen Ehrentag, den Ehrentag der Mütter oder für die Mütter. Am zweiten Sonntag im Mai ist Muttertag und dementsprechend haben wir natürlich auch unser Musikprogramm angepasst. Eine schöne Weise haben wir schon gehört zu Ehren aller Mütter. Die Seebacher Burm haben uns die Weise geblasen für die Mutter. Dann gibt es ein Lied vom Kärntner Viergesang, das treffender nicht sein kann für die Mütter. Ich hau'n die gern, singt uns der Kärntner Viergesang. Und die Original Mitterlingburm spielen uns dann noch den Titel fürs Mutterl.

Fürs Mutterl haben wir gehört den Titel von den originalen Mitterlingbuben und genauer gesagt war der Titel für alle Mütter zum Muttertag. Das Albensteigei, das ist ein Walzer von der Priesbergmusi, mit dem Walzer geht es jetzt weiter. Danach gibt es die Fützmoser Tanzelmusi, die Jagerbrücker spielt sie uns auf und von den Geschwistern Pilstl hören wir dann das Lied Ich freu mich schon, wann's Sommer wird.

Liebe Hörerinnen, liebe Hörer, eine Stunde Volksmusik hier auf Radio Frequenz ist schon wieder fast zu Ende und wir müssen schon wieder ans Aufhören denken und bis bald auf Wiedersehen, so heißt der Titel, den wir im Hintergrund hören. Die Tankenmusik spielt uns den auf und bis bald auf Wiederhören, möchte ich fast sagen, das Motto soll uns begleiten bis zur nächsten Sendung. Bevor wir aber die Sendung beschließen, möchte ich noch auf ein Ereignis hinweisen und eine herzliche Gratulation übermitteln. Und zwar hat am 25. April im Festsaal des Wiener Rathauses das große Finale des Bundesblasmusikwettbewerbs Polkawalzer Marsch stattgefunden und die Steiermark hat dort vertreten der Musikverein St. Lorenzen und Umgebung mit ihrem Kapellmeister Peter Meierhofer und bei diesem Bundesfinale haben die Musikerinnen und Musiker aus St. Lorenzen und Umgebung den hervorragenden zweiten Platz erreicht. Herzliche Gratulation an dieser Stelle an den Musikverein St. Lorenzen und Umgebung mit ihrem Kapellmeister Peter Meierhofer für diese hervorragende Platzierung. Zweiter Platz am 25. April 2026 in Wien. Wir hören jetzt noch den Musikverein St. Lorenzen und Umgebung mit dem Titel Castaldo und dann hören wir das Pflichtstück aus dem Bewerb. A la carte heißt das Pflichtstück, komponiert von Gerald Oswald und gespielt von der Militärmusik Niederösterreich mit dem Kapellmeister Adi obendrauf. Das Pflichtstück für diesen Bewerb, Blasmusik, Bewerb Polka, Walzer, Marsch, das große Finale in Wien. Dieses Pflichtstück musste jede Musikgruppe spielen, also alle Teilnehmer mussten dieses Musikstück als Pflichtstück spielen. Und damit darf ich mich von Ihnen verabschieden, liebe Hörerinnen, liebe Hörer. Ich wünsche Ihnen eine gute Zeit, freue mich, wenn wir uns wiederhören bei einer Musiksendung hier auf Radio Frequenz, dem freien Radio Mainztal. Bleiben Sie gesund, wenn Sie es brauchen, wünsche ich Ihnen eine gute Besserung. Ihr Werner Wolf.

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2: Hi guys, Werner Rackl begrüßt euch zu einer neuen Ausgabe von Schwermetall auf Radio Frequenz. 2 Stunden Neuigkeiten aus der Metal-Szene. Ja, und jetzt wird's gleich laut. Die US-Groove-Metal-Legenden Devil Driver, die präsentieren ihr neues Album Strike and Kill. Härter, schneller, gnadenloser als je zuvor. Mit dem Song Dig Your Own Grave eröffnen wir die heutige Sendung und wir haben eine Premiere für euch. Hier kommt der erste Track vom kommenden Longplayer, der am 10. Juli über Napalm Records erscheint. Volle Power mit Dig Your Own Grave.

Strike and Kill von Devil Driver ist das 11. Studioalbum und bringt die Rückkehr von Gründungsbassisten John Miller und kombiniert Melodic und Death, düstere Atmosphäre und massiven Groove. Und zum Vergleich bringen wir jetzt noch einen Song von Devil Driver aus dem 10. Studioalbum, und zwar den Song This Relationship Broken, und das 10. Studioalbum betitelt sich Dealing with Demons aus dem Jahr 2023.

Das war die amerikanische Band Devil Driver. Und wir bleiben musikalisch in den USA. Heathen aus San Francisco, die haben sich zurückgemeldet mit einer neuen Partnerschaft mit Napalm Records und sie haben eine Botschaft versendet, die lese ich euch jetzt vor. Sie schreiben, wir starten diese neue Partnerschaft mit Napalm Records und bieten euch etwas Neues. Während wir weiter am nächsten Heathen-Album arbeiten, zu diesem Zweck haben wir ein paar klassische Bay Area Trash-Songs aufgenommen, die ursprünglich von anderen Bands geschrieben wurden, mit denen wir aber Anfang der 1990er Jahre zusammen gespielt haben. Und wir hören uns jetzt so eine Single an, neu aufgenommen von Heathen, während sie am neuen Album arbeiten, Never a God.

Diese Single erscheint mit einem neuen Video und einer 12er Maxi-Single im Vorverkauf. Währenddessen arbeitet die Band, wie bereits gesagt, am nächsten Album und startet gerade ihre Nordamerika-Tour. Also in Europa sind sie derzeit nicht zu hören und wir hören uns noch einen Titel an von Heathen, Twist of Faith.

0: Das war die Band Heaven. Jetzt wird's ritualistisch. Die deutsche Pagan-Band Varg präsentiert aus ihrem Album Live at Wolfszeit Festival 2024 den Titelsong Blutar. Er thematisiert eine mittelalterliche Foltermethode. Und übrigens, Varg stammt von einem mittelhochdeutschen Wort war ab und bedeutet Wolf.
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2: Das nächste Stück erzählt euch von einem wunderschönen Hinrichtungsritual.
3: Der mächtige Blutar!

0: Vielen Dank.
1: Das war Plutarch von Varg. Ich habe mich schon gefreut beim Schneiden drüberlesen, dass Varg im Oktober in Hallstatt auftreten, am 10. Oktober. Dann haben wir eh schon gedacht, wo wollen die in Hallstatt spielen? Aber es ist leider nicht das Hallstatt in Oberösterreich, sondern Hallstatt in Deutschland. Das Album Live at Wolfszeit Festival 2024 erscheint am 22. Mai als Audio- und Blu-ray Release, 16 Songs, gefilmt mit 13 Kameras, darunter eben Live-Versionen von Aufzug der Heere, Ewige Wacht, Morgenrot und der Sängerin Fylgia. Und jetzt hören wir uns noch einen Song an von den Wolf-Metallern, und zwar Immer treu.
0: Bleibt uns!

0: schön!
1: Ja, das war die deutsche Band Varg. Jetzt kommen wir nach Schweden. Die schwedischen Gothic-Doom-Metal-Band Draconian präsentieren Anima. Die letzte Single vom neuen Album In Somoland Ruin, das am 8. Mai erschienen ist. Ein Song über innere Zerrissenheit, tief melodisch befreiend.

Das Album Somnolent Ruin enthält 9 Tracks. Sie thematisieren Platos Seelenlehre und markieren das offizielle Comeback von Sängerin Lisa Johansson. Wer Draconian sehen möchte, jetzt kurzfristig, der muss nach Südamerika, entweder nach São Paulo, nach Kolumbien oder Chile oder im November nach Istanbul, oder erwartet bis zum 24. Februar nächsten Jahres. Und zwar kommen Draconian am 24. Februar 2027 nach Wien und treten dort in der Szene auf. Und wir hören uns einen weiteren Titel an von Draconian, Misanthrope River. Dieser Track ist die 2. Single aus dem Album In Somnolent Ruin. Es geht um existenzielle Fragen des Lebens, um Entfremdung, das Schwimmen gegen den Strom und die Suche nach Orientierung in unbekannten Terrain.

0: Ja, das war Draconian und wir gehen es jetzt ein bisschen beschwingter wieder an. Brandneu bei Radio Frequenz eingelangt von Skinned Reds, das Album You Can Got This und die Single Can I Get A. Sie bringt Grillparty-Vibes mit fetten Groups, viel gut Reggae-Metal, um den Sommer einzuläuten. Hier ist Skin Dread mit Can I Get A. Sie bringen Gartenparty-Vibes. Mixt euch was zusammen und raucht's was Gescheites. 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

Das waren Skin Dreads mit dem Titel Can I Get A aus dem Album You Got This. Wem das gefällt, ja, der kann sie live sehen. Und zwar, sie kommen am 12. Juni im heutigen Jahr zum Nova Rock nach Nickelsdorf. Und wer sich noch nicht ganz sicher ist, ja, den spielen wir gleich einen zweiten Song vor von Skin Dread Glass.

Wir kommen zur nächsten Band, die schwedische Band Self-Deception, also Selbsttäuschung. Die melden sich mit mehreren Singles zurück und bereiten ihr Debüt bei Napalm Records vor, und zwar mit dem Album One of Us, das am 15. Mai erscheint. Mythischer, also hymischer Modern Metal trifft auf melodischen Rock und Hardcore. Hier kommt der Song Don't Belong, eine persönliche, intensive Single über Sucht und mentale Gesundheit.

Und wer Self-Deception sehen und hören möchte, der hat die Chance. Sie kommen in die Steiermark. Und zwar treten sie auf zwischen 16. und 18. Juli in Leoben im Area 53. Da sind sie zu sehen und zu hören. Und ich glaube, das sollte man sich fast nicht entgehen lassen, wenn die so nahe bei uns ihre Musik spielen. Und wir hören uns noch an den Song Don't Belong. Ja, den haben wir ja gerade gehört. Wir hören uns jetzt den Titeltrack an, One of Us.

0: Das waren Self-Deception. Und nochmals zur Wiederholung, sie kommen in die Obersteiermark und sie treten irgendwo zwischen 16. und 18. Juli auf in Leoben am Area 53. 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
0: Und wir haben schon über eine Stunde Metal Music gespielt und Neuheiten vorgestellt.
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0: Die Gruppe Propane meldet sich nach 11 Jahren mit ihrem 16. Album Stone Cold Anger zurück und liefern mit der Rückkehr von Gitarrist Erik Klinger weiterhin harte Riffs. Das Album erscheint am 15. Mai, also in 2 Tagen. Der Mai ist ein Zeitraum, wo ganz viele Neuheiten am Metal-Sektor auf den Markt gebracht werden. Die neue Single Scorched Earth malt ein düsteres Zukunftsbild. Und diese Single, die hören wir uns jetzt an.

Das Album Stone Cold Anger ist das 16. Studioalbum der New Yorker und zeigt Propane nach über 35 Jahren kraftvoll und ungebrochen. Das haben wir jetzt gehört. Wir hören uns noch einen weiteren Titel an. March of the Giants, David gegen Goliath, ein himmlischer Kraftbeweis gegen die Angst. Zu sehen, ja, sie sind treten auf, irgendwo, also in Deutschland, Niederlanden, aber leider nicht bei uns.

Das war Propane und wir machen uns jetzt auf den Weg nach Südamerika, ins größte Land, nach Brasilien, dem Land von Samba und Bossa Nova. Dort fahren aber nicht nur Metalbands hin, das Land ist musiknarrisch, kann man sagen, von dort kommt auch Metal. Und zwar kommt die brasilianische Deathcore-Band XT, die melden sich mit der neuen Single Selfish zurück und stehen kurz vor ihrem Napalm Records Debüt. Rohe Emotion, drückende Grooves und ein Mix aus Screams und klaren Vocals, das prägt den Sound von XT. Selfish ist eine brutale, emotional geladene Single über das Ende einer toxischen Beziehung und den Kampf um die eigene Psyche und ist ein Vorgeschmack auf ihr kommendes viertes Album.

Also das hört jetzt gar nicht nach Samba und Bossa Nova an. Axti wurden 2020 gegründet, besteht aus drei Musikern und sie haben bereits über 7 Millionen Spotify-Streams gesammelt. Axti besteht aus Felipe Hervoso, Gesang und Videoproduktion, Jonatas Peschiera, Gitarre und Master, Mix und Gabriel Vascari als Schlagzeuger. Und wir hören uns, ja, unter Vertrag stehen sie bei Napalm Records, also Brasilianer unter österreichischer Führung. Und wir hören uns jetzt noch an den Song

Das waren XT aus Brasilien, live derzeit nur in Brasilien und in den USA zu sehen und zu hören. Wir gehen weiter im Programm. Seven Dust veröffentlichten Anfang Mai das Studioalbum One. Heute neu hören wir die Single Construct von Seven Dust. Damit will man laut Seven Dust alte Fans begeistern und neue Hörer dazugewinnen. Construct heißt die neue Single von Seven Dust.

Das Album One von Seven Dust umfasst 10 Songs und wurde erneut von Michael Elvis Basket produziert. Die Band aus Atlanta bleibt nach über 30 Jahren eine feste Größe im US-Metal-Bereich. Seit 1994 haben sie knapp 8 Millionen Alben verkauft, eine Grammy-Nominierung als Best Metal Performance erhalten, mehrere Top 15 Billboard-Einstiege und hunderte Millionen Streams von ihren Fans bekommen. Wir hören uns an noch einen Song von ihnen, Unbreakable. Und wer sie sehen möchte, ja, da gibt es die Möglichkeit, am 27. November kommen sie nach München und treten dort auf. 27. November kommen Seven Dust nach München und wir hören uns noch an Unbreakable.

0: Das waren Seven Dust. Wir weisen ausdrücklich darauf hin, dass in diesem Song die Meinung der Musikmacher zum Ausdruck gebracht wurde und sich diese nicht unbedingt mit unserer decken muss.
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0: Die schwedische Progress Metal Band Evergrey liefern mit Living The Emptiness einen weiteren Vorgeschmack auf ihr 15. Studioalbum Architects of a New Wave. Ein melodischer und düsterer Metal, den liefern sie ab, und sie haben noch zwei Special Guest Auftritte bei Iron Maiden im Programm. Das Album Architects of a New Wave erscheint am 5. Juni und wir hören uns daraus einmal einen Track an, Living The Emptiness, ein hymnischer Refrain, der Wärme ins Dunkle bringt.

Wie gesagt, das Album Architects of a New Wave erscheint am 5. Juni, zwei Tage bevor Ivor Gray als Special Guest bei zwei ausgewählten Iron Maiden Terminen spielt. Es gibt auch einen Tourtermin von Ivor Gray in Österreich, und zwar treten sie auf am 16. Juni in Feldkirch im alten Hallenbad. Und jetzt gehen wir weiter zu einer anderen Band. Wir bleiben in Deutschland und wir kommen zur Band Xandria. Xandria ist eine Symphonic Metal Band, die im Jahr 1994 in Bielefeld gegründet wurde. Die Gruppe kombiniert harten Metal mit opernhaften Gesang, orchestralen Elementen sowie Einflüssen aus der Filmmusik und dem Celtic Folk. Und wir hören uns gleich einen Titel an von Xandria, The Shannon's Home. Und am 3. Oktober treten Xandria in Salzburg auf, in der Rockhaus Bar in Salzburg am 3. Oktober. Ja, das waren's nicht. Das war nur Ivor Gray. Jetzt kommt Xandria.

Wie bereits gesagt, Xandria sind am 3. Oktober live zu sehen und zu hören in Salzburg in der Rockhausbar. Wir kommen nun gegen Ende zu Dominum. Dominum ist eine deutsche Power-Metal-Band aus Nürnberg, die für ihre theatralische Horror-Ästhetik und eingängige Zombie-Thematik bekannt ist. Die Gruppe kombiniert harten Metal mit melodischen Hymnen. Dominum veröffentlichen mit Dr. Doktor die zweite Single aus dem dritten Album Night is Calling, das am 3. Juli erscheint. Theatralischer Modern Metal mit Horror-Ästhetik. Dr. Doktor.

Wie gesagt, das Album Night is Calling erscheint am 3. Juli. Dominum kommen auch nach Österreich, und zwar treten sie am 2. Dezember in Wien auf, in der Szene. Da sind sie zu hören und zu sehen, am 2. Dezember in Wien in der Szene. Und wir hören uns noch einen Titel an, The Circus is in Town von Dominum.

0: Das war die Gruppe Dominum.
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0: So, bevor wir jetzt die letzte Band anspielen, darf ich mich verabschieden. 2 Stunden Metal Music sind fast hinter uns. Ich bedanke mich fürs Zuhören. Werner Rackl wünscht euch noch eine schöne Zeit. Wir hören uns das nächste Mal wieder live am Mittwoch, den 10. Juni. Und jetzt zum Schluss greife ich ein bisschen einmal in mein kleines Plattenarchiv und ich spiele euch jetzt Musik, Metal Music von Diabolizer. Das ist eine seit 2012 aktive Death Metal Band aus Kalkidike aus Istanbul in der Türkei, die sich durch schnellen, aggressiven und diabolischen Sound sowie durch eine düstere Horrorästhetik einen guten Namen gemacht hat und aus ihrem letzten Album Murderous Revelations vom April 2025 spielen wir jetzt den Song Set the World Ablaze.

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0: Heute begrüße ich Sie zu einer Sonderausgabe unserer Sendereihe Literaturen, liebe Hörerinnen und Hörer. Sie hören den ersten Teil eines Mitschnitts von einer Lesung, die am 13. Februar 2026 im vollbesetzten Saal des Kino Gröbming stattfand. David Gulda las aus seinem Buch Löw, Lebenswege einer jüdischen Familie, und begleitet wurde er musikalisch virtuos von seinem Bruder Paul Gulda am Klavier. Die beiden sind die Söhne des legendären Pianisten Friedrich Gulda. Möglich gemacht hat diese hochkarätige Veranstaltung die Zusammenarbeit des Clubs Soroptimist Steirisches Ennstal, Gröbming und des Rotary Club Schladming, die damit ein Inklusionsprojekt von Special Olympics unterstützten. Dr. Daniela Habersatter-Theil als Präsidentin des Clubs Soroptimist Gröbming und Dr. Wolfgang Erhardt als Präsident des Rotary Clubs Schladming begrüßten die Gäste, die einen höchst außergewöhnlichen Abend im Kinosaal von Patrick Dirninger in Gröbming erleben sollten. Wir bringen diese Lesung im Gedenken an das Ende des Zweiten Weltkrieges und die Befreiung des KZ Mauthausen und Auschwitz, die sich in diesen Tagen zum 81. Mal jähren. Niemals dürfen wir die grausamen Verbrechen vergessen, die damals geschehen sind. Niemals wieder dürfen solche Verbrechen geschehen. Hören Sie jetzt den Vortrag von David und Paul Gulda über das Schicksal einer jüdischen Familie durch die letzten zwei Jahrhunderte.
1: In diesem alten Österreich, das ich schon erwähnt habe, haben Millionen von Menschen ein Gedicht dieses Herrn gesungen. Sein Name war Johann Gabriel Seidel und eine der Textversionen für die berühmte Hymne von Josef Haydn, es gab nämlich mehrere Versionen, je nach Herrscher, also eine der Textversionen, die von 1854, Gott erhalte, Gott beschütze unseren Kaiser, unser Land. Die stammt von einem Dichter namens Johann Gabriel Seidel, geboren 1801, ein Jahr bevor unsere Geschichte so richtig beginnt.
2: 100 Jahre vor dem Großvater.
1: Auch das stimmt. Und Johann Gabriel Seidel hat aber als junger Mann, kaum 20 vorbei, das nun folgende Gedicht geschrieben. Und Franz Schubert war auch nicht viel älter, als er es vertont hat. Im Jahr 1824. Und jetzt bin ich Ihnen den Titel noch schuldig, damit Sie es wirklich auffassen können. Es heißt, Der Wanderer an den Mond.

0: Meine Damen und Herren, wenn ich jetzt hier die ersten Schritte zu meinen Sesseln mache, dann ist das eine kleine Wanderung. Ansonsten werden Sie merken, dass das Wort Wandern heute Abend eine große Rolle spielt. Wir werden sie gemeinsam unternehmen. Es ist eine Wanderung durch Raum und Zeit. Und es ist aber auch eine, die wir wörtlich nehmen werden. Sie werden gleich in der ersten oder zweiten Textpassage aus dem Buch wissen und hören, was ich meine. Bevor wir aber dorthin kommen, das führt uns nämlich ins Jahr 1802 zurück, muss ich Ihnen erzählen, wie es zu diesem Buch überhaupt gekommen ist. Das beginnt mit dem Satz, Guglielmo Löw, das war unser Großvater, Guglielmo Löw starb am 19. Oktober 1979 in Wien. Und in dieser Phase war er schon verwitwet. Unsere Mutter Paola, seine Tochter, fährt nach Bologna, um die Wohnung aufzulösen. Sie geht hinein und sie findet, sie ist sehr ordentlich, überaus ordentlich aufgeräumt. Dann nur an einer Stelle liegt noch etwas herum und das ist eine Tasche mit einigen Gegenständen, die uns von den Vorfahren oder auch dem Großvater schon von den Vorfahren geblieben waren. Diese Gegenstände spielen eine große Rolle, weil sie uns den Weg in die Vergangenheit unserer mütterlichen Vorfahren gewiesen hat. Neben dieser Tasche liegt ein Brief und ein Foto. Aber der Brief ist hier der wichtigere Teil. Der Brief, wenn ich denn jetzt einen Teil daraus vorlese, dann bitte ich Sie, sich vorzustellen, dass diese Worte von nicht von mir gesprochen werden, sondern von einem Mann, der 78 Jahre alt ist, der, weil verwitwet, nach sehr, sehr glücklichen Ehejahren sehr traurig ist und drauf und dran ist, sein Leben zu beschließen. Bologna am 1. August 1979. Carissima figlia mia, mein liebes Kind, ich bin unendlich traurig und fühle, meine Reise zu dir nach Wien wird meine letzte sein. Und wenn du diese Zeilen liest, werde ich schon in der Ewigkeit ruhen, wohin mir deine liebe Mutter, die ich so sehr vermisse, heute vor einem Jahr vorausgegangen ist. Vor dir liegt eine alte Aktentasche. Sie hat mich mein ganzes Erwachsenenleben begleitet. Du kennst sie. Hinter ihr versteckte ich mich, wenn ich in Monfalcone, in Paraguay, in San Isidro abends nach Hause kam und du als kleines Mädchen Spaß daran hattest, mir zur Begrüßung jedes Mal entgegenzuspringen und mich hinter der hochgehobenen Tasche jedes Mal lachend zu entdecken. Darin sind die wenigen Sachen, die mir von den Vorfahren geblieben sind. Einige davon werden Sie heute kennenlernen. Mein Kind, ich bitte dich, hüte die Sachen wohl für dich und deine Söhne, das sind wir. Meine lieben Enkel, wenn Sie eines Tages wissen wollen, woher Sie kommen, mögen Ihnen die Gegenstände den Weg in die Vergangenheit der Familie Löw weisen, die aufzuzeichnen, ich nicht mehr die Kraft habe. Leb wohl, Carissima, für immer dein Babbo. Wie Sie sich vorstellen können, ist so ein Text ein sehr guter Grund, eine Aufforderung, geradezu ein Befehl, dieser Vergangenheit nachzuforschen. Und dieses Wort, diese Worte des Großvaters sind mir und sind uns vor Augen gestanden, als wir das Unternehmen begonnen haben, für dieses Buch zu recherchieren und es schließlich auch zu schreiben. Wir sind also im Jahr 1979, das ist der Prolog, wie ich schon sagte, dieses Buches. Und Sie müssen ihn kennen, weil sonst wissen Sie nicht, warum wir da zurückschauen. Aber jetzt schauen wir zurück und wir schauen in das Jahr 1802, es wurde heute schon erwähnt. In jedem Jahr wird unser ältester vorgefundener Vorfahre in einem kleinen mährischen Dorf geboren. Er wächst auf in Boskowitz, sagt man auf Deutsch. Boskowice auf Tschechisch oder Mährisch. Wie sagt man? Mährisch? Tschechisch?
1: Es wird dort Tschechisch gesprochen, vielleicht in einer regionalen Färbung, aber zum Unterschied von Slowakisch wird dort richtig Tschechisch gesprochen.
0: Ja, Boskowice. Boskowice, also dieses Boskowice ist ein Städtchen, wie schon gesagt, 6000 Einwohner ungefähr, davon ein Drittel jüdischer Herkunft. Sie leben in einem Viertel zusammen, das die längste Zeit, viele Jahrhunderte hindurch, es war eine bedeutende jüdische Gemeinde, viele Jahrhunderte hindurch zwar ein jüdisches Viertel war, aber nicht direkt abgegrenzt vom Christlichen. Aber im Jahr 1727 ändert das, es wird zu einem veritablen Ghetto. Das heißt, es werden Mauern errichtet, Tore und mit vor den Toren Ketten. In dieser Situation wächst Isaac auf und Sie sollen noch wissen, dass das eine sehr streng orthodoxe jüdische Gemeinde ist und Sie werden im Laufe des Abends feststellen, dass sich unsere Vorfahren mit Generation zu Generation von diesem strengen Judentum weit entfernt haben. Ist zur Verleugnung.
1: Ich möchte hier ganz kurz einhaken, weil vielleicht der Begriff orthodoxes Judentum und was dann darauf folgt, nicht immer geläufig ist. Aber ich habe gesehen, in Gröbming und in diesen Gegenden im Enstal gibt es ja auch eine starke evangelische Präsenz. Und natürlich gab es davor etwas, das man mit einem verwandten Ausdruck als orthodox, als hergebrachte Lehre bezeichnen konnte. Es gibt darüber hinaus auch noch die orthodoxe russische griechische Kirche heute. Im Katholischen ist es ja dazu gekommen, dass der Messritus auf Latein gefeiert wurde. Im jüdischen Bereich war der Gottesdienst allein auf Aramäisch oder Hebräisch zu denken. Und im 19. Jahrhundert, da wo unsere Geschichte wirklich beginnt, ändert sich das langsam und es kommt zu einer Reform. Nicht zu einer protestantischen Reform, aber zu einer tiefgreifenden Reform, ausgehend auch von Berlin und anderen fortschrittlichen Hauptstädten, wo sich die jüdischen Menschen immer mehr und mehr in die Mehrheitsgesellschaft eingliedern, in den verschiedenen Zweigen der Berufe und Wissenschaften, und zuletzt auch in der Form ihres Gottesdienstes sich mehr angleichen. Und das bedeutet, die Form, die Sprache des jüdischen Gottesdienstes wird dann Schritt für Schritt immer mehr in der jeweiligen Landessprache gehalten. Besonders stark spielt das eine Rolle in unserer Geschichte in Böhmen und Mähren, aber besonders auch in Ungarn. Da, wo dann andere Vorfahren sogar in den Gottesdienst eintreten. Wir werden noch davon hören. Also das ist der Unterschied zwischen orthodox, also ganz altmodisch, und Reformbestrebungen in der Religionsgemeinschaft.
0: Also in einer solchen orthodoxen Gemeinde wächst unser Isaac auf und wir überspringen seine ersten 20 Lebensjahre. Er lässt sich oder wird ausgebildet zu einem Goldschmied. Hat einen sehr umtriebigen Meister, der wie ein Vater war, denn ich habe es vielleicht noch nicht erwähnt, Isaac war ein Frühweise. Sein Vater starb noch vor seiner Geburt und seine Mutter im Wochenbett. Aufgewachsen ist er also bei der Großmutter. Dieser Goldschmiedemeister wird sozusagen zu einem Ersatzvater. Er kümmert sich in zweierlei Hinsichten um diesen nun 20-jährigen jungen Mann, der einen Beruf hat, aber keine Familie bis jetzt.

0: Und wie bekommt man die? Man muss sie kaufen. Als jüdischer Mitbürger musste man also eine solche Nummer erwerben, um eine Familie gründen zu können. Und genau in diesem Punkt hilft der Meister. Er macht ausfindig einen Ort in Mähren, das ist aber nicht Boskowitz, sondern Kremsier, wo es eine solche freie Nummer gibt. Kremsier ist nun, anders als Boskowitz, das unter fürstlicher Oberhoheit steht, steht Boskowitz unter bischöflicher, also unter kirchlicher Oberhoheit. Und den Preis für die Nummer setzt dort der Bischof fest. Ja? Und unser Isaac hat einen Preis bekommen, also nicht so wie Patrick einen ausgehändigt, sondern ein Preisschild für die Familiantennummer, das betrug 800 Gulden. Gut, sagt man, na ja, gut, das kann viel sein oder wenig, aber ich sage Ihnen jetzt, was es bedeutet. Das war das Zweifache des Preises eines Hauses. Und jetzt überlegen Sie kurz, wie viel kostet ein Haus in Gröbming oder Schladming oder in Ennstal, mal zwei, und dann überlegen Sie, wie leicht Sie diese Summe aufbringen könnten. Unser Isa konnte das nicht, er hat das mit einem Darlehen gemacht. Also jetzt konnte er eine Familie gründen, aber was fehlt jetzt noch?
1: Ja, genau.
0: Und in diesem Punkt betätigt sich der Meister auch noch als Heiratsvermittler. Und das heißt Schatzmann. Dieser Heiratsvermittler ist sehr erfolgreich, also er ist als Heiratsvermittler erfolgreich, er findet eine andere Weise und sie heißt Hanna Franke, stammt ursprünglich aus Kremsier, jenem Ort, wo die Nummer frei war, war aber zu dem Zeitpunkt in Diensten bei einem Adelsgeschlecht, den Hunyadis in Ürmeni. Und ich weiß, dass der Paul jetzt eine sehr schöne Geschichte erzählen möchte zu dieser Familie Franke.
2: Ja, und zwar hat sich die Franke-Verwandtschaft auch noch weiter verzweigt. Ich komme jetzt wieder in das religiöse Fahrwasser hinüber. Die haben sogar einen ungarischen Bischof dann hervorgebracht, weil die zum Katholizismus da, konvertiert sind. Aber eine von den Frankes hat sich dann noch verheiratet mit den Wintersteins und dann verzweigt sich das noch einmal. Und eine Dame in Wien, die ich schon seit 30 Jahren kenne, die hat sich im Zuge der Recherchen dieses Buches als eine Verwandte herausgestellt. Wir haben es nur lange nicht gewusst. Und das ist eine Frau, vielleicht haben Sie von ihr schon mal gehört, Marie-Therese Arnbaum heißt sie, die schreibt Bücher. Die Villen am Traunsee, die Villen wahrscheinlich auch schon im Ausseherland, hat sie auch schon geschrieben, hat sie. Bravo, dass Sie das kennen dann. Und noch einige mehr. Und in diesen Büchern beschreibt sie halt auch Aspekte unserer Regionalgeschichte, die mit jüdischen Familien zu tun haben. Denn da geht es oft darum, dass in der nationalsozialistischen Zeit halt diesen Familien die Häuser weggenommen wurden unter sehr unguten Umständen und wie das dann zugegangen ist und wer sich bereichert hat. Nur die Marie-Therese, unsere schiefe Tante, wie wir so sagen.
0: Ja, die schiefe Tante.
2: Also, ja, sie ist nämlich eigentlich jünger als ich, aber eigentlich gehört sie generationsmäßig eins rauf, so eine schiefe Tante. Ja. Die beschreibt das auf eine Art, wie man halt Familiengeschichten schreibt und diese bittere Wahrheit wird halt bei ihr immer sehr geschickt verpackt, dann, so dass man es ja dann doch mit Interesse liest, obwohl eigentlich, wenn man sich denkt, wie sich die Leute schrecklich benommen haben. Das ist die Geschichte von den Frankels, aber weil ich jetzt schon davon rede, sage ich noch ganz kurz. Durch diese Recherchearbeit an dem Buch sind wir draufgekommen, dass wir über den Isaac Löw und seine insgesamt 5 Kinder Verwandte haben in Amerika, Brasilien, Schweden, Australien, Schweiz und Israel. Und ein paar von denen haben wir seither auch schon kennengelernt und das war eine sehr große Freude.
0: Das ist richtig, aber ich übernehme wieder, weil wir müssen uns weiter um den Isaac kümmern. Der hat jetzt also eine Frau, die oder noch keine Frau, er hat eine Verlobte, kann man sagen. Er wurde versprochen, dieser Hanna Franke. Und die Verlobung wird natürlich ernst genommen und es wird auch zu einer Ehe kommen. Aber um zu dieser Ehe zu kommen, muss ja der Isaac nach Kremsier gelangen. Und das ist die Passage einer buchstäblich unternommenen Wanderung, die ich Ihnen jetzt darbringen darf. Am 5. Tag der Wanderschaft von Boskowice nach Kremsier. Schon auf der letzten Etappe vom Scherow oder Prerau nach Kremsier machte Isaac Rast am Wegesrand. Es ist Hochsommer übrigens. Unter einem Baum setzte er sich in Hut und Mantel auf sein Bündel. Mit einem Stamm als Rückenlehne. Gemütlich verzehrte

0: er seinen letzten Proviant, dann ließ ihn die Mittagshitze einnicken. Das Knirschen eines anhaltenden Ochsenkarrens weckte ihn. Jovial fragte der alte Bauer vom Bock herab, »Hey Gide, was machst du da? Wo willst du hin?« Beflissen stand Isaac auf, klopfte sich den Staub vom schwarzen Mantel und machte einen Bücklig. Er entgegnete, »Dobri den, Vajini Pane, guten Tag, geehrter Herr.« »Ich. Am Abend möchte ich in Kremsier sein, wenn's recht ist, Herr.« Der Bauer lächelte freundlich und sagte, »Ich muss in dieselbe Richtung, kann dich mitnehmen.« Unsicher dachte Isaac an die Mahnung des Meisters zur Vorsicht. Er erwiderte, »Ich kann nicht zahlen.« Der Bauer winkte ab, deutete auf die Ladefläche und ermutigte den Ermatteten aufzusteigen. Dessen wunde Füße überstimmten den zaudernden Kopf. Flink sprangen sie auf den Karren, er folgte bloß. Bald gefiel es Isaac, ein paar Meilen durch die Landschaft geschaufelt zu werden und nebenbei die Sohlen seiner Schuhe zu schurbeln. Er besaß nur dieses Paar. In Sichtweite von Kremsier ließ ihn der Bauer wieder absitzen. »Ergebensten Dank, Herr«, sagte Isaac und verbeugte sich tief. »Rado se stalo«, »gern geschehen«, antwortete der Bauer und schnalzte mit der Zunge. Die Ochsen zogen wieder an. So also erreicht unser Vorfahr Isaac nicht nur Kremsier, sondern auch seine Braut. Und weil wir nun also in Mähren sind, ist es an der Zeit, dass Sie ein Gefühl bekommen für diese Landschaft und für die Hügel und die Laubwälder und so weiter, und das auf musikalische Art.
1: Sie hören Variationen über ein mährisches Volkslied von Viktor Ullmann. Ich sage nachher noch ein bisschen was dazu.

0: Viktor Liman stammt aus dem mährisch-polnischen Grenzgebiet, genau aus Teschen, aus einer altösterreichischen Offiziersfamilie, völlig assimiliert, möchte man sagen, wohl noch jüdischen Glaubens. Vater ein Oberst, geadelt im letzten Kriegsjahr von Tannfels. Hat alles nichts genutzt. 1938 befand sich Viktor Ullmann, ein studierter Komponist, in Prag. Und dort hat ihn mit der Besetzung durch die Deutschen dann der Nationalsozialismus eingeholt. Er hat dieses Stück 38, 39 komponiert, wurde im Laufe der nächsten Jahre in die Festung Theresienstadt verschleppt, also in das Vorzeigeghetto Theresien, wo es auch einige andere jüdische, tschechische Künstler hin verschlagen hat, die dort mit Billigung der Nationalsozialisten ein reiches Kulturleben aufgebaut haben. Warum? Die Nationalsozialisten haben das gefilmt und dem Roten Kreuz erzählt, den Juden geht's gut bei uns. Die Wahrheit war eine andere. Als der Film fertig war im Oktober 44, haben sie alle nach Auschwitz geschickt. So ist es auch Viktor Ullmann gegangen. Und dieses schreckliche Schicksal bricht eigentlich wie eine prophetische Ahnung in diese Idylle, die das Stück erst einmal zeigt mit dem Volkslied, unvermittelt ein und dann am Ende, und leider ist es für Ullmann nicht Wirklichkeit geworden, scheint der Komponist zu sagen, ja, und dann war der Spuk vorbei und alles ging wieder gut weiter, aber so war es nicht. Mährisches Volkslied. Unser Urvater Isaac hat sich in Kremsir etabliert, sehr bescheiden mit seiner Hanna. Sie mussten ja den Kredit zurückzahlen, 800 Gulden. Sie mussten irgendwie eine Werkstatt aufbauen. Also sie waren im Hinterhaus des frankischen Hauses in Kremsir. Wir wissen das und manches davon vermuten wir nur, weil wir ein schriftliches Dokument besitzen, das ist unsere nächste Station. 50 Jahre später, kann man sagen, da wird klar, wie sehr sich diese beiden jungen Leute anstrengen mussten, um es zu etwas zu bringen. Es wird auch klar, wie sehr sie einander verbunden waren und sie haben zusammen 6 Kinder bekommen. Eines ist nur 11 Jahre alt geworden. Und 2 Söhne, der Wilhelm, der ist für uns besonders wichtig, weil das ist unser doppelter Großvater, und sein nächster Bruder, der Hermann, der aber eigentlich den jüdischen Vornamen Herrsch trägt. Das ist so eine Doppelung, nicht? Zu Hause sagt man so jiddisch, aber vielleicht in den amtlichen Dokumenten gleicht man sich mehr an, da steht dann Hermann und auf dem Grabstein am Zentralfriedhof von dem Mann steht auch Hermann. Die beiden lernen das Gewerbe des Vaters, Goldarbeiter. Und der Erste, den es nicht mehr hält in diesem engen Kremsier mit diesen Beschränkungen durch die Obrigkeit, die sehr streng sind. Zum Beispiel, du kannst schon Goldarbeiter lernen, aber du bekommst als Jude nicht die Erlaubnis, den Meisterbrief zu machen. Geht einfach nicht. Keine Gewerbefreiheit. Kommt 1848 zu revolutionären Bestrebungen in ganz Europa. Und im Zuge dessen öffnet sich auch in Österreich kurz ein politisches liberales Fenster, wo es nicht mehr direkt verboten ist, also nach österreichischen Begriffen ist es quasi erlaubt. unser Vorfahr Wilhelm entkommt dieser Enge in Kremsir. Er ist zu dem Zeitpunkt knapp, warte mal, wie ist das? Naja, da ist er, wird sein, an die 20 Jahre. Und dann kommt ihm sein Bruder Hermann auch nach. Und bei den Schwestern ist es ein bisschen anders. Die heiraten Männer, die vorher schon diesen Schritt gemacht haben, den wir beschrieben haben. Wenn man in Mähren keine Familiantennummer bekommt, dann typischerweise wandert der junge jüdische Mann ins benachbarte Gebiet in die Slowakei aus, was wir heute so nennen. Damals war es Ungarn. Und das ungarische Königreich hatte aus historischen Gründen Bedarf an mehr Arbeitskräften und mehr Einwohnern. Und dort waren die Gesetze viel liberaler. So werden aus mährischen Juden dann slowakisch-ungarische Juden. Dort haben unsere Ur-Ur-Tanten hingeheiratet. Und was passiert mit so tüchtigen Leuten, als dann endlich alle Gesetze und alle Ansiedlungsbeschränkungen fallen, versammeln sich diese fünf Geschwister Löw irgendwann in der Hauptstadt Wien. Und Wilhelm und Hermann üben dort ihr Goldarbeiter, Goldhändlergewerbe aus. Und da kommen wir schon in einen Bereich, wo es viele Dokumente gibt, die der David alle in mühsamer Kleinarbeit ausgehoben hat. Die ersten Adressen von den beiden Brüdern sind noch weit in der Vorstadt draußen, wer Wien kennt, in Margareten, in Wieden, bescheidene Zimmerchen. Und sie arbeiten sich hinauf und haben dann Geschäftsadressen, sagen,
1: ja, ein paar kann ich nennen, und wer halt schon in Wien war, wird zu schätzen wissen, was es bedeutet. Da gibt es die Adresse Kärntnerstraße 45, Kärntnerstraße 15, Graben 14, Spiegelgasse 1, Kohlmarkt 1. Also dort finden Sie heute Gucci und Hermes und so weiter. Sie sind einfach die besten Geschäftsadressen in Wien. Aber das hat Jahre gedauert, viele Jahre. Und überhaupt konnte das erst einsetzen, als 1860 die Gewerbeordnung liberalisiert worden ist und auch Juden plötzlich das Gewerbe des Goldschmieds ausüben durften. Also unsere beiden Vorfahren haben sich erfolgreich darum beworben, auch wenn sie späterhin nicht so sehr in der Goldschmuckerzeugung tätig waren als im Handel.
0: Wenn Sie selber nachforschen möchten, eine interessante Quelle ist auch die digitalisierten Tageszeitungen, die man in der Österreichischen Nationalbibliothek findet. Das ist ein eigenes Suchprogramm, das heißt Anno, so wie Anno Domini. Da hat der David ganz viel ausgehoben. Und da gibt es auch kleine Artikelchen, da beschreibt es einen Unglücksfall von einem durchgegangenen Pferd vor einer Kutsche und das schlägt aus und zerstört das Schaufenster von Wilhelm oder Hermann.
1: Von Hermann in Spiegelgasse Nummer 1.
0: Und das ist der Neuen Freien Presse vielleicht, dieses Organ oder ein anderes, einen kleinen Artikel wert. Na, die Geschichte wird sich schon so zugetragen haben, aber dass es in der Zeitung steht, ist natürlich wieder praktisch, weil dann werden die Leute aufs Geschäft aufmerksam. Schlecht ist das nicht.
1: Nein, schlecht ist das nicht. Es gibt aber auch andere Quellen, nicht, dass Sie glauben, dass ich die ganze Zeit nur Zeitung gelesen habe, sondern beispielsweise gibt es ein Polizeiprotokoll unseres anderen, also des anderen Goldschmieds, des Wilhelm, Bruder des Herrscher, der Hermann, der sich in eine merkwürdige Geschichte verwickelt. Er ist, wie gesagt, Händler. Und eines Tages bringt er zur Anzeige, dass ein gewisser Mustafa Effendi ihm ein Medaillon, also viele Medaillons, sich hat vorlegen lassen zum Anschauen, aber plötzlich waren ein oder zwei nicht mehr da. Er macht diese Anzeige und jetzt muss man wissen, dieser Mustafa Effendi war nicht irgendwer, sondern er war ein Emissär, ein Botschafter der Osmanen, des Sultans des Osmanischen Reiches. Also eine sehr hochgestellte Persönlichkeit, die man sowieso nicht bezichtigt des Diebstahls und schon gar nicht des jüdischen Händler. Aber trotzdem hat er das gemacht und er bereut es. Die Geschichte findet ihren Weg sogar in das Vorzimmer des damaligen Ministers für die Angelegenheiten des kaiserlichen Hauses und des Äußeren. Und nachdem er sich einmischt, dieser Außenminister, wird unserem Vorfahren geraten, doch von der Anzeige Abstand zu nehmen und besser sich zu entschuldigen. Noch dazu kommt, dass unser Wilhelm nicht sagen konnte, welche Medaillons eigentlich fehlten. Das ist eine sehr verwickelte Geschichte, in die sich da verstrickt hat. Und darüber gibt es ein sehr ausführliches Polizeiprotokoll, nur damit Sie, also ist nicht alles in der Zeitung.
0: Und nur damit man weiß, wie gut die österreichische Bürokratie imstande war, Papieren aufzunehmen.
1: Genau. Aber was wir ja eigentlich erzählen wollten, Paul, war, dass die alten Eltern, Isaac und Emma, auf Betreiben ihrer fünf Kinder, die, wie wir ja mittlerweile wissen, schon in Wien sind und Enkelkinder haben und so weiter, die Eltern endlich dazu bewegen, Tremsier zu verlassen und ihnen nach Wien zu folgen. Im Jahr 1883 hat der älteste Sohn Wilhelm daher die goldene Hochzeit dieser Eltern auszurichten. Und das macht er. Und er hält eine Ansprache. Und Sie stellen sich jetzt bitte vor, einen sehr hageren Mann, schwarzer Gehrock, gestreifte Hose, schönes Plastron, hat man gesagt, so eine Art Krawatte zu jener Zeit, Zwicker, Schnauzbart, sehr korrekt, eine Sabonette, das ist eine Taschenuhr in der Außentasche der Weste. Und er beginnt seine Rede so, ist eine sehr schöne, in altertümlichem Deutsch gehaltene Rede, einen Teil werde ich Ihnen jetzt vorlesen. 50 Jahre sind es heute, wo Sie, teure Eltern, vor Gott sich die Hände zum ewigen Bunde reichten. Beide waren sie Waisen, beide waren sie arm, Beide standen sie alleine auf der Welt. Beide besaßen sie nichts als Gottvertrauen, Arbeitsmut und ein Herz voll Liebe. Mit diesen dreien im Bunde nahmen sie getrost den schweren Kampf ums Dasein auf und siegreich haben sie ihn bestanden. Nicht immer beschien die Sonne ihres Lebens Pfad, gar häufig gab es Sturm und Drang, wo Wolken sich auf Wolken türmten, kein Ausweg zeigte sich und fast schien es, als wollten sie unterliegen. Doch der Himmel, dem sie ihr Geschick vertraut, klärte mild sich wieder, mutig griffen sie zur Arbeit und die Liebe ließ sie bald alles Ungemach vergessen. Liebe ist der Liebe Lohn, Liebe haben sie gesät und Liebe, tausendfache Liebe, ernten sie nun. Blicken sie um sich, teure Eltern, liebevoll schlagen ihnen alle Herzen entgegen, nicht nur ihre Kinder, Kindeskinder und alle, die ihnen blutsverwandt, alle Menschen, die sie je gekannt, achten sie hoch, ehren und lieben sie. Auch Gott, den sie über alles liebten, liebt offenbar auch sie wieder. Denn ihre Wünsche, alle, welche in dem einzigen Wunsche gipfelt, dass nicht sie, sondern nur ihre Kinder glücklich seien. Gott hat ihren Wunsch erhört und in Erfüllung gebracht. In seiner Allgüte ließ er sie das Glück erleben, mit ihrem Hochzeitsfeste zugleich ihrer lieben Tochter silbernes Hochzeitsfest mitzufeiern. Auch hat Gott es in seiner Gnade gefügt, dass sie schon das seltene Glück genießen, einen herzigen Urenkel auf ihren Knien zu wiegen. Ihre Kinder danken alltäglich dem Himmel dafür und beten, der Allgütige möge auch ferner noch seine Hand schützend über sie walten und sie gesund und kräftig ihr diamantenes Hochzeitsfest im Kreise aller ihrer Kinder und Kindeskinder erleben lassen. Amen. Amen.
0: Also sprach Wilhelm Löw, ganz im Sinne aller Gäste, die jetzt zu Ehren des Paares stehend ihre Gläser hoben und auf sein Glück und das Leben mit mehrfachem Lechaim anstießen. Auf das Leben heißt es übersetzt. Manche sagten allerdings auch schon nur Prost oder Gesundheit, denn, wie schon manchmal gesagt, es beginnt in der Hauptstadt die Angleichung an die Mehrheitsgesellschaft, die sogenannte Assimilation. Hugo, der zweijährige Urenkel, der zur Feier des Tages in einen Matrosenanzug gesteckt, neben seiner Mutter im hohen Kinderstuhl thronte, strahlte das alte Paar mit hochgereckten Ärmchen an. Wir wissen über diese Feier Bescheid, weil unter den Gegenständen, die sich in der eingangs erwähnten Aktentasche befanden, ist auf Karton sehr haltbar aufgezogen, eben eine schön gedruckte Version dieser Rede. Wahrscheinlich können wir uns denken, dass viele der anwesenden Familienmitglieder dann so ein Exemplar ausgehändigt bekommen haben. In unserem Familienzweig hat sich's Gott sei Dank gehalten, aber wenn wir noch ein paar von den anderen kennenlernen, werden sie vielleicht, mit diesem Karton entgegenkommen und sagen, wir haben das auch.
1: Auf jeden Fall, vielleicht. Sie, die Sie die Bücher haben oder vielleicht haben werden, Sie finden diesen Karton hier auch abgebildet.
0: Ja, genau. Jetzt brachten die livrierten Kellner Platten um Platten mit Köstlichkeiten aus der Küche, denen die Gesellschaft genussvoll anfangs beinahe schweigend zusprach, bald aber kamen die Konversationen in Gang. Irgendwann brachte Tochter Fanny das Gespräch auf die jüngste Aufführung von Meyerbeers Robert der Teufel, die sie zu Neujahr in der Hofoper gesehen hatte. Sie äußerte sich zufrieden darüber, dass das Werk in Wien deutsch gesungen wurde. Andere meinten, das französische Original wäre besser. Am anderen Ende des Tisches sprach die Jugend miteinander, die Brüder Ludwig und Emil Löw, der eine ist unser Urgroßvater, der Ludwig, mit Cousin saßen sie beisammen mit Cousin Max Rosenfeld. Emil neckte seinen Vetter Max mit dessen neuester Flamme. Ist sie nicht sogar eine polnische Baroness? Hat sie nicht sogar wunderschöne blonde Haare? Heißt sie nicht sogar Olga? Max beugte sich über seinen Teller, wollte keinen Ausdruck geben. Die Jünglinge beeilten sich dann, die Stühle zur Seite zu schieben, damit getanzt werden konnte. Viele erhoben sich, um zu tanzen, andere blieben beim Plaudern und wandten sich der Familienhistorie zu und erinnerten einander bei Kaffee und Likör, wie alles begann. Einer der redseligen Festgäste gab wieder einmal die These zum Besten, die Löws mit Österreich oder mit OE, so wie hier gesehen, oder wie man sie nun immer schrieb, stammten ja eigentlich von dem berühmten Rabbiner Yehuda Liva ben Bezalel, besser bekannt als Rabbi Judah Löw, ab. Vielleicht haben Sie auch schon von dem gehört, dass diesen Mann hat es wirklich gegeben im 16. Jahrhundert in Prag. Er war ein Wunderrabbiner, er war sehr weitläufig gebildet, er war einer der Berater des römisch-deutschen Kaisers, des Habsburgers Rudolf II., der residierte in Prag. Und vielleicht kennt jemand von Ihnen das wunderbare Buch von Leo Perutz, Nachts unter der steinernen Brücke. Da ist von diesem Rabbi Löw die Rede. Unsere Mutter hat uns das auch noch einmal ganz aufgeregt erzählt, dass das so sein könnte. Jetzt muss man wissen, der Name Löw ist halt ungefähr so häufig in den jüdischen Familien wie in Österreich Meier oder Hofer oder Huber. Das hängt so zusammen. Jüdische Familien, so wie bis heute auch arabisch-muslimische Familien, haben eigentlich keine Familiennamen gehabt, sondern sie haben sich nach ihren Vätern und Vorvätern benannt. Der erwähnte Isaac, auf seinem Grabstein steht auf Deutsch wohl Isaac Löw, aber in der hebräischen Version darüber steht nur Yitzhak ben Jakob, der Sohn des Jakob. Und das kann auch noch weitergehen, des Jakob ben Arje zum Beispiel. Und so bis noch mehrere Glieder zurück. Und dann wissen die, die wissen, die Verwandten oder Bekannten, na, das ist der, der kommt aus der Familie mit diesen Voreltern. Und die österreichische und die preußische und französische Bürokratie haben irgendwann gesagt, na, also so können wir keine Steuerlisten, das ist uns zu kompliziert. Ab sofort muss es auch für euch normale Familiennamen geben. Da wurden Ämter eingerichtet, es gibt ein Gesetz von Josef II. Und jetzt sitzen dort Beamte und der eine ist böswillig und mag keine Juden und sagt, du heißt Marmorstein, du heißt Rosenfeld und du heißt überhaupt Ellenbogen. Und die anderen lassen den Juden die Wahl und die Juden sagen, naja, mein Vorfahr, der hieß Arye Leib und das bedeutet bei uns Löwe. Sehr gut. Dein Nachname wird jetzt Löw. Es gibt noch eine andere Erklärungsmöglichkeit. Das hebräische Wort für Herz ist Lev. Das ist auch ein schöner Grund, um sich für eine liebevolle Familie diesen Nachnamen Lev oder Löw auszusuchen. Allein in den Boskowice gab es mindestens zwei verschiedene Familien Löw. Wir gehen nicht näher darauf ein. Die hatten miteinander gar nichts zu tun, aber sie haben eben bei diesem Vorgang beide Löw ausgesucht. Und der Rabbiner Löw, berühmt wie er gewesen ist, 16. Jahrhundert Prag, ich fürchte, das war nicht unser Vorfahr.
1: Warum nicht?
0: Was stimmt, ist, dass der Wilhelm, der diese schöne Rede gehalten hat, mit einer Rosa Rosenfeld verheiratet war. Und die stammte aus dem heute österreichischen Mattersburg, damals ein ungarisches Dorf. Es hieß Nagymárton oder damals Mattersdorf. Da gab es eine jüdische theologische Hochschule und viele berühmte Rabbiner. Und unser Wilhelm hat eine Tochter aus so einer Rabbinerfamilie geheiratet. Und die wären sehr beleidigt gewesen, wenn man ihnen ihren hohen Rang, weil das galt sehr hoch, abgesprochen hätte und gesagt hätte, nein, eigentlich sind die Löws ja verwandt mit dem berühmten Rabbi Löw. Also so in dieser Art können Sie sich dieses Fest ungefähr darstellen.
1: Wie man blickt, kam es ja Gott sei Dank nicht, weil das Dessert unterbrochen hat.
0: Ganz genau. Diese Festgesellschaft trifft sich leider schon ein halbes Jahr später wieder, aber diesmal als Trauergesellschaft, weil der Ehemann, der Isaac Löw, den kennen Sie jetzt schon gut, 1802 Boskowice, der verstirbt in dem Jahr, wird am Wiener Zentralfriedhof begraben. Seine Frau Hanna überlebt ihn, ich glaube um 13 Jahre, wird sehr alt, 96. Dieses Grab hätten wir seit unseren Kindertagen besuchen können, wenn wir nur gewusst hätten, dass unser jüdischer Familienteil seit Generationen schon in Wien ansässig gewesen war. Aber die Wanderlust, die hat es gebracht, dass die nächste Generation sich wieder aufmacht und woanders hinzieht. Und dann passieren natürlich noch historisch umwälzende Sachen, aber dazu kommen wir noch.
1: Ja, aber wir wollen doch eine Musik noch dazwischen haben.
0: Selbstverständlich. Es ist natürlich eine Gesellschaft, die feiert.
1: Und zu welcher
0: Musik tanzt sie? Selbstverständlich im Jahr 1883 zu Johann Strauss. Johann Strauss hat einem kleinen Büchlein, das ich hier einmal antiquarisch erworben habe, das ist ein Souvenir, das konnten die Leute, die Wien besucht haben, so fast bei der Trafik, beim Kiosk erwerben und sagen, ja schau, du spielst doch ein bisschen Klavier, das nehmen wir uns mit, das sind Noten von Komponisten aus Wien, das nehmen wir als Souvenir. Dieses da hat einen Weg über Laibach genommen, da ist ein Stempel drinnen. Und ich habe in den Büchern ein Stück von Johann Strauss geschrieben, der, glaube ich, ungern für Klavier geschrieben hat, aber der Musikalienhändler Gustav Levy hat halt gesagt, geh bitte, schreib mal was. Hat er gesagt, mache ich dir. Das Stück heißt Problem.

0: Merken Sie was?
1: Das Problem ist unlösbar. Man kann es immer im Kreis drehen und wenden und man kommt auf keine Lösung. So wird hier im Kreise getanzt. Ja. Dann trifft sich diese Gesellschaft wieder. Und jetzt müssen wir einen Schritt weitergehen. Was passiert als nächstes?
2: Ja, wir gehen einen Schritt weiter und bei der Gelegenheit gehen wir auch in die nächste Generation. Unser Wilhelm, der diese Rede gehalten hat, Sie kennen ihn jetzt längst, hat mit seiner Frau Rosa Rosenfeld mehrere Kinder, drei davon überleben. Einer, der älteste, heißt Ludwig. Und das ist unser Urgroßvater, oder er wird unser Urgroßvater. Und wie kommt es? Er ist vielleicht derjenige mit der größten Wanderlust, und Sie werden gleich verstehen, warum. Aber ich mache zuerst noch einen kurzen Schwenk. Er besucht das akademische Gymnasium in Wien, dort fällt er einmal durch, ist dann nachher mit seinem ein Jahr jüngeren Cousin Max Rosenfeld in derselben Klasse, das trifft sich gut. Sein jüngerer Bruder Emil geht auch ins akademische Feld, aber nicht durch. Dieses Durchfallen hindert Ludwig aber nicht an der Matura. Und vielleicht wissen Sie, dass der damalige Pflichtmilitärdienst 3 Jahre gedauert hat für junge Männer, außer für Maturanten, die um das einjährig freiwilligen Jahr ansuchen konnten. Das wurde ihnen in der Regel gewährt. Unser Ludwig bekommt es auch. Also er macht nur ein Jahr Militärdienst und das macht er zwischen seinem Studium, weil nach der Matura schreibt er sich an der Universität Wien ein und studiert Medizin. Dazwischen geht er also zum Militär, kommt wieder zurück, wird promoviert, geht wieder zum Militär und was macht das Militär? Es kommandiert ihn sehr zu seinem Wohlwollen, weit weg von Wien, nach Agram. Und zwar ans Garnisonsspital Nummer 23. Und jetzt könnten wir es uns ganz einfach machen und mit dem Ludwig einfach fortsetzen. Aber so einfach geht das nicht. Weil es muss ja noch ein zweiter Zweig dazukommen, sonst hätte es nicht zu uns geführt. Nicht wahr? Also muss ich Ihnen jetzt die Geschichte mit einem weiteren Namen würzen. Und dieser Mann hieß Jakob Weiß. Um es ganz einfach zu machen, sein Vater hieß auch Jakob Weiß. Und sein Vater war Kantor. Und er war auch Kantor. Also Vorbeter heißt das. Und zwar in einem im nördlichen Ungarn gelegenen Stadt in Miskolc. Damals war das nicht so weit nördlich in Ungarn, weil Ungarn halt viel größer war vor dem Ersten Weltkrieg. Diese Gemeinde ist ebenso zerklüftet, diese jüdische Gemeinde ist ebenso zerklüftet, wie Paul schon geschildert hat, zwischen orthodoxen und weniger traditionsbewussten Menschen. Unser Jakob gehört zu den weniger traditionsbewussten. Er ist vor allem fasziniert von einem anderen Kantor, den der Paul schon sehr gut kennt, und ich werde ihn gleich bitten, dazu was zu sagen. Der heißt Salomon Sulzer. Wahrscheinlich ist er bekannt. Bitte.
1: Salomon Sulzer stammt aus einer gar nicht so bekannten, sehr kleinen jüdischen Gemeinde in Vorarlberg. Da gibt es nämlich eine, und zwar schon seit dem 17. Jahrhundert. Das Muster ist dort ganz ähnlich wie, sagen wir, in Eisenstadt oder auch in Boskovice. Es gibt eine adelige Familie, die es unternimmt, zu sagen, in unserem Herrschaftsgebiet dürfen sich jüdische Menschen ansiedeln, weil überall durften sie ja das nicht. Wir können sie brauchen, weil wir brauchen Mitarbeiter, wir brauchen Bevölkerung. Wir brauchen Leute, die was lernen, die lesen und schreiben können, die für uns Aufträge erledigen, Steuern eintreiben. Die gab es in Hohenems, die gab es eben in Eisenstadt mit den Esterhazy und in Boskovice die Dietrichstein. Dorther stammt Salomon Sulzer, sein Vater war ebenfalls schon Kantor. Und die Stimme von Salomon Sulzer erregt großes Aufsehen in der heimatlichen Hohenemser Synagoge, wo wir unser Buch vor 2 Wochen vorstellen durften. So großes Aufsehen, dass er nach Wien an den neu gebauten Stadttempel, den es heute noch gibt, berufen wird in der Seitenstättengasse. Und dort wird Salomon Sulzer sage und schreibe 50 Jahre lang Kantor bleiben, also vom 20. bis zum 70. Lebensjahr. Und er macht genau das, was ich vorher schon beschrieben habe. Er hat seine Augen und Ohren weit offen und schaut, was sich Neues tut in der großen Hauptstadt. Und er wird auch zu einem wirklichen Freund von Franz Schubert. Und Franz Schubert schreibt für ihn eine eigene Vertonung des 94. Psalms. Die ist in der Schubert-Gesamtausgabe natürlich drinnen. Die kannten einander. Sulzer hingegen schreibt etwas, was ich ganz salopp so beschreiben kann. Eine frühe jüdische Version, was wir nennen das Gotteslob. Das ist jetzt schon zum Teil in deutscher Sprache, aber auch in hebräischer Sprache, vor allem in hebräischer Sprache, die altgefassten, verpflichtenden Texte und Psalmen des Gottesdienstes, aber in moderner Notenschrift aufgeschrieben, auch mit Begleitung von, und das ist auch ganz neu, von Orgel. Und bei diesem Salomon Sulzer, um das jetzt hier nicht zu einem musikwissenschaftlichen Abend werden zu lassen, bei diesem Salomon Sulzer geht unser Jakob Weiß, unser Vorfahr, in die Lehre, und nicht nur er, sondern viele Kantoren, die ein Handwerk lernen wollen, strömen nach Wien, um diesen berühmten Mann zu hören. Darunter auch einer aus Agram, heute Zagreb, und er heißt Anton Naftali Schwarz. Das wird noch eine Rolle spielen. Viele hören ihn, darunter auch der Jakob Weiß, hört ihm zu und geht aber wieder zurück, weil er hat einen Ruf.
2: Nach Nagyvarad.
1: Das ist offenbar.
2: Also wo ist Nagyvarad, nicht wahr? Das ist ganz im Osten Ungarns. Heutzutage heißt das Ort Oradea und ist im Westen Rumäniens. Merken Sie sich, Großwadein, es ist immer dieselbe Stadt. Ja? Dorthin hat unser Jakob Weiß also einen Ruf, weil es ist auch eine Reformgemeinde dort, nicht wahr? Und wie geht diese Geschichte also weiter? Als Kantor Weiß seine neue Wirkungsstätte erreichte, war er immer noch bewegt von dem in Wien Gehörten. Sein Hochgefühl hielt an, es wurde sogar noch befördert. Denn mit dem von Sulzer inspirierten Gesang gewann Jakob die Herzen der Gemeindemitglieder im Handumdrehen. Und vor allem jenes der 22-jährigen Carolina Stern. Mit Eltern und Geschwistern war sie ebenfalls erst kürzlich in die Stadt gekommen, aus Varaždin im Norden Kroatiens. Geduld war der verliebten Sache nicht. Es erfasste sie Überschwang. Und der Schlamassel war angerichtet. Carolina gestand ihrem Vater kleinlaut, was geschehen war. Der Scheitzi raufte sich die Haare und beweinte sein Unglück mit dieser missratenen Tochter. Die schönen Pläne, die er für sie hatte, waren durchkreuzt. Um jedwede Schande aber von der Familie abzuwenden, bestand er auf sofortiger Vermählung. Das wiederum kam den Absichten von Jakob und Carolina durchaus entgegen. Sie heirateten Ende 1869 und Tochter Hermine kam am 23. August 1870, wie es sich gehört, ehelich zur Welt. Doch weder Hochzeit noch Enkelkind milderten die vorwurfsvollen Blicke, mit denen Carolinas Vater seine Tochter und Jakob fortwährend bedachte. Da hielt Jakob aus schon nach einer Stelle anderswo. Und es erreichte ihn ein Brief eines gewissen Rabbi Hosea Jacobi aus Agram. Der schreibt, dass man dort einen Nachfolger für den schon erwähnten Anton Naftali Schwarz bräuchte, der den Gesang dieses Schwarz einigermaßen fortführen könne, weil Kantor Schwarz sich der profanen Musik zugewandt hatte. Er, Jakob und Carolina entscheiden quasi sofort, Nagyvarad zu verlassen, gehen nach Agram. Und ein halbes Jahr später hatten Jakob und Carolina Nagyvarad bereits verlassen. Das zweite Kind des Paares, Hanna, kam am 23. Dezember 1871 in Agram zur Welt. Und als Kantor folgte dort Weiß auf Schwarz. Die Familie fühlt sich sehr wohl in Agram, was nicht verwunderlich ist, nicht? Carolina stammt von dort und die Anerkennung der Gemeinde schlägt auch dem neuen Kantor Weiß entgegen. Und bei beiden stellt sich sehr bald weiterer Nachwuchs ein. Auf Hanna folgte Reisel, dann Gissje und Berle, dann noch Betty und Zeitl. Mit der Erstgeborenen, der 10-jährigen Hermine, waren es nun 7 Töchter. Die jüngste kam am 2. September 1880 zur Welt. Auch sie war wohlauf und die Eltern dankten dem Ewigen für das 7-fache Glück. Obwohl, wenn er ihnen zwischendurch einmal einen Sohn gegönnt hätte, Die wären nicht böse gewesen. Und so ist es nun, dass unsere Vorfahren in Agram sich etwa, dieser eine Zweig der Vorfahren, Hermine spielt in weiterer Folge eine Rolle. Das werden wir jetzt nicht verraten, auf wen sie trifft.
1: Ich möchte hier einhaken. Wir haben nämlich schon so viele Schauplätze genannt, wenn ich es kurz in Erinnerung rufen darf. Nördliches Meer, Boskowice, Kremsier, dann die Schwestern, die nach Ungarn rüber heiraten, dann kommen alle Kinder nach Wien. Jetzt habe ich vom Kantor Sulzer in Hohenems geredet. Jetzt ist von Miskolc die Rede gewesen, von Zagreb. Wir stellen uns vor dem geistigen Auge die Landkarte vom alten Habsburgerreich vor, vom äußersten Westen in Hohenems. Bis Oradea war im Osten noch nicht Schluss. Eigentlich geht es bis Tschernowitz heute in der Ukraine. Sie wissen das natürlich. Im Süden geht es bis nach Dubrovnik. Und im Norden geht es bis Krakau und andere Städte, die heute in Polen sind. Und jetzt stellt sich die Frage, gut, es gibt in vielen Ecken dieses Reiches jüdische Familien. Und was sprechen die eigentlich alle für eine Sprache? Die Antwort ist, zunächst einmal sprechen sehr viele von ihnen Deutsch, weil das die oberste Amtssprache ist. Und diese adeligen Familien, die sie zum Teil beschützen, die haben auch diese Umgangssprache. Dann sprechen sie, wenn sie mit der Bevölkerung in Boskowice umgehen müssen, sicherlich Tschechisch oder das Äquivalent, wenn sie dann in Miskolc sind, Ungarisch. Und untereinander sprechen sie vielleicht Jiddisch oder sie sprechen mehrere dieser Sprachen gleichzeitig oder gemischt und einen Dialekt zusammengesetzt aus diesem und jenem. Und wenn man sich so ein bisschen vorstellt, wie viele Dialekte regional in Österreich wir heute auch noch haben, na, dann ist das sehr gut vorstellbar. Damit man sich das noch vorstellen kann, werde ich jetzt gleich was singen. Der David hat es nämlich gerade zwischen den Zeilen auch gesagt und ich unterstreiche es noch einmal. In der Familie heißen die Mädchen Resel und Gisje und Zettel. Oder im jüdischen Matrikenbuch steht Zipora. Aber bei der Zipora weiß ich jetzt ganz genau, auf einem amtlichen Dokument steht sicher nicht Zipora, da steht Cecilia. Und die Resel, und die wird zu einer Theresia. Also es gibt zwei Ebenen, möchte ich sagen, der Existenz. Eine in der Familie und in der Kirchen oder in der Religionsgemeinde und eine innerhalb der Mehrheitsgesellschaft. Sprache, ich singe Ihnen jetzt ein wunderbares Lied auf Jiddisch vor, von einem vom größten Volksmusikschreiber, den diese Juden, die Jiddisch sprachen, hatten. Er ist Mordechai Gebirtig aus Krakau, 1872, ermordet 1942. Und es trägt angesichts dieser sieben kleinen Töchter den passenden Namen Kinderjoren. Joren heißt Jahre, Kinderjahre. Sie werden vieles von dem verstehen, wenn Sie ganz genau zuhören, aber zwei Worte, die muss ich Ihnen im Vorhinein erklären. Natürlich, im Jiddischen spielt schon auch das Hebräische eine große Rolle. Und ein Wort besonders spielt heute Abend eine große Rolle. Das ist das Wort Sichor oder in einer anderen Form Yiskor. Das bedeutet, erinnere dich, Sichor. In der jiddischen Version werden Sie es gleich wiedererkennen. Und noch ein anderes Wort, das ist das Wort für Traum. Ja, viele dieser Menschen, über die wir erzählen, hatten einen Lebenstraum, wie wir alle. Das Wort auf Hebräisch heißt Chalom. Und im Jiddischen, das eine Umgangs-, eine verschliffene Umgangssprache ist, die sich mit dem Deutschen mischt, heißt es Hulen. Sie hören Kinderjoren von Mordechai Gebirtig.

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